Von Paul Juon erklang der vierte Satz, Kaukasisches Ständchen, aus der Suite in fünf Sätzen für Orchester, Opus 93. Sie hörten eine Aufnahme mit dem Orchestra della Svizzera Italiana unter der Leitung von Christoph Escher.

Sie hörten die Arie »Fra un dolce deliro« aus der Oper »L'isola disabitata« von Joseph Haydn. Die Sopranistin Lisa Larsson wurde begleitet vom Ensemble »Compartimento Consort Amsterdam«. Am Dirigentenpult stand Jan-Willem de Vriend.

0: Das Andantino quasi Allegretto aus dem Violinkonzert Nummer 3, Opus 61 von Camille Saint-Saëns, erklang in einer Einspielung mit dem Orchestre Symphonique de Montréal unter der Leitung von Charles Dutoit. Solist war Joshua Bell.
1: Von Franz Paul Lachner nun der vierte Satz, Finale Allegro, aus seiner Sinfonie Nummer 3 in D-Moll. Das Evergreen Symphony Orchestra spielt unter der Leitung von Gernot Schmalfuß.

Sie hörten das Evergreen Symphony Orchestra unter der Leitung von Gernot Schmalfuß mit dem Finale aus der Sinfonie Nummer 3 in D-Moll von Franz Paul Lachner.

0: Sie hörten den ersten Satz Hallelujah aus Infinite Games, dem Konzert Nummer 1 für Klavier, Vibraphon und Streichorchester von Arash Safaian. Das Zürcher Kammerorchester spielte zusammen mit Sebastian Knauer am Klavier und Pascal Schumacher am Vibraphon.
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Sebastian Bohren spielte den Solopart im Rondo für Violine und Klavier in H-Moll, dem Rondo Brillant von Franz Schubert, in einer Bearbeitung für Violine und Streichorchester. Das Münchner Kammerorchester unter der Leitung von Sergei Bolkowetz begleitete ihn dabei.

Benjamin Engeli spielte das Menuetto aus der Klaviersonate Nummer 11 in B-Dur, Opus 22 von Ludwig van Beethoven.

Das Orchester der norwegischen Oper unter der Leitung von Inga Bergby spielte einen Tanz aus der Oper Olav Liljekrantz von Arne Eggen.

0: Wir hörten die Meditation aus der Oper Thais von Jules Massenet in einer Aufnahme mit den LGT Young Soloists unter der Leitung von Alexander Gillmann.
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Das war von Francesco Antonio Baldassare Utini die Sinfonia zur Oper Aline, Königin von Golconda. The National Museum Chamber Orchestra spielte unter der Leitung von Claude Genetet.

Das Orchestre de Chambre de Paris unter der Leitung von Thomas Zehetmeier spielte En Bateau aus der Petite Suite von Claude Debussy.

0: Johann Joachim Quanz. Der erste Satz aus dem Flötenkonzert in G-Dur. Es spielte das Württembergische Kammerorchester Heilbronn unter der Leitung von Jörg Färber. Der Solist war James Galway.
1: Es folgt nun die Sinfonie Nummer 4 in F-Dur mit dem Titel Die Rettung der Andromeda durch Perseus, komponiert von Karl Ditters von Dittersdorf. Das Württembergische Kammerorchester Heilbronn spielt unter der Leitung von Case Scaglione.

Das Württembergische Kammerorchester Heilbronn unter der Leitung von Kay Scaglione interpretierte die Sinfonie Nummer 4 in F-Dur, Die Rettung der Andromeda durch Perseus, komponiert nach Ovids Metamorphosen von Karl Ditters von Dittersdorf.

0: die Nachrichten von SRF um 4 Uhr mit Marco Koller. Die USA und Japan haben erstmals seit Jahrzehnten gemeinsam am Devisenmarkt interveniert, um den schwächelnden Yen zu stützen, die japanische Währung. Finanzfachleute hatten das schon vermutet, weil der Yen in den letzten Tagen deutlich an Wert gewonnen hatte. Nun haben beide Länder den Eingriff am Devisenmarkt bestätigt. US-Präsident Donald Trump sagte, die USA hätten Japan damit helfen wollen, das sei ein Zeichen von Freundschaft. Die japanische Finanzministerin Satsuki Katayama sagte, es gehe darum, Kursschwankungen beim Yen zu vermindern. Seit Jahren verliert der Yen gegenüber dem Dollar an Wert. Wenn der Yen nun wieder stärker wird, wird es für Japan billiger, Waren aus dem Ausland zu importieren. Nach dem massiven Andrang von Migrantinnen und Migranten auf die spanische Exklave Ceuta hat sich nun erstmals Marokko dazu geäußert. Das marokkanische Innenministerium teilte mit, Falschinformationen in den sozialen Medien und Schlepperbanden seien dafür verantwortlich. Marokko spricht von 40.000 Migranten, die nach Ceuta gelangt seien, die spanischen Behörden jedoch von 60.000 Menschen. Und auch die Zahl der Todesopfer gibt Spanien höher an. Marokko spricht von 11 Toten, Spanien mittlerweile von 72. Und dann noch drei Meldungen aus der Nacht in der Übersicht. US-Präsident Donald Trump hat angekündigt, dass heute neue Gespräche mit dem Iran beginnen sollen. Worum es bei den Gesprächen genau gehen soll, sagte er aber nicht. Er erwähnte das an Bord seines Präsidentenflugzeugs, als Medienschaffende ihm Fragen stellen konnten. Zuvor hatte Trump verkündet, er verzichte vorläufig auf weitere Angriffe auf den Iran. Dazu sagte Trump nun, er habe das darum entschieden, weil ihn mehrere Länder darum gebeten hätten, unter anderem Saudi-Arabien und Katar. In Ägypten hat in der Nacht die Erde gebebt. Laut der US-Erdbebenwarte hatte das Beben eine Stärke von 5,3. Das Zentrum lag in der Nähe des Suezkanals. Laut Medien war es auch in der Hauptstadt Kairo gut zu spüren. Meldungen über Schäden gibt es bis jetzt nicht. Und bei der Bekämpfung der Waldbrände in Griechenland sind zwei Feuerwehrhelikopter in der Nähe von Athen zusammengestoßen. Ein Helikopter stürzte ab, der andere konnte notlanden. Ein Sprecher der Feuerwehr sagte, zwei Besatzungsmitglieder in einem der beiden Helikopter seien ums Leben gekommen. Und noch der Blick aufs Wetter. Es wird auch heute ziemlich sonnig und heiß mit 33 bis 36 Grad. Vor allem in den Bergen kann es teils gewittern. Das waren Nachrichten von Radio SRF. Verantwortlich ist in dieser Nacht Marco Koller. SRF Verkehrsinfo von 4.03 Uhr. A9 ÖVV in Richtung Martigny zwischen Villeneuve und Aigle. Verkehrsbehinderung wegen eines Pannenfahrzeugs.
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Sie hörten das Adagio aus der Sinfonia Concertante für zwei Klarinetten und Orchester von François de Vienne. Dieter Klöcker und Waldemar Wandl wurden begleitet von der NDR Radiophilharmonie. Dirigent Wolf-Dieter Hauschild.

Und nun hören Sie die Romanze aus dem Klavierkonzert in A-Moll von Ignazy Jan Paderewski. Der Solist ist Piers Lane. Er wird begleitet vom BBC Scottish Symphony Orchestra, dirigiert von Jerzy Maksymiuk.

Das war die Romanze aus dem Klavierkonzert in A-Moll, Opus 17, von Jan Ignaz Paderewski. Sie hörten eine Aufnahme mit Piers Lane und dem BBC Scottish Symphony Orchestra, es dirigierte Jerzy Marcimiuk.

Von Joseph Haydn erklang der vierte Satz, das Finale, aus dem Streichquartett Opus 76 Nummer 5. Sie hörten eine Einspielung mit dem Quatuor Mosaik.

Angela Georgiou sang die Arie Una voce poco fa aus der Oper Der Barbier von Sevilla von Gioachino Rossini. Das London Symphony Orchestra wurde geleitet von Evelino Bidot.

Wir hörten die Sonate für zwei Violinen, Viola und Violoncello Nummer 2 in C-Moll von Alessandro Scarlatti, gespielt vom Ensemble Les Récréations.

Das Duo Praxedis interpretierte die Tick-Tack-Polka von Johann Strauss in der Bearbeitung für Harfe und Klavier.

Die Sinfonie in C-Dur von Carl Philipp Emanuel Bach hörten Sie in einer Aufnahme mit dem Orchestre de Chambre de Lausanne. Dirigent war Christian Zacharias.

Das war die Ouvertüre zu »Die Geschöpfe des Prometheus« von Ludwig van Beethoven. Es spielten die Wiener Philharmoniker, Dirigent Claudio Abbado.

Johann Sebastian Bach. Aus den Goldberg-Variationen hörten Sie Aria. Am Klavier war Andras Schiff.

Von Biagio Marini erklang Corrente, Sarabanda und Balletto aus der Sammlung Sonate da Chiesa e da Camera. Es musizierte das Ensemble Rayuela.

0: Sie hörten aus dem Konzert für Violoncello und Orchester in D-Dur von Friedrich Hartmann Graf, Andante und Rondo. Jan Vogler, Violoncello und das Münchner Kammerorchester spielten. Dirigent Reinhard Göbel.
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Die Nationalphilharmonie Warschau unter der Leitung von Antoni Witt spielte den Silnice aus den fünf mährischen Tänzen von Leosz Janáček.

Bernd Glemser Klavier und das Orchestra della Svizzera Italiana spielten den dritten Satz aus dem Klavierkonzert Nummer 2 in G-Moll, Opus 22 von Camille Saint-Saëns. Es dirigierte Alain Lombard.

Der Gitarrist Christoph Denot spielte die Variationen von Luis de Narváez über das spanische Volkslied Guárdame las vacas.

Das russische Nationalorchester unter der Leitung von Michail Pletnyov spielte den Tanz der kleinen Schwäne aus dem Ballett Schwanensee von Pjotr Iljitsch Tschaikowski.

Das London Symphony Orchestra unter der Leitung von Robert Ziegler interpretierte das Stück Rolling Fields für Orchester von Laurie Christman.

0: Die Sonatine in A-Moll, Opus 88, Nummer 3 von Friedrich Kuhlau, hörten Sie in einer Aufnahme mit Loredana Brigandi.
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Von Christoph Graupner hörten wir das Konzert für Blockflöte, zwei Violinen, Viola und Basso Continuo in F-Dur. Der Blockflötist Stefan Temming wurde begleitet vom Capricornus Konsort Basel.

Wir hörten Mitglieder des Orchestre de Chambre de Lausanne unter der Leitung von Nicolas Chalvin mit den drei Ekossaisen von Frédéric Chopin in einer Bearbeitung für 10 Blasinstrumente.

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1: Die Nachrichten von SRF um 6 mit Patrick Walter. Guten Morgen. Andrang zehntausender Migrantinnen und Migranten auf die spanische Exklave Ceuta. Falsche Informationen in den sozialen Medien und Schlepperbanden seien verantwortlich dafür, sagt Marokko. Und Diebstahl zehntausender Datensätze im Fürstentum Liechtenstein. Betroffen ist ein staatliches Register mit Angaben zu Aktiengesellschaften oder Stiftungen. Das Wetter von heute: ziemlich sonnig und schwül heiß bei 33 bis 36 Grad. Gewitter gibt es vor allem in den Bergen. Nach dem massiven Andrang von Migrantinnen und Migranten auf die spanische Exklave Ceuta hat sich nun erstmals Marokko geäußert und macht dabei andere Angaben als Spanien. Das marokkanische Innenministerium teilt mit, falsche Informationen in den sozialen Medien und Schlepperbanden seien für den Andrang verantwortlich. Dabei spricht Marokko von 40.000 Migranten, die nach Ceuta gelangt seien, die spanischen Behörden jedoch von 60.000 Menschen. Auch die Zahl der Todesopfer gibt Spanien höher an. Marokko spricht von 11 Toten, Spanien mittlerweile von 72. Cyberkriminelle haben das Fürstentum Liechtenstein ins Visier genommen und zehntausende Datensätze abgegriffen. Betroffen ist ein Finanzregister mit sensiblen Daten. Am Abend hat die Liechtensteiner Regierung kurzfristig informiert. Auslandredaktor Peter Vögeli hat dabei zugehört.
2: Wir müssen heute darüber informieren, dass es einen widerrechtlichen, umfassenden Zugriff aus dem Verzeichnis der wirtschaftlich berechtigten Personen gab,
3: sagte Regierungschefin Brigitte Haas gestern Abend. Gemeint ist ein Register, in dem aufgelistet ist, wer die tatsächlichen Besitzer hinter juristischen Personen wie Aktiengesellschaften, Stiftungen, Vereinen, Trusts und so weiter sind. Justizminister Emanuel Schädler nannte Zahlen.
4: Es hat sich leider definitiv bestätigt, dass Datenkopien von rund 31.000 Rechtsträgern widerrechtlich abgegriffen wurden.
3: Der Angriff erfolgte in der Nacht auf letzten Donnerstag. Das Leck wurde am nächsten Tag entdeckt, das Verzeichnis vom Netz genommen. Wer hinter der Attacke steht, sei noch unklar, so Regierungschefin Haas.
2: Es gibt weder Lösegeldforderungen, noch ist das Verzeichnis im Darknet gemäß unserem Wissen beispielsweise zum Verkauf angeboten.
3: Weitere Informationen sollen im Verlauf des Tages folgen.
1: Peter Vögeli hat berichtet. Zwei Meldungen in der Übersicht. US-Präsident Donald Trump hat angekündigt, dass heute neue Gespräche mit dem Iran beginnen sollen. Worum es dabei genau gehen soll, sagt er aber nicht. Zuvor hatte Trump verkündet, die USA verzichteten vorläufig auf weitere Angriffe auf den Iran. Darum hätten ihn unter anderem Saudi-Arabien und Katar gebeten. Im Bundesstaat Washington an der US-Westküste zwingen Waldbrände zehntausende Menschen zur Flucht. Laut den Behörden sind in der Nähe der Stadt Spokane 60.000 Menschen evakuiert worden. Mindestens 600 Gebäude seien zerstört worden. Meldungen über Verletzte gibt es bisher nicht. In Brasilien steigt der 80-jährige Präsident Luiz Inácio Lula da Silva offiziell wieder ins Rennen um die Präsidentschaft ein, zum letzten Mal, wie er sagt. Er möchte zum insgesamt vierten Mal zum Präsidenten gewählt werden. Seine linke Arbeiterpartei hat seine Kandidatur bestätigt. Die Wahl findet Anfang Oktober statt. Obwohl die Wirtschaft wächst, steht Lula wegen der hohen Lebenshaltungskosten und Sicherheitsfragen unter Druck. Sein Hauptrivale ist der 45-jährige Flavio Bolsonaro, der Sohn des inhaftierten Ex-Präsidenten Jair Bolsonaro. Fachleute gehen davon aus, dass Brasilien nun ein äußerst polarisierter Wahlkampf bevorsteht. Dann zum Sport mit der zweiten Runde der Fußball-Super League. Die Zürcher Grasshoppers haben gegen Lugano verloren mit 1:4. Sitten gewann gegen Luzern mit 3:0 und Vaduz unterlag St. Gallen mit 2:3. Die Börsendaten von SIX. Der Nikkei-Index in Tokio fällt um 1%. Der Euro wird zu 93,30 Rappen gehandelt und der Dollar kostet aktuell 80,90 Rappen. Das waren Nachrichten von Radio SRF. Verantwortlich war Juliette Schild.
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5: Sein Name klingt wie ein Pseudonym oder wie der Name eines kleineren Filmstars, ist aber der Name eines Pianisten, Danny Driver aus London. Guten Morgen, am Mikrofon Florian Hauser, und Danny Driver legt los.

Der Londoner Pianist Danny Driver mit einem Rondo in D-Moll von Carl Philipp Emanuel Bach. Hier gleich um 6:10 an diesem Montagmorgen. 330 Jahre, so viel hat diese nächste Musik auf dem Buckel. I Trionfi del Fato, das ist eine Oper von Agostino Stefani über den trojanischen Helden Aeneas, den Sohn der Liebesgöttin Aphrodite und auch den legendären Stammvater der Römer gleichzeitig. Ja, dank der Sonatori della Gioiosa Marca klingt aber diese 330 Jahre alte Musik frisch wie am ersten Tag.

0: Vor mehr als 300 Jahren war die deutsche Stadt Hannover ein Zentrum der Musikkultur. Hofkapellmeister der Residenzstadt war damals der Venezianer Agostino Stefani, Musiker, Diplomat und Bischof, ein Universalgeist, bewundert von Johann Sebastian Bach und auch von Georg Friedrich Händel. Und das war Musik von ihm, drei kleine Tänzchen aus seiner Oper I Trionfi del Fato, eine Oper über Aeneas, gespielt haben die Sonatori della Gioiosa Marca.
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Ein Streichquartett mit dem Namen Quatuor Akkos, gegründet in Paris 2015, und die Presse hat damals geschrieben über die vier, sie wären Noblesse Imperiale. Ja, so nichtssagend eigentlich, wie auch doch sehr schön dieser Titel. Und das waren die vier, dieses Quatuor Akkos mit einem Menuett von Joseph Haydn aus seinem D-Dur-Streichquartett, dem fünften. 6:20 Uhr, Klaradent Oboe und das Mendelssohn-Kammerorchester Leipzig hier mit einem Intermezzo von Andreas Tarkmann.

Die Oboistin Clara Dent und das Mendelssohn-Kammerorchester Leipzig mit einem Intermezzo von Andreas Tarkmann. Amy Beach, unsere Nächste, die war 18, als sie einen Arzt heiratete. Der hat sie einigermaßen unterstützt als Komponistin, als Pianistin. Aber erst als er starb, hat sie durchgestartet als erfolgreiche Konzertpianistin und Komponistin. Zum Beispiel dieser Musik.

0: Die Ereignisse in der spanischen Exklave Ceuta in Nordafrika beschäftigen auch heute weiter. Nun hat Marokko nämlich zum ersten Mal etwas darüber gesagt, warum zehntausende Migranten gleichzeitig aus Marokko nach Ceuta aufgebrochen sind. Das schauen wir uns an. Außerdem geht es um einen Cyberangriff in unserem Nachbarland Liechtenstein. Dem Fürstentum wurden massenhaft sensible Daten gestohlen. Im Studio sind Isabel Meissen und Lukas Siegfried und er hat die Aussichten aufs Wetter.
1: Guten Morgen, es wird auch heute ziemlich sonnig und schwül heiß bei 33 bis 36 Grad.
0: Die meisten Migrantinnen und Migranten, die in der vergangenen Woche die spanische Exklave Ceuta erreicht haben, die sind wieder zurückgekehrt. Was bleibt, ist die Frage, warum innerhalb so kurzer Zeit mehrere 10'000 Menschen von Marokko aus nach Ceuta wollten. Jetzt hat eben zum ersten Mal die marokkanische Regierung etwas dazu gesagt.
1: Ja, Marokkos Innenministerium sagt, der große Andrang sei spontan entstanden. Falschinformationen auf sozialen Medien und Schlepperbanden seien dafür verantwortlich gewesen. Außerdem hätten die Migrantinnen und Migranten ein spanisches Gerichtsurteil falsch interpretiert. Das Gericht hat einen Entscheid dazu gefällt, unter welchen Umständen Menschen, die über das Meer nach Spanien gelangen, zurückgewiesen werden können.
0: Marokko nennt auch Zahlen, wie viele Menschen nach Ceuta wollten, und die sind anders als die der spanischen Behörden.
1: Ja, Marokko spricht von 40'000 Migranten. Die spanischen Behörden gehen von bis zu 60'000 aus, die letzte Woche Ceuta erreicht hatten. Es gab auch Migrantinnen und Migranten, die gestorben sind beim Versuch, Ceuta zu erreichen. Spanien geht davon mehr als 70 Todesopfern aus. Marokko spricht in dem Zusammenhang lediglich von 11.
0: Dann noch eine Meldung zum Krieg im Nahen Osten. US-Präsident Donald Trump hat angekündigt, dass es ab heute neue Gespräche mit dem Iran gebe.
1: Trump erwähnte das an Bord seines Präsidentenflugzeugs, als Medienschaffende ihm Fragen stellen konnten. Worum es bei den Gesprächen mit dem Iran genau gehen soll, sagte Trump allerdings nicht. Am Wochenende hatte er verkündet, dass die USA vorläufig auf weitere Angriffe auf den Iran verzichten würden. Und das hat er nun damit begründet, dass ihn mehrere Länder darum gebeten hätten, unter anderem Saudi-Arabien und Katar.
0: Unser Nachbarland Liechtenstein muss einen Krisenstab einsetzen. Im Fürstentum hat es einen groben Angriff auf ein zentrales Finanzregister mit sensiblen Daten gegeben. Darüber hat am Abend die Regierung kurzfristig informiert. Auslandredaktor Peter Vögeli hat sich das angehört.
2: Wir müssen heute darüber informieren, dass es einen widerrechtlichen, umfassenden Zugriff aus dem Verzeichnis der wirtschaftlich berechtigten Personen gab,
3: sagte Regierungschefin Brigitte Haas gestern Abend. Gemeint ist ein Register, in dem aufgelistet ist, wer die tatsächlichen Besitzer hinter juristischen Personen wie Aktiengesellschaften, Stiftungen, Vereinen, Trusts und so weiter sind. Justizminister Emanuel Schädler nannte Zahlen.
4: Es hat sich leider definitiv bestätigt, dass Datenkopien von rund 31'000 Rechtsträgern widerrechtlich abgegriffen wurden.
3: Der Angriff erfolgte in der Nacht auf letzten Donnerstag. Das Leck wurde am nächsten Tag entdeckt, das Verzeichnis vom Netz genommen. Martin Alge, Leiter des Amtes für Justiz, präzisierte den Schaden.
5: Und konkret sind es die Daten zum Namen, zum Vornamen, zum Geburtsdatum, zur Staatsangehörigkeit und zum Wohnsitzland.
3: Wer hinter der Attacke steht, sei noch unklar, so Regierungschefin Haas.
2: Es gibt weder Lösegeldforderungen, noch ist das Verzeichnis im Darknet gemäß unserem Wissen beispielsweise zum Verkauf angeboten.
3: Wie alarmiert die Regierung in Vaduz ist, zeigte die kurzfristig anberaumte Medienkonferenz, das hochkarätige Aufgebot und der Krisenstab unter Leitung der Regierungschefin.
2: Die Regierung ist sich des Ausmaßes dieses Vorfalls selbstverständlich bewusst. Wir behandeln dies mit höchster Priorität und es ist uns wichtig, dass wir mit allen Betroffenen so rasch wie möglich in den Austausch kommen.
3: Das Register soll Geldwäscherei und die Finanzierung von Terrorismus erschweren. Es wurde 2021 in Übereinstimmung mit einer EU-Geldwäscherichtlinie eingeführt. Im vergangenen April hatten Medien berichtet, dass der konkursgegangene Signa-Gründer René Benko, der in Österreich vor Gericht steht, in Safes in Liechtenstein Gold und Geld aus Stiftungsbeständen in Millionenhöhe versteckt habe. Aber auch bei allen legalen Konstrukten ist der Reputations- und Vertrauensschaden für den Finanzplatz Liechtenstein enorm.
0: Zum ersten Mal seit Jahrzehnten haben die USA und Japan gemeinsam am Devisenmarkt interveniert, um die japanische Währung zu stützen, den Yen.
1: Der Yen hatte zuletzt an Wert verloren und war gegenüber dem US-Dollar auf den tiefsten Wert seit Jahrzehnten gefallen. Deshalb haben die beiden Länder Yen gekauft, um die japanische Währung zu stärken. US-Präsident Donald Trump sagte dazu, die USA hätten Japan damit helfen wollen, es sei ein Zeichen von Freundschaft. Wenn der Yen nun wieder stärker wird, könnte Japans Wirtschaft profitieren. Für sie wird es so günstiger, Waren aus dem Ausland zu importieren.
0: Jetzt noch zum Sport, zu den Resultaten der Schweizer Fußballmeisterschaft.
1: Die Zürcher Grasshoppers haben gegen Lugano verloren mit 1:4, Sitten gewann gegen Luzern mit 3:0 und Vaduz unterlag St. Gallen 2:3. Die Börsendaten von SIX, der Nikkei-Index in Tokio, fällt um 1%, der Euro wird zu 93,28 gehandelt und der Dollar zu 80,87. Und das Wetter, auch heute ist es ziemlich sonnig und schwülheiß mit 33 bis 36 Grad. Stellenweise gibt es Schauer oder Gewitter, vor allem in den Bergen und in der Westschweiz.
0: Informationen von heute Morgen, verantwortlich ist Amir Ali. Die Zeit 6.36 Uhr.
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7: Guten Morgen, wir wünschen Ihnen einen angenehmen und trotz Hitze doch erträglichen Montag und starten mit einem Klassiker des Flötenrepertoires, einer nostalgischen Synthese aus 18. Jahrhundert und Debussy. Das ist die Flötensonate von Francis Poulenc.

Landes. Sie hat über 400 Stücke komponiert, war ein richtiger Popstar. Sie war Enkelin eines befreiten Sklaven, kämpfte gegen die Sklaverei, widersetzte sich allen Konventionen in ihrer Kunst, in ihrem Privatleben. Und hier ist ein Tango von ihr. Francesca Gonzaga.

Gaucho, ein Tango Brasileiro von Francisca Gonzaga mit dem Esther Abrami Quintett. Und wir kommen zu einem Komponisten namens Siegfried Translateur. Er hat Anfang des 20. Jahrhunderts das Berliner Musikleben ganz wesentlich mitgeprägt. Heute ist er kaum noch bekannt. Er war Komponist, Dirigent, Musikverleger und so bekannt wie damals Paul Linke. Das war eine berühmte Berliner Nummer, dieser Paul Linke. Ja, und wäre es nach seinem Vater gegangen, wäre Translateur Rabbiner geworden, so aber wurde er Komponist. Zum Beispiel dieser Musik.

0: Märchen der Liebe, ein Walzerchen von Siegfried Translateur mit den Nürnberger Sinfonikern.
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0: Die Sommerferien, für viele Menschen die schönste Zeit des Jahres, doch es gibt ein noch viel schöneres Wort für das, was wir an heißen Tagen wie diesen wirklich ersehnen, nämlich die Sommerfrische. Felix Münger zu einem Begriff, der aus dem allgemeinen Sprachschatz leider verschwunden ist.
2: Für Schriftsteller wie Kurt Tucholsky oder Thomas Mann war der Fall noch klar. Wenn eine großbürgerliche Familie während des Sommers die Stadt verließ und aufs Land zog, fuhr sie nicht in die Ferien, sondern in die Sommerfrische, so wie dies in der Aristokratie seit Jahrhunderten üblich gewesen war. Man tauschte das stickige Stadtpalais mit der lauschigen Sommerresidenz weit draußen. Ein Teil des Personals reiste mit. Mit der Industrialisierung im 19. Jahrhundert machte sich die neue Führungsriege, die Unternehmer und das gehobene Bürgertum, den Brauch der Adligen zu eigen. Zwar besaß man nicht von alters her romantische Landschlösslein, aber man besaß die Mittel, um sich Landhäuser zu errichten. Hier ließ sich trefflich frische Vitalität tanken. Beim Picknick im Grünen, beim Spiel, beim Müßiggang, beim Reiten, beim Baden. Sommerfrische eben. Ja, man hört in diesem Wort förmlich den lauen Wind über die Haut streichen oder den Sprung ins erfrischend kühle Nass. Sommerfrische. Das war lange Zeit nur etwas für die Oberschicht. Erst ab Anfang des letzten Jahrhunderts mit dem Erstarken der Arbeiterbewegung erhielten auch die Arbeiter allmählich ein paar Wochen bezahlte Freizeit am Stück. Aber der alte, mit den Eliten verbundene Begriff der Sommerfrische mochte da nicht mehr so richtig passen. Und so sprach man in Deutschland nun eben vom Urlaub, was sprachgeschichtlich so viel wie Erlaubnis bedeutet, die Erlaubnis eben nicht zu arbeiten. In der Schweiz setzte sich das Wort Ferien durch, vom lateinischen Ferie, Festtage. Verloren ging bei diesen Umbenennungen allerdings der Gedanke an die Frische, also an das, wonach wir uns gerade jetzt in diesen heißen Sommertagen doch so sehr sehnen.

0: Das Trio Fontenay mit dem Finale des Klaviertrios G-Dur, Opus 1 Nummer 2 von Ludwig van Beethoven. Und damit ist es genau 7 Uhr.
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0: Mit Bodo Frick jetzt hier im Studio. Es ist ein dunkles Kapitel der Schweizer Geschichte. Nämlich bis in die 60er Jahre haben Schweizer Behörden zehntausende Kinder ihren Eltern entrissen und verdingt. Der Kanton Solothurn will nächstes Jahr einen Gedenkanlass organisieren, der an das Schicksal dieser sogenannten Verdingkinder erinnert.
2: Geplant sind eine Ausstellung, ein Konzert und auch eine Lesung. Hinter diesem Gedenkanlass steht der Verein Zeichen der Erinnerung. Der Gedenktag für ehemalige Verdingkinder wird vom Kanton Solothurn finanziell unterstützt. In anderen Kantonen haben bereits ähnliche Gedenkanlässe stattgefunden. Hintergrund ist das sogenannte Aufarbeitungsgesetz des Bundes. Das verlangt, dass frühere Verdingkinder entschädigt werden.
0: Dann kommen wir zu einem Thema, das aktuell ebenfalls für Diskussionen sorgt, künstliche Intelligenz. Die hat bereits in etlichen Lebensbereichen Einzug gehalten. Und deshalb hat die Europäische Union nun neue Richtlinien eingeführt für Firmen, die mit künstlicher Intelligenz arbeiten.
2: Seit dem Wochenende müssen alle Inhalte gekennzeichnet werden, bei denen künstliche Intelligenz eingesetzt wird. Das heißt Bilder, Videos und Texte, die kommerziell und professionell genutzt werden. Zudem müssen Menschen informiert werden, wenn sie mit KI interagieren. Zum Beispiel, wenn Chatbots zum Einsatz kommen.
0: Und was passiert, wenn sich Firmen nicht an diese neuen KI-Vorgaben der EU halten?
2: Ja, dann kann das teuer werden. Laut EU können Bußen von bis zu 35 Millionen Euro verhängt werden oder 7% des Jahresumsatzes einer Firma, die mit KI arbeitet.
0: Kommen wir zum Schluss noch zu einer Geschichte, die Medien im Frühling beschäftigt hat, nämlich der Wal Timmy, der in der Nordsee gestrandet war. Nun sorgt ein Theaterstück über den Wal für Furore.
2: Das Ensemble, das das Theaterstück in Hamburg aufführt, habe laut eigenen Aussagen Hasskommentare und sogar Morddrohungen erhalten. Vor allem von katholischer Seite wird das Stück kritisiert, weil der Wal Timmy als eine Art Erlöser am Kreuz inszeniert wird. Aufgrund der Drohungen werden die nächsten Vorstellungen des Stücks durch Sicherheitskräfte geschützt.
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0: In der Morgenredaktion an diesem Montag Bodo Frick und am Mikrofon Florian Hauser. Guten Morgen.
2: Guten Morgen.
0: Guten Morgen. Und Michael Schwendimann hat die Musik rausgesucht, nämlich die hier.

0: Xenia Löffler und Michael Bosch, die beiden Oboisten und die Batzdorfer Hofkapelle, in diesem Konzert für zwei Oboen, G-Moll von Johann Georg Pisendel. Vor den großen Themen des Lebens kann man bekanntlich nicht so gut fliehen, weil sie kommen irgendwann, sie holen uns irgendwann ein. Und davon erzählt die irische Autorin Elaine Feeney, 1979 geboren, in ihrem neuen Buch. Und zwar auf spannende Weise, findet Bernadette Konrad. Eine Buchbesprechung.
1: Als Claire sich als junge Frau ein Leben in London aufbaut, in dem sie Literatur an der Universität unterrichtet und mit dem Schriftsteller Tom zusammenlebt, hat sie sich maximal von ihrer Herkunftsfamilie im fernen Westen Irlands entfernt. Dabei zählen ihre Bildung und berufliche Eigenständigkeit, die sie Lichtjahre vom erbarmungslos patriarchalen Elternhaus trennen, mehr als die reinen Kilometer. Aber dann kommt eines Tages der Anruf ihres jüngeren Bruders Brian.
2: »Sie ist tot«, flüsterte Brian durch die Leitung. »Was?« fragte ich. »Mom, sie ist gerade gestorben.« »Hallo, Claire, bist du noch dran?« Mein Blick wanderte durch die Küche. Mein Mund war staubtrocken, aber der Wasserhahn wirkte zu weit weg. »Vor ein paar Minuten.« »Nein«, sagte ich leise. »Nein, aber das kann gar nicht sein. Ihr ging es doch gut. Richtig gut. Du hast sie seit Monaten nicht gesehen, Claire. Sie ist einfach dahingesiecht. Sie hatte aufgehört zu sprechen.« »Mom hat immer aufgehört zu sprechen. Aber sie sagen, sie hat seit Wochen nicht gesprochen. Vielleicht sogar länger.« »Was?« fragte ich. »Ich finde, du solltest bald herkommen«, sagte Brian.
1: Tief verstört vom unerwarteten Tod der Mutter verlässt Claire Tom in London und zieht ins Elternhaus in Athenry zurück, um nun den kranken Vater bis zu seinem baldigen Tod zu pflegen. Da erfährt sie, dass ihr Partner ihr gefolgt ist. Wird Claire ihre beiden säuberlich getrennten Welten zusammenbringen können? Traumata aus ihrer Kindheit steigen hoch. Da war etwa jener große Tag, als Claires Vater, der Pferde züchtete, seine beste Stute einigen Männern vorführen durfte, die Pferde für den Stall der englischen Königin suchten. Bei einem Verkauf hätte alle Armut ein Ende. Am alles entscheidenden Tag der Präsentation seines Pferdes ist die 11-jährige Claire krank und kann eigentlich das Bett nicht verlassen. Der Vater aber ist unerbittlich, er braucht ihre Hilfe und er lockt sie mit der Aussicht, ihr, wenn alles gut läuft, ein Pony zu kaufen. Aber hat er dies nicht schon viele Male versprochen?
2: Als sie jünger war, wurde sie vorfreudig, wenn ihr Vater sagte, sie bekäme ein Pony, was für gewöhnlich nach Alkoholgenuss oder in Anwesenheit Fremder geschah. Doch nun, an der Grenze zum Frausein in einer Zeit, die ihr Angst machte, wusste sie, dass dies nur Lügen waren, die sie motivieren sollten. Er würde nie Geld für sie ausgeben.
1: Als der Pferdeverkauf scheitert, reagiert der Vater seine maßlose Wut gewalttätig an Frau und Tochter ab. Das Erzählen überaus harter Kindheiten hat in Irland Tradition. Jene unerbittliche Kombination von Armut, strengem Katholizismus und Patriarchat, die vor allem die Frauen und Kinder hart traf. Und obwohl sich Irlands wirtschaftliche und soziale Situation längst geändert hat, nehmen Geschichten von Gewalt, Missbrauch, ohnmächtigen Müttern einen bedeutenden Platz in der irischen Literatur ein, wie hier nun auch Feeneys Roman bestätigt. Und so begleitet man in diesem starken Buch die Heldin auf dem Schlingerkurs ihrer Partnerschaft und durch die Frage, ob diese stark genug ist, den Abgründen von Claires grausamer Kindheit standzuhalten.
0: Alles außer leise heißt der Roman der irischen Autorin Elaine Feeney und kommt raus bei Nagel und Kimche, wurde aus dem Irischen übersetzt von Ulrike Brauns.

Eine Sicilienne in Estur von Maria Theresia von Paradis mit Marie Halink, Cello und Sophie Halink, Harfe. Diese Maria Theresia Paradis, die war ein paar Jahre jünger als Mozart und sie war blind, seit sie 3 Jahre alt war, wurde aber zu Lebzeiten eine total anerkannte Komponistin und Pianistin. Mozart und Haydn haben sie sehr geschätzt, aber nach ihrem Tod sind ihre Werke, leider sind die meisten verschollen. Und dann wurde es doch ziemlich still um sie. Leider. So, jetzt geht's hier weiter mit Ottorino Respighi. Musik.

0: Masca aus den Antiche Danze d'Arie von Ottorino Respighi mit dem Orchestre Philharmonique Royale de Liège.
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frisch herausgekommen. Diese Aufnahme des Ukrainers Dimitrios Semikras, Klaviersonate Nummer 4 von Josef Gabriel Rheinberger. Ein Geiger auf dem Weg nach Amerika, der wird bei einem Sturm vom Schiff über Bord geweht. Zwei Schwestern entdecken den gut aussehenden Fremden, der am Strand unterhalb ihres Hauses angespült wird, und pflegen ihn gesund. Und eine der Schwestern entwickelt romantische Gefühle für den viel jüngeren Besucher. Und damit gehen die ganzen Schweinereien los, die ganzen Schwierigkeiten. Das ist ein Film Ladies in Lavender. Und hier ist die Musik, komponiert von Nigel Hess, die Titelmusik.

kleine romantische musikalische Insel, die Titelmelodie zum Film Ladies in Lavender von Nigel Hess komponiert und von Nicola Benedetti hier gespielt, begleitet vom Bournemouth Symphony Orchestra. Und damit ist es 7:30.

0: Wie kam es dazu, dass Zehntausende von Marokko nach Ceuta geschwommen sind, fast gleichzeitig? Erstmals äußert sich Marokko zu den Vorfällen. Unser Beobachter ordnet ein, er war in Ceuta unterwegs am Wochenende. Und dann geht der Blick zu unseren Nachbarn nach Liechtenstein. Dort wurden Zehntausende sensibler Daten gestohlen. Was man aktuell zu diesem Angriff weiß, das sagen wir hier später. Im Studio sind Isabel Meissen und Lukas Siegfried. Er hat die Wetteraussichten.
1: Es wird auch heute ziemlich sonnig und schwül heiß bei bis zu 36 Grad.
0: Langsam beruhigt sich die Lage in der spanischen Exklave Ceuta in Nordafrika. Aber zentrale Fragen sind offen. Warum sind Zehntausende Migranten, meist junge Männer, innerhalb kürzester Zeit gleichzeitig von Marokko nach Ceuta geschwommen? Zum ersten Mal hat sich Marokko dazu geäußert. Der freie Journalist Markus Bönisch war am Wochenende vor Ort. Ihn habe ich gefragt, was ist über diese Interpretation oder diese Begründung bekannt?
2: Unmittelbar nachdem diese tausenden Menschen nach Ceuta gekommen waren, stand der Verdacht schon im Raum, dass es offenbar in den sozialen Netzwerken Aussagen gegeben habe, die Grenze sei offen und man könne problemlos nach Ceuta kommen und von da aus dann auch weiter nach Spanien. Diese Nachrichten, die sind dann in den Tagen drauf wohl relativ schnell aus dem Netz verschwunden. Aber das wäre dann auf jeden Fall eine Erklärung dafür, warum sich so viele Menschen aus nahezu allen Teilen Marokkos auf den Weg nach Ceuta gemacht hatten.
0: Marokko spricht von 40.000 Migranten, meist junge Männer, die nach Ceuta gelangt seien. Die spanischen Behörden von 60.000. Wie kommen diese Unterschiede zustande?
2: Es geht da um Zählungen und ich habe mit dem Stadtpräsidenten von Ceuta darüber gesprochen und er sagte, dass es wohl relativ zuverlässig sei, die Zahl der Ausreisenden festzustellen. Deswegen sprach Spanien von einer höheren Zahl. Wie die Zahlen in Marokko zustande gekommen sind, das kann ich nicht sagen. Ich denke nicht, dass man dort so genau zählt wie auf der spanischen Seite. Aber auch die spanischen Zahlen, die darf man um Gottes Willen nicht für absolut bare Münze nehmen. Denn es gibt immer noch Hunderte, die sich in Ceuta aufhalten sollen. Wir wissen wirklich am Ende nicht, wie viele Menschen genau in Ceuta waren und es noch sind.
0: Markus Bönisch war am Wochenende in Ceuta unterwegs. Jetzt geht es um den Krieg im Nahen Osten. US-Präsident Donald Trump hat angekündigt, dass es ab heute neue Gespräche mit dem Iran gebe.
1: Trump erwähnte, dass an Bord seines Präsidentenflugzeugs als Medienschaffende ihm Fragen stellen konnten. Worum es bei den Gesprächen mit dem Iran genau gehen soll, sagte Trump aber nicht. Am Wochenende hatte der US-Präsident verkündet, dass die USA vorläufig auf weitere Angriffe auf den Iran verzichten würden. Das hat er nun damit begründet, dass ihn mehrere andere Länder darum gebeten hätten, unter anderem Saudi-Arabien und Katar. In Brasilien steigt der 80-jährige Präsident Luiz Inácio Lula da Silva offiziell wieder ins Rennen um die Präsidentschaft ein, zum letzten Mal, wie er sagt. Lula möchte zum insgesamt vierten Mal zum Präsidenten gewählt werden. Seine linke Arbeiterpartei hat die Kandidatur bestätigt. Die Wahl findet dann Anfang Oktober statt. Obwohl Brasiliens Wirtschaft wächst, steht Lula wegen der hohen Lebenshaltungskosten und wegen Sicherheitsfragen unter Druck. Sein Hauptkonkurrent bei der Wahl ist der 45-jährige Flávio Bolsonaro. Das ist der Sohn des inhaftierten Ex-Präsidenten Jair Bolsonaro. Fachleute gehen davon aus, dass Brasilien nun ein äußerst polarisierter Wahlkampf bevorsteht.
0: Das Fürstentum Liechtenstein muss einen großen Hacking-Angriff aufarbeiten. Dieser galt heiklen Daten in einem zentralen Finanzregister. Darüber hat am Abend die Regierung kurzfristig informiert. Auslandredaktor Peter Vögeli hat Stimmen von dort zusammengetragen.
3: Wir müssen heute darüber informieren, dass es einen widerrechtlichen, umfassenden Zugriff aus dem Verzeichnis der wirtschaftlich berechtigten Personen gab,
4: sagte Regierungschefin Brigitte Haas gestern Abend. Gemeint ist ein Register, in dem aufgelistet ist, wer die tatsächlichen Besitzer hinter juristischen Personen wie Aktiengesellschaften, Stiftungen, Vereinen, Trusts usw. sind. Justizminister Emanuel Schädler nannte Zahlen.
5: Es hat sich leider definitiv bestätigt, dass Datenkopien von rund 31.000 Rechtsträgern widerrechtlich abgegriffen wurden.
4: Der Angriff erfolgte in der Nacht auf letzten Donnerstag. Das Leck wurde am nächsten Tag entdeckt, das Verzeichnis vom Netz genommen. Martin Alge, Leiter des Amtes für Justiz, präzisierte den Schaden.
6: Und konkret sind es die Daten zum Namen, zum Vornamen, zum Geburtsdatum, zur Staatsangehörigkeit und zum Wohnsitzland.
4: Wer hinter der Attacke steht, sei noch unklar, so Regierungschefin Haas.
3: Es gibt weder Lösegeldforderungen, noch ist das Verzeichnis im Darknet gemäß unserem Wissen beispielsweise zum Verkauf angeboten.
4: Wie alarmiert die Regierung in Vaduz ist, zeigte die kurzfristig anberaumte Medienkonferenz, das hochkarätige Aufgebot und der Krisenstab unter Leitung der Regierungschefin.
3: Die Regierung ist sich des Ausmaßes dieses Vorfalls selbstverständlich bewusst. Wir behandeln dies mit höchster Priorität und es ist uns wichtig, dass wir mit allen Betroffenen so rasch wie möglich in den Austausch kommen.
4: Das Register soll Geldwäscherei und die Finanzierung von Terrorismus erschweren. Es wurde 2021 in Übereinstimmung mit einer EU-Geldwäscherichtlinie eingeführt. Im vergangenen April hatten Medien berichtet, dass der konkursgegangene Signa-Gründer René Benko, der in Österreich vor Gericht steht, in Safes in Liechtenstein Gold und Geld aus Stiftungsbeständen in Millionenhöhe versteckt habe. Aber auch bei allen legalen Konstrukten ist der Reputations- und Vertrauensschaden für den Finanzplatz Liechtenstein enorm.
0: Nun ein anderes Wirtschaftsthema. Zum ersten Mal seit Jahrzehnten haben die USA und Japan zusammen am Devisenmarkt interveniert, und zwar um die japanische Währung zu stützen, den Yen.
1: Der Yen hatte zuletzt an Wert verloren und war gegenüber dem US-Dollar auf den tiefsten Wert seit Jahrzehnten gefallen. Deshalb haben die USA und Japan nun Yen gekauft, um die japanische Währung zu stärken. US-Präsident Donald Trump sagte, die USA hätten Japan damit helfen wollen. Es sei ein Zeichen von Freundschaft. Wenn der Yen nun wieder stärker wird, könnte Japans Wirtschaft profitieren. Für sie wird es so günstiger, Waren aus dem Ausland zu importieren.
0: Und nun Sport. Die Resultate der Schweizer Fußballmeisterschaft.
1: Die Zürcher Grasshoppers haben gegen Lugano 1:4 verloren. Sitten gewann gegen Luzern mit 3:0 und Vaduz unterlag St. Gallen 2:3. Die Börsendaten von SIX, der Nikkei-Index in Tokio fällt um 1,2%, der Euro wird zu 93,25 gehandelt und der Dollar zu 80,83. Und die Wetteraussichten. Auch heute ist es ziemlich sonnig und schwülheiß mit 33 bis 36 Grad. Stellenweise gibt es Schauer oder Gewitter, vor allem in den Bergen und in der Westschweiz.
0: Und heiß ist es ja nicht nur heute, sondern schon seit Wochen. Und das könnte auch politische Folgen haben im Wahljahr 2027. Welche? Das haben wir online für Sie zusammengetragen. Sie finden den Artikel auf der SRF News App. Die Sendung heißt «Heute Morgen» und verantwortlich ist heute Amir Ali. Die Zeit 7.38 Uhr.
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8: Guten Morgen, wir starten diese musikalische Runde mit einem aus dem Dunstkreis von Lully am französischen Königshof. Guillaume Dumanoir, also französischer Strahlenbarock, zu Ehren von Louis XIV.

einer der vielen Komponisten am Hof von Louis XIV. Guillaume Dumanoir, hier eine Ouvertüre mit dem Orchester Le Concert des Nations unter Leitung

Zwei französische Musiker, die diese Passacaglia von Charles Mouton gespielt haben. Robin Faro, Viola da Gamba und Romain Falic, Theorbe. 7.46 Uhr, es gibt ja so einige Komponisten, die sich inspirieren haben lassen von Schweizer Landschaften. Mendelssohn, Liszt, Wagner, Richard Strauss, Rossini oder Josef Lauber oder er hier, Alfred Jael. Am Zürichsee heißt dieses Stückchen.

0: Oh, Lac de Sirique von Alfred Scheil, gespielt von Berkant Nuriyev. Dieser Alfred Scheil ist übrigens von Franz Liszt unheimlich bewundert worden. Und wissen Sie warum? Weil er makellose Triller auf dem Klavier spielen konnte, so schön wie kein anderer. Nun gut, hier in diesem kleinen Stückchen war er etwas sparsam mit den Trillern. Und wir gehen jetzt trillerlos weiter zum Blick ins Feuilleton. Werden wir immer dümmer? Diese etwas provokante Frage konnte man gestern lesen in der Sonntagszeitung. Bodo Frick, du hast diesen Artikel mitgebracht. Erzähl.
1: Ja, Aufhänger für den Artikel ist, dass der Intelligenzquotient offenbar zurückgeht. Jahrelang war es so, dass die Menschen bei IQ-Tests immer besser abgeschnitten haben. Jetzt zeige sich aber ein Abwärtstrend, wie Valentina Rehse in der Sonntagszeitung schreibt.
0: Aha, und woran zeigt es sich das?
1: Der Artikel bezieht sich auf eine Studie aus Norwegen. Die hat Intelligenztests ausgewertet, die bei der Ausmusterung für das norwegische Militär gemacht werden. Die gelten als sehr zuverlässig, schreibt Valentina Rehse. Es wurden Jahrgänge untersucht zwischen 1961 und 1991 und da habe man festgestellt, dass der Intelligenzquotient zuerst stetig zugenommen habe, später dann aber plötzlich zurückging. Interessanterweise aber dieser Rückgang des IQs aber nicht in allen Gesellschaftsschichten gleichzeitig stattgefunden.
0: Mhm. Und das heißt jetzt?
1: Ja, etwas salopp gesagt, wurden Männer aus reicheren Familien früher dümmer als aus ärmeren Familien. Bei den Söhnen aus wohlhabenderen Familien habe der Intelligenzquotient bereits ab Ende der 1960er Jahre abgenommen. Bei Söhnen aus weniger wohlhabenden Familien erst ab Mitte der 1970er Jahre.
0: Okay, was sind die Gründe dafür?
1: Ja, also die Forschenden gehen davon aus, dass man den Zugang zu Bildung, dass der was damit zu tun haben könnte. Zu dieser Zeit haben nämlich auch Kinder aus ärmeren Familien mehr Zugang zu Bildung erhalten. Der Abwärtstrend beim Intelligenzquotienten habe sich daher erst bemerkbar gemacht, als sich das Bildungsniveau unter den Gesellschaftsschichten angeglichen hat.
0: Ja, und heißt das jetzt, dass wir also tendenziell dümmer werden?
1: Ja, darüber wird in der Forschung eben gestritten. Die norwegische Studie sei nicht über alle Zweifel erhaben. Ein Intelligenzforscher der Universität Wien zum Beispiel stellt in Frage, ob die Intelligenztests bei der Ausmusterung in Norwegen über die Jahrzehnte auch immer dasselbe gemessen haben. An anderer Stelle wird im Artikel zudem erwähnt, dass Intelligenztests Fähigkeiten erfasse, die heute gar nicht mehr so gefragt seien.
0: Das lässt ja nun hoffen. Das heißt also, wir werden doch nicht dümmer.
1: Laut diesem Intelligenzforscher sei es weniger ein Abwärtstrend bei der Intelligenz, sondern ein Seitwärtstrend. Das heißt, dass sich Intelligenz verschiebe, weil heute andere Fähigkeiten gefragt seien als früher. Und Valentina Rehse schreibt am Ende ihres Artikels, das fand ich sehr schön, dass all diese Erkenntnisse für den nächsten Intelligenztest, den wir vielleicht machen, etwas Versöhnliches haben, nämlich, dass man vielleicht gar nicht dumm ist, sondern dass der IQ-Test einfach nicht die wahre Intelligenz messe.
0: Also wir werden doch nicht dümmer, vielleicht, auch wenn der Titel des Artikels das suggerieren könnte und den Text finden Sie, wenn Sie möchten. Text über das Rätsel des sinkenden IQs in der Sonntagszeitung von gestern.

0: Ein Menuett von Franz Schreke und damit ist es 8 Uhr.
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0: Seit über 30 Jahren lockt das Verbier-Festival Klassik-Fans ins Wallis und das mit Erfolg. Bodo Frick, dieses Jahr hat das Verbier-Festival besonders viele Besucherinnen und Besucher angelockt.
2: Mehr als 50.000 Eintrittskarten seien verkauft worden, melden die Verantwortlichen des Verbier-Festivals. Das sei bisher das beste Ergebnis in der Geschichte des Musikfestivals. Insgesamt gab es 236 Konzerte über 18 Tage verteilt. Darunter waren auch Auftritte unter anderem von Klassikgrößen wie der argentinisch-schweizerischen Pianistin Marta Argerich, der georgischen Pianistin Katia Buniatischvili und dem ungarischen Pianisten und Dirigenten Andras Schiff.
0: Kommen wir zur Literatur. Vielleicht haben Sie es gehört in der Nacht schon in den Nachrichten. Die österreichische Schriftstellerin Monika Helfer ist überraschend gestorben.
2: Sie sei an den Folgen eines Sturzes gestorben, hat der Karl-Hanser-Verlag gegenüber der Deutschen Presseagentur gesagt. Monika Helfer wurde 78 Jahre alt. In ihren Büchern hat sie vor allem über schwierige Familienbeziehungen geschrieben und sie war auch bekannt als Ehefrau von Schriftsteller Michael Köhlmeier. Über ihre Beziehung hat Monika Helfer vor ein paar Jahren auch in der SRF-Sendung Künste im Gespräch gesprochen.
3: Er ist der Schriftsteller, ich bin die Schriftstellerin und wir machen halt unsere Arbeit. Manchmal machen wir etwas zusammen, dann sprechen wir uns ab und jeder arbeitet dann wieder für sich, bis es fertig ist.
2: Die bekanntesten Romane von Monika Helfer sind Fatih, Löwenherz und Die Bagage. Diese wurden letztes Jahr auch als Hörspiel-Dreiteiler auf Radio SRF ausgestrahlt.
0: Zum Schluss noch zu einer Geschichte, die schon seit Monaten zu reden gibt. Die deutsche Schauspielerin Nastassja Kinski hat dafür gekämpft, dass eine Szene aus einem Film gestrichen wird von dem Regisseur Wim Wenders.
2: Es geht um eine Nacktszene aus dem Film «Falsche Bewegung» von 1975. Nastassja Kinski war erst 13 Jahre alt, als die Szene gedreht wurde. Nun haben sich der Regisseur und die Schauspielerin aber einigen können.
0: Also die Szene wird jetzt aus dem Film entfernt?
2: Genau, das haben Wim Wenders und Nastassja Kinski gemeinsam mitgeteilt. Beide wollen, dass die Erinnerung an den Film künftig nicht mehr über diesen Streit oder von diesem Streit überschattet werde. Deshalb wird die Nacktszene nun aus dem Film entfernt. Nastassja Kinski hat sich jahrelang dafür eingesetzt. Sie wollte sogar juristische Schritte gegen Wenders einlegen, wenn er die Szene nicht hätte entfernen wollen.
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0: Montag, der 3. August, 8 Uhr und gleich 3 Minuten. Guten Morgen in der Morgenredaktion Bodo Frick und am Mikrofon Florian Hauser.
2: Guten Morgen.
0: Und Michael Schwendimann sorgt für die Musik hier für aufsteigende Bläser.

0: Also was passiert, wenn Schwäne und Pfauen miteinander spielen? Dann kommt diese Musik raus, so hat sich zumindest Josef Suk vorgestellt in seiner Suite hier Pohatka, das Spiel der Schwäne und der Pfauen mit dem Radiosinfonieorchester Wien unter Leitung von Bertrand Dubilly.
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0: Wenn nach der Premiere der Vorhang fällt, verbeugen sich die Tänzer, die Tänzerinnen, die Choreografin, der Bühnen- und der Kostümbildner und sie nehmen den Applaus entgegen. Aber nicht auf der Bühne steht die Ballettmeisterin und um die geht's jetzt zum Start unserer Sommerserie Die Kunst hinter der Kunst. Die Menschen im Hintergrund, ohne deren Arbeit Kunst und Kultur nicht möglich wären. Die Tanzkritikerin Maya Künstler hat ein Morgentraining am Theater Basel besucht und sich mit den beiden Ballettmeisterinnen Nishi Takako und Ralita Malehonova unterhalten. Sie sind vor einem Jahr zusammen mit dem künstlerischen Leiter Marco Göcke ans Haus gekommen.

0: Im Probensaal des Theaters Basel gibt Ralica Malechunova den Tänzerinnen Anweisungen. Sie ist eine der beiden Ballettmeisterinnen am Haus und leitet an diesem Sommertag das tägliche, etwa einstündige Balletttraining für die Tänzer und Tänzerinnen der Kompanie. Zuerst an der Stange und dann frei im Raum bis hin zu Sprüngen und Pirouetten. Es ist mehr als ein Aufwärmtraining. Die Übungen sind auf die folgende Probesession abgestimmt und unterstützen die Tänzer darin, ihre Technik zu verfeinern. Heute stehen Proben für die Wiederaufnahme des Tanzabends «Dark Matter» von Marco Göke an. Geleitet werden diese Proben von den Ballettmeisterinnen. Nachdem der Choreograf mit dem Ensemble am neuen Stück gearbeitet hat, übernehmen die Ballettmeisterinnen. Wie Übersetzerinnen müssen sie die Idee der Choreografin an die Tänzerinnen und Tänzer vermitteln. Im Probensaal des Theaters Basel beobachtet, kommentiert und korrigiert Ralica Malechunova und sorgt so für den Feinschliff der Choreografie. Sie muss jede noch so kleine Bewegung aus dem FF kennen und genau wissen, was die Intention des Choreografen ist.
1: Am Anfang muss ich wirklich alles kennen und du musst auch das behalten, weil auch nachher auf der Bühne oder wie heute, die haben dann Cast gewechselt, dann manchmal vergessen die was, ah, was war das, dann musst du auch wieder, nee, das war das. So, du musst immer so deutlich und über dem Material bleiben.
0: Über dem Material bleiben, sagt Ralica Malechunova und meint wohl, die gesamte Choreografie im Kopf und im Überblick zu haben. Das sind hohe Anforderungen. Takako Nishi, die andere Ballettmeisterin am Theater Basel, sagt klar:
2: I have a responsibility of all of them. I need to be know them.
0: Sie habe eine große Verantwortung und müsse alle Tänzerinnen und Tänzer gut kennen. Nur so kann die Ballettmeisterin die Tänzer in ihrem ganz persönlichen Ausdruck unterstützen. Nishi und Malechunova waren beide professionelle Tänzerinnen. Doch das Jobprofil einer Ballettmeisterin umfasst weit mehr als tänzerisches Können. Es brauche Fingerspitzengefühl, sagt Malechunova, ein psychologisches Gespür, um in den Proben den richtigen Ton zu treffen.
1: Man muss gut mit Leuten arbeiten können, man muss auch den Potenzial sehen und an die Leute glauben und auch wissen, wie man etwas weiterleitet vom A bis B. So den Endprozess ist wichtig, aber auch wie das weiter wächst.
0: Die Ballettmeisterinnen stehen ganz im Dienst der Choreografie. Ihr Ego müsse zurückstehen, sagt Nishi. Es gehe nicht um sie.
2: I shouldn't have my ego. That's clear from the beginning. It's not about me.
0: Und sie empfinde es als ihr Verschulden, wenn das Stück am Ende nicht so funktioniere, wie es gedacht war.
2: Yeah, always there when the piece or work is not going the way that I wanted or what I expected, let's say on stage or so, it's all my fault.
0: Ballettmeister stehen zwischen der Choreografin einerseits und dem Ensemble andererseits. Sie haben durch ihre Arbeit eine große Nähe zu den Tänzern, müssen aber auch dafür sorgen, dass die Ideen des Choreografen in dessen Sinn umgesetzt werden. Das ist nicht immer einfach. Nishi hält in ihrer Freizeit deshalb Distanz zu den Tänzerkolleginnen. Anders Malechunova, der es in der Arbeit hilft, auch Persönliches von den Tänzern mitzubekommen. Wenn eine Aufführung schließlich erfolgreich ist, freuen sich die Ballettmeisterinnen. Ralica Malechunova.
1: Und du siehst, dass alles zusammenkommt und stimmt und mit Gefühl. Und manchmal gibt es wirklich so sehr magische Momente. Und dafür mache ich das, weil ich liebe das.
0: Nishi Takako sagt von sich, sie fühle sich manchmal wie eine Mutter der Kompanie. Ballettmeisterinnen müssen streng sein, haben aber bestenfalls immer ein offenes Ohr für die Bedürfnisse der Tänzerinnen.
3: So, also die Arbeit der Ballettmeisterinnen. Was ein Tonmeister, eine Tonmeisterin macht, das schauen wir uns morgen an in der Sommerserie zur Kunst hinter der Kunst.

0: bleibt ohne Auflösung in der Luft hängen. Diese Musik hier, das war Musik von Astor Piazzolla, Medio Yoma, Cello und Sergio Assad, Gitarre.
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Unverkennbar Frédéric Chopin, das war einer seiner Walzer in Astur, Opus 64 und gespielt hatte Pianistin Janina Fialkowska. So, und jetzt wieder ein bisschen zurück in der Musikgeschichte zu Antonio Rossetti und dem Zürcher Kammerorchester, Sinfonie in D-Dur.

Das Zürcher Kammerorchester Leitung Johannes Moisus hier mit dieser Sinfonie D-Dur von Antonio Rossetti. Und wir haben jetzt noch Zeit, knapp 4 Minuten, 3,5 Minuten für Musik von Viktor Ewald. Das war ein Architekt und ein Ingenieur und ein Komponist. Und hier ist sein Bläserquintett Nummer 3 in D-Dur.

0: Wir haben Einschätzungen für Sie zu den Themen, die an diesem Montag besonders zu reden geben. Einerseits der Ansturm nach Ceuta von Marokko aus. Wie Marokko das begründet, dass so viele Migranten gleichzeitig losgeschwommen sind und wie wir das einordnen müssen, das sagt gleich der Journalist hier, der vor Ort war. Und dann geht es um den großen Cyberangriff auf Daten in Liechtenstein. Wie gravierend ist der? Antworten von einer Expertin. Im Studio sind Isabel Meissen und aus der Nachrichtenredaktion Lukas Siegfried. Er hat den Blick aufs Wetter.
1: Es wird auch heute ziemlich sonnig und schwül heiß bei 33 bis 36 Grad.
0: Die Lage in der spanischen Exklave Ceuta in Nordafrika beruhigt sich langsam. Aufs Wochenende hin sind zehntausende Menschen aus Marokko nach Ceuta gelangt, meist junge Männer. Übers Wochenende sind die meisten von ihnen zurückgekehrt. Das spanische Innenministerium hat am Wochenende gemeldet, es seien noch einige hundert in der Stadt. Der freie Journalist Markus Bönisch war am Wochenende vor Ort und hat Einwohnerinnen und Migranten befragt. Ich habe ihn gefragt, was die Menschen ihm erzählt haben, die über die Grenze aus Marokko nach Ceuta gekommen sind.
2: Die waren erst einmal frustriert, weil die hatten natürlich die große Illusion, jetzt ein besseres Leben auf spanischer Seite beginnen zu können. Und die Realität sah dann komplett anders aus. Sie sind nach Ceuta gekommen, sie haben kein Essen bekommen, keine Flüssigkeit bekommen und haben dann feststellen müssen, dass es der bessere Weg wäre, auch zum Überleben, wieder zurückzukehren nach Marokko. Und es gibt keine klare Aussage dazu, aber man könnte fast meinen, dass das durchaus auch so gewollt war, ihnen eben nicht die Erstversorgung zu geben, um sie nicht in der Stadt zu halten. Weil, das muss man sich auch klar machen, die Zahlen sind, wie gesagt, nicht fix. Ceuta hat eine Einwohnerzahl von etwa 80.000 und wenn da 50.000 bis 70.000 Menschen zusätzlich in der Stadt waren, dann war das für die Stadt auch einfach zu viel, um die zu handeln.
0: Jetzt haben offenbar eben die meisten in den letzten Tagen Ceuta wieder Richtung Marokko verlassen. Wie ist denn die Lage jetzt vor Ort im Moment?
2: Sie ist deutlich ruhiger geworden, aber es ist noch lange nicht wieder die Normalität da. Diese letzten Tage, die haben der Bevölkerung dort sehr zugesetzt. Und die Ceutis, so heißen die Einwohnerinnen und Einwohner dort, die haben dafür dann doch einen hohen Preis bezahlt. Denn die Angst, die ist auf jeden Fall mitgekommen.
0: Was sagen denn die Bewohnerinnen und Bewohner von Ceuta, mit denen Sie gesprochen haben?
2: Sie waren entsetzt. Sie waren tatsächlich entsetzt. Es ist natürlich nichts Neues. Die Migration, das ist ein permanentes Phänomen, mit dem sie leben. Aber diese Dimension, die haben sie nicht erwartet. Und die hat sie entsetzt. Ich habe mit Anwohnern gesprochen. Eine Frau, die berichtete mir, dass die jungen Männer bei ihr auf der Terrasse gestanden hätten. Das heißt also, sie sind quasi in das Eigentum eingedrungen und so etwas erschreckt. Es ist jetzt nicht der Fall, dass wir von Übergriffen, von Gewalttaten gehört haben. Auch mein Umgang mit den Migranten, die gekommen sind, das war alles immer sehr respektvoll und alles immer sehr distanziert, ohne irgendwelche Drohungen oder sonst etwas. Das Einzige, was man mich gebeten hat, das war Wasser oder etwas zu essen auf dem Weg zurück zur Grenze. Und das ist ja mehr als verständlich.
0: Markus Bönisch war am Wochenende vor Ort. In Ceuta ist freier Journalist. Zum Krieg in Nahost. US-Präsident Donald Trump hat angekündigt, ab heute gebe es neue Gespräche mit dem Iran.
1: Trump erwähnte das an Bord seines Präsidentenflugzeugs, als Medienschaffende ihm Fragen stellen konnten. Worum es bei den Gesprächen genau gehen soll, sagte Trump allerdings nicht. Am Wochenende hatte der US-Präsident verkündet, dass die USA vorläufig auf weitere Angriffe auf den Iran verzichten würden. Das hat er nun damit begründet, dass ihn mehrere andere Länder darum gebeten hätten, unter anderem Saudi-Arabien und Katar. In Brasilien steigt der 80-jährige Präsident Luiz Inácio Lula da Silva offiziell wieder ins Rennen um die Präsidentschaft ein, zum letzten Mal, wie er sagte. Lula möchte zum insgesamt vierten Mal zum Präsidenten Brasiliens gewählt werden. Seine linke Arbeiterpartei hat die Kandidatur bestätigt. Die Wahl findet dann Anfang Oktober statt. Obwohl Brasiliens Wirtschaft wächst, steht Lula wegen der hohen Lebenshaltungskosten und wegen Sicherheitsfragen unter Druck. Sein Hauptkonkurrent bei der Wahl ist der 45-jährige Flavio Bolsonaro. Das ist der Sohn des inhaftierten Ex-Präsidenten Jair Bolsonaro. Fachleute gehen davon aus, dass Brasilien nun ein äußerst polarisierter Wahlkampf bevorsteht.
0: Das Fürstentum Liechtenstein ist Ziel eines Cyberangriffs geworden. Dabei wurde einiges an Datenmaterial gestohlen. Wer hinter dem Angriff steckt, ist unklar. Seit Samstag tagt im Fürstentum ein Krisenstab. Über den Cyberangriff habe ich mit Martina Arioli gesprochen. Sie ist Anwältin für Technologierecht und Datenschutz. Ich habe sie gefragt, wie sensibel die gestohlenen Daten sind.
3: Diese Daten sind eigentlich die Daten über die Aktionäre von Gesellschaften, also diejenigen, die Aktien halten oder die wirtschaftlich berechtigt sind, also die Dividenden aus der Zahlung bekommen von den Firmen.
0: Das heißt, Sie würden diesen Angriff als gravierend einschätzen?
3: Durchaus, ja. Also das Vertrauen in die Fähigkeit zur Digitalisierung in Liechtenstein ist natürlich erschüttert und andererseits profitiert der Finanzmarktplatz Liechtenstein vom Vertrauen in die Vertraulichkeit von solchen Daten.
0: Jetzt hat Regierungschefin Brigitte Haas gesagt, es seien zumindest keine Lösegeldforderungen eingegangen und die Daten seien bisher nicht im Darknet aufgetaucht. Wie könnte man dieses gestohlene Material denn überhaupt verwenden?
3: Ja, das könnte zum Identitätsmissbrauch, für Phishing missbraucht werden. Das sind durchaus sensible Daten und die betroffenen Personen, die sind jetzt unter Umständen exponiert. Die müssen unbedingt Schutzmaßnahmen ergreifen können.
0: Wie könnten die aussehen?
3: Dass man natürlich irgendwelche E-Mails, die man von unbekannten Absendern erhält, dass man die genauer anschaut. Und man muss zuerst natürlich auch wissen, ob man überhaupt betroffen ist. Also wenn es heißt, 31.000 Firmen oder Stiftungen sind betroffen, dann bedeutet das wahrscheinlich eine Vielzahl von betroffenen, berechtigten Personen.
0: Jetzt wurden diese Daten von der Regierung geführt, um, wie sie sagt, zum Beispiel Terrorfinanzierung zu verhindern. Auch die Schweiz führt dieses Jahr so ein Verzeichnis ein, genauso eins, das jetzt gehackt wurde in Liechtenstein. Was müssen sich die Schweizer Behörden abschauen in puncto Datenschutz und Sicherheit?
3: Also Datensicherheit muss groß geschrieben werden. Die betroffenen Personen haben ja keine Wahl, dass ihre Daten bei den Behörden bearbeitet werden. Also es ist da natürlich schon eine Erwartungshaltung, dass da rigorose Sicherheitsmaßnahmen implementiert werden, um solche Vorfälle zu verhindern. Und da muss die ganze Sicherheitsarchitektur genauestens überprüft werden.
0: Einschätzungen von Martina Arioli, sie ist Anwältin für Technologierecht und Datenschutz. Der Krisenstab Liechtensteins hat angekündigt, er wolle heute wieder informieren. Nun geht's um Aung San Suu Kyi. Sie ist Friedensnobelpreisträgerin, früher de facto Regierungschefin von Myanmar, vor 5 Jahren gestürzt durch das Militär. Seitdem wird sie festgehalten, fast ohne Kontakt zur Außenwelt. Aber jetzt ist ein Zeichen an die Öffentlichkeit gelangt.
1: Ja, es scheint, dass ein Vertreter des Internationalen Komitees vom Roten Kreuz Aung San Suu Kyi getroffen habe. Eine Regierungssprecherin Myanmars hat das zumindest mitgeteilt. Und diese Sprecherin veröffentlichte auf der Plattform Telegram mehrere Fotos des Treffens. Ob diese tatsächlich von heute stammen, konnten Nachrichtenagenturen zunächst nicht verifizieren. Weitere veröffentlichte Fotos sollen vom 81. Geburtstag von Aung San Suu Kyi stammen, von Mitte Juni. Aung San Suu Kyi wurde zu einer langjährigen Gefängnisstrafe verurteilt. Vor gut 3 Monaten wurde sie dann vom Gefängnis in den Hausarrest an einem geheimen Ort verlegt.
0: Und nun geht's um den Yen. Das ist das erste Mal seit Jahrzehnten, dass die USA und Japan gemeinsam am Devisenmarkt intervenieren, und zwar eben um die japanische Währung zu stützen, den Yen.
1: Der Yen hatte zuletzt an Wert verloren und war gegenüber dem US-Dollar auf den tiefsten Wert seit Jahrzehnten gefallen. Deshalb haben die USA und Japan Yen gekauft, um eben die japanische Währung zu stärken. Wenn der Yen stärker wird, könnte Japans Wirtschaft davon profitieren. Für sie wird es so günstiger, Waren aus dem Ausland zu importieren. Dann die Börsendaten von SIX. Der Nikkei-Index in Tokio fällt um 0,9%. Der Euro wird zu 93,25 Rappen gehandelt und der Dollar zu 80,88 Rappen. Die Wetteraussichten. Auch heute ist es ziemlich sonnig und schwülheiß mit 33 bis 36 Grad. Stellenweise gibt es Schauer oder Gewitter, vor allem in den Bergen und in der Westschweiz.
0: Informationen von heute Morgen. Verantwortlich ist Amir Ali. Die Zeit genau 20 vor 9.
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5: Guten Morgen mit einem Lob von einem der ganz Großen. Also, naja, Lob eher nicht wirklich. Er mag kein Zauberer sein, aber er ist ein solider Geiger. Das sagt Mozart über den Schöpfer dieser Musik, Ignaz Frenzel.

das Concerto Köln mit einer Sinfonie in C-Dur von Ignaz Frenzel, jetzt hier um 8.46 Uhr, 14 Minuten vor 9, Thomas Augustin Ahn, unser Nächster. Das war einer, der so musikbegeistert war als Jugendlicher, dass er als ein Spinett in sein Zimmer geschmuggelt hat und die Geräusche mit dem Taschentuch dämpfte, sodass er nachts heimlich üben konnte, während der Rest der Familie schlief. Na, hat er zumindest gehofft, dass die das nicht gehört haben. Haben sie aber doch und waren stolz.

Eine Arie aus der Oper Artaxerxes von Thomas Augustin Ahn mit Ruby Hughes, die Sopranistin. Ja, übrigens, Thomas Augustin Ahn, bekannt vor allem für diese Musik hier.

Ja, Rule Britannia, das ist aus seiner Feder, Thomas Augustin Ahn. Ein Komponist zwischen Spätbarock und Frühklassik und ein ganz bekannter britischer Theaterkomponist war er. So, und jetzt geht's damit weiter.

Jean Ferrier Rebelle, eine Caprice für Orchester hier mit dem Ensemble Odyssee. Nach den Nachrichten geht's ja weiter mit dem Kulturplatz-Talk und es geht um das SRF-Archiv. Das ist ein kollektives Gedächtnis der Schweizer Geschichte und des Schweizer Alltags der letzten 100 Jahre und wir geben Einblick in die Arbeit mit Archivbeständen und natürlich wird auch die eine oder andere Perle mit dabei sein. Im Kulturplatz-Talk nach den 9er Nachrichten.

Das Linus Ensemble war das mit dem dritten Satz, dem Menuett aus dem Klaviertrio Nummer 1 von Luis Farranken, Es-Dur, Opus 33. Und das war's hier heute Morgen, Musikredaktion, Musikauswahl Michael Schwendimann. Nach den Nachrichten geht's hier weiter mit dem Kulturplatz Talk. Es ist 9 Uhr.

0: Die Nachrichten von SRF um 9 mit Patrick Walter. Verunsicherung bei den Menschen in Ceuta nach dem Ansturm von Migranten auf die spanische Exklave in Marokko. Und Vertrauensverlust für das Fürstentum Liechtenstein nach einem Cyberangriff auf ein staatliches Wirtschaftsregister. Das Wetter ziemlich sonnig und schwül heiß bei 33 bis 36 Grad. Gewitter gibt es vor allem in den Bergen. Zehntausende Migranten versuchten vergangene Woche von Marokko aus zur spanischen Exklave Ceuta zu schwimmen. Bei den Bewohnerinnen und Bewohnern von Ceuta habe das für Entsetzen gesorgt, sagt der freie Journalist Markus Bönisch.
1: Das ist natürlich nichts Neues. Die Migration, das ist ein permanentes Phänomen, mit dem sie leben. Aber diese Dimension, die haben sie nicht erwartet und die hat sie tatsächlich entsetzt. Ich habe mit Anwohnern gesprochen, eine Frau, die berichtete mir, dass jungen Männer bei ihr auf der Terrasse gestanden hätten. Das heißt also, sie sind dort dann eben quasi in das Eigentum eingedrungen und so etwas erschreckt. Es ist jetzt nicht der Fall, dass wir von Übergriffen, von Gewalttaten und Ähnlichem gehört haben. Auch mein Umgang mit den Migranten, die gekommen sind, das war alles immer sehr respektvoll und alles immer sehr distanziert, ohne irgendwelche Drohungen oder sonst etwas. Das Einzige, was man mich gebeten hat, das war dann mal Wasser oder etwas zu essen auf dem Weg zurück zur Grenze. Und das ist ja mehr als verständlich.
0: Die meisten der zumeist jungen Männer haben inzwischen Ceuta wieder verlassen. Am Abend hat sich erstmals Marokko zur Situation geäußert und gesagt, Falschinformationen in den sozialen Medien und Schlepperbanden seien verantwortlich. Marokko macht dabei andere Angaben zu Todesopfern als Spanien. Marokko spricht von 11 Toten, Spanien mittlerweile von 72. Cyberkriminelle haben im Fürstentum Liechtenstein zehntausende Datensätze gestohlen aus einem Register, in dem etwa Eigentümerinnen und Eigentümer von Firmen oder Stiftungen erfasst werden. Das Verzeichnis dient dazu, Geldwäscherei und Terrorismusfinanzierung zu verhindern. Laut der Regierung Liechtensteins sind 31.000 Datensätze abgegriffen worden. Das sei ein gravierender Vorfall, der dem Ruf Liechtensteins massiv schade, sagt Martina Arioli. Sie ist Fachanwältin für Datenschutz.
2: Das Vertrauen in die Fähigkeit zur Digitalisierung in Liechtenstein ist natürlich erschüttert und andererseits profitiert der Finanzplatz Liechtenstein vom Vertrauen in die Vertraulichkeit von solchen Daten.
0: Laut der Liechtensteiner Regierung gibt es bislang weder Lösegeldforderungen noch sind Daten im Darknet aufgetaucht. Das Potenzial für einen Missbrauch dieser Daten sei aber hoch, sagt Martina Arioli.
2: Das könnte zum Identitätsmissbrauch, für Phishing missbraucht werden. Von daher, das sind durchaus sensible Daten und die betroffenen Personen, die sind jetzt unter Umständen exponiert. Die müssen unbedingt Schutzmaßnahmen ergreifen können. Und man muss zuerst natürlich auch wissen, ob man überhaupt betroffen ist. Also wenn es heißt, 31.000 Firmen oder Stiftungen sind betroffen, dann bedeutet das wahrscheinlich eine Vielzahl von betroffenen berechtigten Personen.
0: So die Fachanwältin für Datenschutz Martina Arioli. Die ehemalige de facto Regierungschefin von Myanmar, Aung San Suu Kyi, wird seit ihrem Sturz 2021 festgehalten, praktisch ohne Kontakt zur Außenwelt. Nun konnte offenbar ein Vertreter des Internationalen Komitees vom Roten Kreuz, IKRK, die Friedensnobelpreisträgerin treffen. Das teilte eine Regierungssprecherin Myanmars mit. Sie veröffentlichte auf Telegram mehrere Fotos des Treffens. Ob diese tatsächlich von heute stammen, konnten Nachrichtenagenturen zunächst nicht verifizieren. Aung San Suu Kyi wurde zu einer langjährigen Gefängnisstrafe verurteilt. Vor gut 3 Monaten wurde sie in den Hausarrest an einem geheimen Ort verlegt. Der Schweizer Pharmakonzern Sandoz hat in den USA einen Vergleich erzielt. Sandoz hat sich mit US-Bundesstaaten und weiteren Parteien wie beispielsweise Spitälern und Apotheken geeinigt und zahlt umgerechnet knapp 400 Millionen Franken. Im Gegenzug lassen die US-Behörden ihre Klagen gegen Sondo fallen. Es geht dabei vor allem um Vorwürfe von unzulässigen Preisabsprachen. Sondo sagt, der Vergleich, der nun erzielt worden ist, sei kein Schuldeingeständnis. Jetzt die aktuellen Devisenkurse, geliefert von SIX. Der Euro wird zu 93,26 Rappen gehandelt und der Dollar zu 80,92 Rappen. Das Wetter, heute ist es ziemlich sonnig und es wird mit 33 bis 36 Grad schwül heiß. Vor allem über den Bergen und in der Westschweiz gibt es stellenweise Schauer oder Gewitter, lokal auch im Flachland. Das waren Nachrichten von Radio SRF, verantwortlich war Juliette Schild.
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4: Es braucht nur wenige Sekunden Ton und wir werden aus dem Stand einmal um den halben Weltball oder Jahrzehnte zurück in der Zeit versetzt. Zum Beispiel in die Zeit unserer Eltern oder Großeltern. Beispielsweise ins Jahr 1940, als Soldaten sich via Radio für die Post bedanken konnten.
5: Hier ist der Kanonier Dossenbach Josef von Bach. Ich verdanke meinen Eltern, die Post, die ich gestern bekommen habe, das Päckchen und den Brief und die Fotografie von dem Mädchen. Es hat mich also sehr gefreut, dass meine Mama darf dem Mädchen ruhig zurückschreiben. Dann möchte ich meine Mama aufmerksam machen und den Vater, dass wir diese Woche das halbjährige Jubiläum feiern, den Dienst. Und gehen Sie, wenn Sie so ein paar Fliber im Sack hätten, die Ihnen nicht wohl wäre, dabei können Sie ruhig in mir schicken. Wir danken also zum Voraus. He? Also, adieu, auf Wiedersehen.
4: Das war nur ein Beispiel aus Abertausenden, die sich in den Archiven von SRF befinden. Und finden ist auch genau das Stichwort. Etwas zu haben nützt nur etwas, wenn man es auch in nützlicher Frist findet, wenn es darauf ankommt. Und dass dies gelingt, dafür ist bei SRF ein vielköpfiges Team zuständig, das Team von Recherche und Archive. Zwei von Ihnen sind jetzt bei mir im Studio. Sophie Stäger, sie ist Mediendokumentalistin bei SRF. Von Haus aus ist sie Literaturwissenschaftlerin. Und bei SRF ist sie unter anderem zuständig für die Audioarchivperlen. Du hast uns diesen wunderbaren O-Ton vorhin mitgebracht und hast noch einige mehr ausgewählt und bereit. Herzlich willkommen im Kulturplatz-Talk, Sophie.
6: Hallo, vielen Dank.
4: Neben ihr sitzt Manuel Meyer, er ist der Verantwortliche für die SRF-Archive und er hat die Übersicht über die verschiedenen Archive von SRF. Das heißt, er weiß Bescheid über das Fernseharchiv, das Musikarchiv, das Unternehmensarchiv und natürlich über das Radioarchiv, auf das wir uns heute konzentrieren wollen. Du arbeitest schon 25 Jahre hier im Haus, beschäftigst dich also schon lange mit den Archiven. Auch du sei herzlich willkommen, Manuel.
7: Vielen Dank.
4: Wir duzen uns, schließlich haben wir viel miteinander zu tun, denn das ist ein kleines Geheimnis, das ich jetzt verrate. Wenn wir im Kulturplatz Talk über so viele Themen zumindest ansatzweise Bescheid wissen, dann liegt das nicht selten an den Dossiers, die uns die Kolleginnen und Kollegen von Recherche und Archive vor den Sendungen zusammenstellen. Manuel Meyer, für was alles ist das Team Recherche und Archive bei SRF denn verantwortlich?
7: Ja, der Name sagt eigentlich schon viel, genau für Tätigkeiten oder Services im Bereich der Recherche und natürlich für die Archivierung der verschiedenen Inhalte, die SRF herstellt oder die wir auch benötigen, um Programme herstellen zu können. Also das sind so zwei große Tätigkeitsfelder. Und dann kommt ein drittes dazu und das ist für uns auch ganz, ganz wichtig. Das sind Tätigkeiten rund um die Archivöffnung, sage ich jetzt mal. Wir möchten möglichst viel von unseren eigenen Archiven der Öffentlichkeit wieder zugänglich machen. Und das ist auch eine ganz wichtige Tätigkeit.
4: Die auch zum Service Public natürlich gehört.
7: Natürlich, ja.
4: Welche Tätigkeitsfelder ergeben sich denn für die Kolleginnen und Kollegen in diesem Ressort?
7: Ja, in diesen drei Hauptfeldern sind es ganz unterschiedliche Tätigkeiten. Eben, wir haben Rechercheprofis im Team, die beispielsweise nach Fotografien recherchieren im Auftrag von Journalisten, wenn es darum geht, ein möglichst aussagekräftiges Bild zu finden, das dann hinter dem Moderator in der Tagesschau auf dem Screen kommt. Wir haben auch Leute, die Berufsbezeichnung Musikberaterin oder Musikberater haben.
4: Das musst du erklären.
7: Das sind Spezialistinnen für Untermalungsmusik. Diese Musik soll Bilder untermalen, wenn eine Szene zum Beispiel spannend sein soll oder wenn eine Szene Wehmut ausdrücken soll, dann weiß man, ist Musik extrem wichtig. Und diese Kolleginnen und Kollegen suchen entsprechende Musik. Dann haben wir, wie gesagt, die Archivspezialistinnen, die archivieren im Videobereich, eben Audio, Wort, im Radiobereich, aber auch Musik, sodass die Programmschaffenden möglichst schnell auf die gewünschte Musik zugreifen können.
4: Wahrscheinlich liegt es an den Filmen, dass viele das Gefühl haben, Menschen, die im Archiv arbeiten, müssen das vorwiegend im Keller tun. Wo arbeitet ihr in Wahrheit?
7: Also nicht im Keller. Wir kennen das Klischee sehr gut. Wir ärgern uns auch manchmal ein bisschen darüber, eben dass man immer so ins Archiv runtersteigt oder noch schlimmer wühlt im Archiv.
4: Also das wäre das Schlimmste, oder? Wenn ich zu euch kommen würde und fühlen wollen.
7: Nee, das würden wir nicht gutieren. Nein, wir arbeiten natürlich ganz unspektakulär heutzutage an normalen Arbeitsplätzen. Das Archiv ist digital. Also wir gehen nicht mehr in den Keller, etwas holen, spannen es dann ein und müssen es zuerst digitalisieren, sondern das kommt von Servern und wird gerade an den richtigen Ort gespielt. Klar gibt es noch ein paar physische Bestände im Keller, aber da gehen wir vor allem dann runter, wenn wir ein Digitalisierungsprojekt damit machen wollen. Sowieso arbeiten wir sehr vernetzt. Also auch im Bereich der Recherche sind wir eingebettet, mitten in die Redaktionen, auch in die Newsrooms, wo wir zum Beispiel auch das Netzwerk Faktencheck von SRF leiten, eine ganz wichtige Tätigkeit heutzutage, Fake News. Und auch sehr eng vernetzt mit der Technologie, denn Archivarbeit ist auch sehr technologielastig.
4: Und damit sind wir natürlich sehr in der Gegenwart angelangt. Wir haben vorhin einen Ton gehört von 1940. Wie weit gehen denn eure Bestände zurück?
7: Zurück gehen sie gut 100 Jahre, als Radio in der Deutschschweiz so richtig aufkam, in Bern, Basel und Zürich. Die älteste Aufnahme ist von 1926, die wir als Eigenproduktion im Archiv haben. Wir haben schon noch ältere Töne, aber die sind dann nicht aus der Schweiz, sondern aus ausländischen Rundfunkanstalten. Und das Allermeiste eben von diesen 100 Jahren, von den Sendungen, die es ins Archiv geschafft haben, das ist digitalisiert und das sind momentan rund 1,5 Millionen Audiofiles, in denen wir recherchieren können und die wir wieder verwenden können.
4: Welche Themen dominieren? Was wurde am meisten archiviert?
7: Also wenn wir es historisch anschauen, vom Beginn der Radios wurde schlicht das archiviert, was überhaupt ins Archiv kam. Und das war nicht viel am Anfang oder gar nicht. Ab den 30er Jahren gab es vorproduzierte Reportagen. Die wurden auf Direktschnittplatten aufgenommen. Und die sind erhalten geblieben. Das sind wunderbare Reportagen, die den Zeitgeist sehr schön zeigen. Ab den 50er wurde dann mehr aufgenommen auf Magnettonbändern. Das hat einen großen Boost auch gebracht. Aber auch da, als dann mehr aufgezeichnet wurde, musste man sich schon überlegen, was nehmen wir ins Archiv, weil es war schlicht zu viel Material. Es gab eine Selektion. Es wurde nur etwa 15% wurde aufbewahrt.
4: Das ist nicht sehr viel.
7: Das ist nicht viel.
4: Das heißt, es gibt auch Lücken.
7: Es gibt große Lücken im Archiv, definitiv. Erst eigentlich mit der digitalen Archivierung, wo man alles speichern kann, ist es so, dass man eigentlich keine Selektion mehr machen muss, was man überhaupt ins Archiv nimmt. Aber man muss natürlich trotzdem eine Selektion machen, wo setzen wir dann als Archivarinnen und Archivare Zeit drauf ein, um diese Inhalte gut zu beschreiben.
4: Du hast vorhin aufgelacht, als ich von den Lücken gesprochen habe. Sophie, was hast du vor deinem Auge gehabt gerade?
6: Ja, es gibt halt so Erlebnisse in der Recherche, wenn eine Anfrage kommt von Redaktoren, Redaktorinnen und man denkt sich so, ja, klar, da findet man was. Und schlussendlich findet man nichts. Also ich hatte das mal über Warenhäuser, also die ersten Warenhäuser, die anfangs 20. Jahrhundert eröffnet wurden. Und ich dachte, da war bestimmt irgendjemand an einer Eröffnung in Zürich oder so. Aber ich habe wirklich fast nichts gefunden. Und dann gibt es andere Recherchen, wo man denkt, das wird wirklich knifflig und dann hüpfen einem diese alten Töne nur so an. Und es ist wirklich manchmal einfach auch unberechenbar. Mhm. Ja. Ich weiß nicht, das hatte wahrscheinlich auch persönliche Vorlieben, die sich abzeichnen im Archiv
7: das von
6: Redaktoren.
7: Sein, ja.
6: Oder, ja. Ja.
4: Es waren ja auch Menschen, die da gearbeitet haben.
7: Ja, genau.
4: Auch wahrscheinlich mit bestimmten Kenntnissen, die dann auch sensibler auf bestimmte Dinge reagiert haben und erkannt haben, dass das später von Wert sein könnte.
7: Genau, und da kann man immer falsch liegen. Da können wir heute auch falsch liegen. Das ist immer eine subjektive Entscheidung. Und deshalb ist es eigentlich gut, wenn man mindestens das Material, das File, die Sendung einfach mal archivieren kann. Dann kann man später immer noch entscheiden, ob man das tiefer erschließen will oder nicht. Und das können wir heute. Das ist ein großer Mehrwert.
4: Aber ich gehe schon davon aus, dass ihr auch klare Kriterien habt, was ihr sorgfältig beschlagwortet und so verstaut, dass man es schnell findet.
7: Ja, das gibt's. Die müssen wir jetzt vielleicht nicht in der Breite auslegen, aber es geht natürlich schon darum, auch die Breite des Programms abzubilden, nicht irgendein Gebiet außen vor zu lassen. Natürlich ist alles mit Schweizer Bezug sehr wichtig für uns und eben, dass wir auch wirklich Beiträge und Sendungen aus dem Bereich der Volkskultur, Alltagskultur, also nicht nur die großen weltpolitischen, geopolitischen Themen abbilden, sondern eine große Bandbreite.
4: So quasi das reale Leben der Menschen im Hier und Jetzt.
7: Mhm. Genau.
4: Was sind denn die größten Herausforderungen für das SRF-Archiv im Moment?
7: Unser Archiv ist ein lebendiges Archiv, es ist nicht abgeschlossen, so jetzt ist fertig archiviert und es ist gut, sondern es kommt ja immer Neues dazu. Und es ist halt schon sehr technologiegetrieben, also auch zu den Systemen muss man ständig gut schauen. Man muss von Zeit zu Zeit die digitalen Speichermedien wieder erneuern. Wir bauen auch an der Datenbank immer wieder um. Ein großes Thema ist natürlich heutzutage KI, wo wir schon länger damit arbeiten, wo wir auch schon Werkzeuge am Start haben. So werden alle Sendungen beispielsweise transkribiert und kommen so ins Archiv. Das wiederum generiert eine riesige Menge Daten, wo es dann wieder Anpassungen braucht in der Recherche. Wie findet man wieder schnell und gezielt das Richtige aus diesen Daten? Und natürlich ist KI auch nicht unfehlbar. Das macht lustige Fehler zum Teil bei der Transkription, wo es dann wieder darum geht, ja, ist das okay so? Können wir das so lassen? Müssen wir da eingreifen? Ja, das sind so ein paar Themen, die uns beschäftigen.
4: Das SRF-Archiv ist nicht nur für Programmschaffende zugänglich, immer mehr wird es geöffnet, wir haben es schon erwähnt. Archivperlen werden der Öffentlichkeit zugänglich gemacht. Der Zugang funktioniert für alle Interessierten übers Internet, srf.ch/audio-archivperlen. Ich sage das am Schluss dann gerne noch einmal. Das ist der Kulturplatz Talk. Heute wagen wir einen Blick ins SRF-Audioarchiv mit zwei Fachleuten, mit Manuel Mayer und Sophie Steger. Sophie Steger, du betreust die Archivperlen. Welches war der letzte Fund, über den du so richtig gestaunt hast?
6: Das ist gar noch nicht so lange her. Das war im Rahmen der Fußballweltmeisterschaft dieses Jahr. Ich habe da eine Collection zusammengestellt und ich bin da über ein File gestolpert, das etwa knapp eine Stunde lang ist und mit Fußballweltmeisterschaft Brasilien 1950 angeschrieben ist. Es hat darauf einerseits einen Kommentar, das habe ich erwartet, vom Fußballspiel, 2-2 gegen Brasilien. Und am Ende des Files, oder ja, nach diesem Hauptteil eigentlich von diesem Fußballmatch, gibt es einen Unterbruch, sehr viel Rauschen. Und danach werden Grüße eingeblendet von Auslandschweizern, die in Brasilien wohnen. Sie erwähnen immer wieder, wir sind hier in einer Schweizer Kolonie. Und sie haben offenbar zusammen das Spiel geschaut und hatten dann die Möglichkeit, in diese Aufnahmegeräte reinzusprechen und ihren Liebsten zu Hause Grüße zuzusenden. Und das Interessante auch jetzt bei diesem Eintrag ist, es gibt Begleitmaterial dazu. Das ist so ein Manuskript, wie das dann schlussendlich über den Sender gegangen ist, wahrscheinlich, nehmen wir an. Das kann man häufig auch nicht sagen. Bei so alten Reportagen haben wir häufig auch Rohmaterial und wissen nicht, was wurde jetzt genau gesendet. Aber hier haben wir ein Manuskript dazu und da wird erklärt, dass diese Bänder, ich muss vielleicht sagen, die WM 1950 fand im Juni statt. Und die Bänder sind dann gemeinsam mit der Schweizer Nationalmannschaft wieder in die Schweiz geflogen, wurden dann da von diesen amerikanischen Geräten auf Schweizer Geräte oder solche, die am Radio abgespielt werden können, überspielt. Dann hatte das Studio noch Studioferien und danach, im August, wurden dann diese Grüße ausgestrahlt und haben eben die Väter, Mütter, Geschwister, Freunde, Bekannte erreicht, die zu Hause waren. Und das berührt mich wirklich auch immer, wenn ich so zurückdenke. Ich habe da noch nicht gelebt und es war eine Zeit vor FaceTime und E-Mails. Und wenn man sich so überlegt, dass das eine einmalige Chance war wahrscheinlich für die Menschen da, ihre Grüße, ihre Stimme zu überliefern und die dann später abgespielt wurde und nur einmal abgespielt wurde. Mhm. Das konnte man dann nicht nachhören.
8: Man konnte es sehr gut verpassen, ja, wenn man genau. Das nicht gewusst hat.
6: Ja, das finde ich wirklich immer, also, ja, das berührt mich irgendwie, das finde ich großartig.
8: Und jetzt müssen wir es natürlich hören.
6: Ja.
9: Wir haben hier die Fußballmannschaft Schweiz gerade eingetroffen und somit haben wir Gelegenheit, euch einen lieben Grüß zu senden in die Schweiz. Ich geht's allen gut und hoffe es gleich euch von euch. Es sendet euch einen recht herzlichen Grüß an Eltern und Geschwister, Charlie, der Bruni, der Godi, der Leo und ich, der Steffi. Wir hoffen, dass ihr alle gesund seid und dass ihr euch bald wieder einmal schreibt. Einen recht speziellen Grüß an Vater und Mütter und Brüder und Schwestern. Und Walliserberge. Auf Wiedersehen.
10: Wir fahren Rotseestrasse, Luzern. Meine Liebe, da ist Madeleine von Ipamerie. Das Brigitte kann schon fast reden und das Gerdele lässt euch herzlich grüßen. Wir haben schon lange keinen Bericht von euch. Bitte schreibt gleich. Herzliche Grüße, Madeleine.
8: Das muss man sich mal vorstellen, dass man am Radio gesagt bekommt, man solle mal schreiben. Also,
6: Ja. Und auch die Adresse durchgibt.
8: Ja, ja, und ich meine, in den 50er Jahren wurde ja wirklich Radio gehört. Also das war dann schon was anderes. Es gab ja auch noch nicht so viele Programme, so viel Konkurrenz. Hast du noch mehr so Beispiele auf Lager, Sophie?
6: Es war schwierig, eine Auswahl zu treffen. Es gibt ganz viele. Ich habe jetzt noch etwas mitgebracht, das ziemlich anders ist. Es ist aus einer Sendung, die hat Frauenstunde geheißen. Die gab es seit den 20er Jahren, habe ich in den Radioprogrammen nachgelesen, weil in den 20er Jahren haben wir keine Aufnahmen. Und da gab es in den 70er Jahren etwas, das hieß Modegespräch. Und es ist hier ein Beispiel, wo Elsie Huber, Dorothee Tapole und Lilo Thelen, die über Hotpants gesprochen haben. Und ich finde das wirklich auch einfach immer interessant, wie Dinge wiederkommen und wahrscheinlich ähnlich kontrovers diskutiert werden, wie auch jetzt manchmal.
8: Hören wir da auch.
6: Ja.
11: Grüezi miteinander, grüezi Elsie, grüezi Dorothee, grüezi Lilo.
6: Grüezi Lilo.
11: Wissen Sie, man meint immer, der Gipfel sei erreicht in der Mode, aber die erfinden doch immer wieder etwas Neues. Wo zum Beispiel Dorothee könnte einen Geuss ausstoßen. Lilo, ich nehme an, Sie reden von den Hotpants.
12: Na ja, klar.
11: Also hören, diesen Ausdruck kann ich schon nicht mehr hören. Mich denkt das so etwas Blödes. Und als ich das zu meiner Nachbarin gesagt habe, hat sie gesagt, natürlich müssen die Hotpants heissen. Man könnte ja sonst auf die Idee kommen, es wären einfach Shorts.
13: Was ja nicht gerade unbedingt Schweizerdeutsch ist.
11: Nein, nicht unbedingt.
8: Die Fülle und die Auswahl der Vorbehalte ist interessant,
6: ja,
8: finde ich.
6: Ja, es wird noch besser. Also ich habe noch einen Ausschnitt ausgewählt, wo Sie sehr eine klare Meinung haben, wie und wer diese Hotpants dann tragen dürfen. Vielleicht können wir das auch gerade noch anhören.
8: Unbedingt.
11: Natürlich sollte man in einem gewissen Alter auf die neuen Alltagsshorts verzichten. Noch mehr stört mein ästhetisches Gefühl aber die weiblichen Wesen, die halt wüste Beine haben, die man eher verdecken sollte. Und derige wird es halt leider bald auch wieder zu sehen geben. Und dann wären wir nämlich wieder genau dort, wo wir schon beim Mini-Rock kritisiert haben.
6: Ja, präzise.
8: Die Damen sind sich einig,
6: ja.
8: Wie das
6: eindeutig, ja, präzise. Ja, ich finde das auch ein schönes Beispiel, weil es ein bisschen zeigt, im Archiv hat es natürlich logischerweise historische Töne und die bilden auch eine Zeit ab, in der man Dinge auch am Radio gesagt hat, die man heute so sicher nicht mehr sagen würde. Mhm. Also einerseits die Sprache natürlich, aber wirklich auch inhaltlich, was besprochen wird oder eben wie wir vorher gehört haben, dass man die Adresse angibt. Das würde mir jetzt hier nicht einfallen, zu sagen, wo ich wohne.
8: Zum Beispiel, ja, genau.
6: Aber es ist halt wirklich, es ist auch einfach ein Abbild, wie man gesprochen hat und wie, was wichtig war und was wie gewichtet wurde.
8: Ja, und ich glaube auch ein bisschen, wie groß die Differenz ist, wie man in den Medien gesprochen hat und wie man im Alltag gesprochen hat. Mhm. Also, dass man da noch eine andere Haltung eingenommen hat, die weiter entfernt war vom alltäglichen.
6: Ja, also das hört man ja wirklich auch, es tönt wirklich sehr abgelesen und, wie sagt man, ja, gestellt ein Stück weit.
8: Ja, ein bisschen wie ein Hörspiel.
6: Ja, genau. Und es gibt auch tatsächlich viele, so, also nicht Hörspiele, sondern Hörstücke, in denen zum Beispiel Erziehungstipps gegeben werden. Dann wird immer zuerst noch eine Szene gespielt und wie soll man jetzt in dieser Situation reagieren. Das ist wirklich, also ich finde, das ist großartig, ich sage es nochmal.
8: Das ist ja auch toll. Ich sehe dir das auch an, wenn du das erzählst, dass du wirklich Freude dran hast. Das ist großartig. Aber sag doch mal, was sind denn so die größten Herausforderungen für dich, die so an der, ich sage jetzt an der Front, hands-on, die am Arbeiten, am Suchen, am Archivieren ist?
6: Also einerseits sicher das, was ich jetzt gerade gesagt habe, was kann man bringen und was kann man nicht ohne Kontext irgendwo eingebettet in eine Sendung einfach so lose ins Internet stellen. Das ist sicher eine Herausforderung. Es ist aber auch häufig sehr klar, was geht und was nicht geht. Das andere ist die inhaltliche Ebene. Es hat wirklich so viel und so viel Tolles. Und ich bin nicht so ein entscheidungsfreudiger Mensch. Es fällt mir immer wahnsinnig schwierig, mich einzugrenzen. Und man muss halt die Ausschnitte dann auch gut wählen, weil die Files teilweise sehr, sehr lange sind. Also es gibt zum Beispiel Input-Sendungen aus den 80er Jahren, die sind 2 Stunden lang. Und das hört man sich so heute nicht mehr an, weil es war auch langsames Radio. Es wird viel mehr, glaube ich, ausgeführt. Und man muss sich dann so ein bisschen die pointierten Stellen suchen, die man dann vielleicht abgeschlossen veröffentlichen kann und dann halt transparent machen, dass es nur ein Teil einer ganzen Sendung ist. Genau. Und das andere ist auch eben die Wissenslücken, die wir auch schon angesprochen haben, dass man manchmal einfach nicht weiß, wie wurde das gesendet und es wäre halt interessant, das zu wissen. Aber es kommt schlussendlich auch immer sehr aufs Thema an. Eben, es gibt Sachen, die sind sehr gut abgedeckt, dann hat man große Auswahl. Wenn ich ein bestimmtes Thema bewirtschaften möchte und da gibt es halt nur 3 Sachen, dann muss ich halt dort etwas finden. Also ja, es ist schlussendlich, man findet einen Weg.
8: Pragmatisch, aber das ist ja sonst, wenn du Dossiers erstellst für die Journalistinnen und Journalisten, ist ja auch so, da hast du ja eine Abgabefrist, dann darfst du ja auch nicht unendlich weitersuchen. Nach welchen Kriterien hast du denn die Perlen zusammengestellt, die du jetzt online stellst?
6: Meistens suche ich einen thematischen Fokus, also das ist häufig im Verlauf des Jahres. Irgendwie jetzt war letzthin, da hören wir auch noch eine Perle daraus wahrscheinlich, waren es Frühlingsgefühle im Frühling oder eben jetzt die Fußballweltmeisterschaft. Wenn man es irgendwo anknüpfen kann, das hilft halt einfach. Ich glaube aber, also ich habe schon viele Ideen, was man noch machen könnte. Ich würde zum Beispiel gerne für jeden Kanton eine Perlensammlung machen, damit man wirklich so einen persönlichen Bezug auch findet als Hörer, Hörerin.
8: Das ist etwas, was die Leute natürlich immer schätzen, wenn es etwas mit einem zu tun hat. Das ist ja auch einfach menschlich, denke ich.
6: Also und das merke ich auch bei mir, oder? Also wenn mein Heimatdorf vorkommt, dann
8: ja, klar.
6: Julich.
8: Klar. Also ich merke schon, du bist sehr begeistert. Was ist es denn, was für dich den Reiz ausmacht an deiner Arbeit?
6: Es ist wirklich ein so breites Spektrum. Es gibt sehr spektakuläre Sachen, die haben wir heute jetzt eigentlich also in der Auswahl der O-Töne ein bisschen weggelassen. Es gibt sehr viele historische Töne und ich meine, das finde ich schon der Wahnsinn, wenn ich irgendwie höre, wie Churchill «Let Europe arise» sagt und ich höre es auf meinen Kopfhörern oder wenn ich irgendwie mitbekomme, eben wie hat man zu Zeiten des Frauenstimmrechts gesprochen oder halt wirklich, wenn ich in den Alltag der Menschen reinschauen kann. Und es gibt, Entschuldigung.
8: Nein, mach den Satz gerne fertig. In den Alltag der Menschen reinschauen.
6: Genau, es gibt eine Aufnahme, die liegt mir irgendwie am Herzen. Das ist von 1905 oder 1946. Ich könnte nachschauen, ich habe sie irgendwo. Wo eine 96-jährige Frau interviewt wird von ihrer Nichte. Und die hat Jahrgang 1858. Da hat es in Russland noch die Leibeigenschaft gegeben. Das ist relativ kurz nach der Bundesverfassung. Das ist irgendwie eine Zeitreise, die einfach so machbar ist. Und sie erzählt mir aus ihrer Kindheit, dass sie immer Geschwälte gegessen haben. Und das Größte war, dass sie ein Stück Brot, ein richtig großes Stück Brot essen konnte, weil das offenbar sehr teuer war. Und das finde ich dann wirklich, das ist irgendwie einmalig, oder dass man das so
8: es gibt so eine Verbindung.
6: Ja, genau, mit einer Stimme verbindet.
8: In die Vergangenheit, genau. jetzt wird es schwierig, von da jetzt einen Sprung zu machen, weil ich ja weiß, was du mitgebracht hast, nämlich es geht eben auch um den Alltag. Mhm. Und da hast du etwas ausgewählt aus den Ende 80er. Da hat sich nämlich die Lebens- und vor allem die Arbeitswelt für viele Menschen in der Schweiz sehr verändert. Mhm. Was hast du da mitgebracht?
6: Ich habe da Töne, wo es um Computer am Arbeitsplatz 1988 geht, mitgebracht. Es ist so, Technikgeschichte ist eigentlich schon immer übermorgen wieder alt, also wenn man es ausgestrahlt hat. Und diesen Sprung ins Jahr 1988, das ist wirklich, also das sieht man, wie viel sich seither verändert hat.
12: Laut der Studie Computermarkt Schweiz, die vor gut 10 Tagen rausgekommen ist, hat sich der Bestand von Personal Computer am Arbeitsplatz in den letzten 2 Jahren verfünffacht. Über 220'000 Personal Computer stehen in Schweizer Büros, fast 430'000 Arbeitsplätze sind mit einem Terminal, also einem Anschluss an ein Grossrechnungssystem, ausgerüstet.
8: Jetzt haben wir mal einen Einstieg gehört, aber es geht da noch weiter. Ich schlage vor, wir hängen da den anderen Ton gleich noch dran.
14: Wie sind aber die Belastungen? Ich habe vorhin jetzt gesagt, dass es zum Teil schon ein bisschen nervtötend ist, einfach Sachen eingeben, zu Döckel im Bildschirm einschauen. Spürt ihr da irgendwelche Belastungen?
15: Also ich würde sagen, total. Also am Abend könnte ich jetzt nicht nochmal hinter den Fernsehkasten oder so, dann muss ich wirklich meine Ruhe haben. Also die Augen tun vor allem weh. Also ich habe sowieso ein bisschen empfindliche Augen. So. Und also es ermüdet schon wahnsinnig, auch die Strahlung und so.
8: Das ist interessant. Fragen, die wir uns gar nicht mehr stellen wollen, wahrscheinlich.
7: Ja, ja. Mhm. Ja. Genau.
8: Weil wir den ganzen Tag vor der Kiste verbringen. Du hast vorhin etwas gesagt zu Frühlingsgefühlen. Ich habe zuerst nicht verstanden, was du meinst, aber jetzt weiß ich es natürlich. Also wir waren jetzt in der Arbeitswelt, das ist das eine. Und dann gibt es natürlich auch noch die private Welt. Und eine Spezialität, bei manchen Ketten weniger, beim anderen mehr, ist, dass man die Hörerinnen und Hörer einlädt zu erzählen, Geschichten aus ihrem Leben zu erzählen. Und da hast du auch etwas ganz Besonderes mitgebracht.
6: Ja, genau, das war auch so ein Zufallsfund. Und zwar geht es um eine Liebesgeschichte, die nach dem Krieg stattgefunden hat. Aber 2013 hat die Frau, die spricht, das dann am Radio erzählt, bei SRF 1. Und ja, es ist einfach wirklich herzerwärmend und ich habe die Geschichte schon so viel mal gehört und es rührt mich jedes Mal wieder von Neuem.
8: Mehr muss man dazu nicht
6: Nein.
8: sagen.
16: Es ist die Geschichte von der grossen Liebe vom Rösli Riberzani von Lausen. Das Rösli Riberzani ist heute 88 Jahre alt und verwitwet. Und schon als Schulmädchen hat sie sich in Edi verliebt. Der Edi war 9 Jahre älter als Rösli und hat als Zimmerherr im Haus von ihrer Mutter gelebt.
17: Und der Edi hat bei uns daheim immer geholfen. Und die Mutti ist am Morgen Anführer in die Küche. Und der Edi war einfach wie ein älterer Bruder, hat mit uns Aufgaben gemacht und alles.
16: Der Edi hatte einen italienischen Pass gehabt, obschon er in der Schweiz geboren worden ist. Und als der Zweite Weltkrieg ausgebrochen ist, hat der Mussolini alle Italiener auf Italien zurückbefohlen.
17: 1941 bekommt er das erste Aufgebot für den Krieg. Und dann hat ihm das Konsulat droht, er müsse gehen, ist wert, er geholt und so weiter.
16: Dort war Rösli 18 und hat immer noch nur ganz heimlich für den Edi geschwärmt.
17: Und dann bin ich konfirmiert worden und einen Tag nach meiner Konfirmation hat er gesagt, also ich gehe jetzt heute in den Krieg, gell? Machst du das einen Schatz, hast, bis ich zurückkomme? Und dann hat er gesagt, ich warte auf dich, bis du wieder kommst, obwohl er schon 24 war. Und dann hat er gesagt, ja, ich bin froh, wenn du mir nur einmal schreibst, wenn ich im Krieg bin. 4 Jahre lang haben wir einander hin und her geschrieben. Und dann habe ich einmal 6 Monate keinen Brief von ihm. Dann habe ich an das Rote Kreuz geschrieben. Ich habe kein Ding mehr von meinem Freund. Dann hat er mir geschrieben, dass ich gefallen in Kairo. Dann habe ich gesagt, das glaube ich nicht. Und am 3. August 1945 steht ein Mann vor der Tür, am 8. Uhr oben. Und ich habe aufgemacht. Und dann hat er gesagt, kennst du mich? Nein, ich bin der Edi. Er hat eine englische Uniform gehabt. Ich bin der Edi.
16: Eine Situation wie in einem Film. Und doch ist das zu Lausen genauso passiert.
17: Nachher bin ich in die Stube rein und bin gerade zusammengefallen. Und der Edi steht vor uns. Und er hat die Mutter ihn geholt. Der hat nicht essen können. Er war grusig. 4 Jahre war der an der Front in Italien. Und den Mann haben wir hier bei uns gehabt. Und er hat nächtelang erzählt von all dem Zeugs, was er erlebt hat. Schickt mich nicht mehr zurück. Ich will bei euch bleiben.
16: Jetzt heisst Rösli und Redi Kyrotte, trotz dem grossen Altersunterschied.
17: Und mein Schulkollege hat gesagt, du spinnst ja, ein Mann, der 9 Jahre alt ist, geheiratet, das bringt kein Glück und so weiter. Und wir waren 47 Jahre lang geheiratet. Und ich bin mit dem Mann immer noch verbunden.
4: 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Sophie Steger und Manuel Mayer von SRF Recherche und Archive, ich danke euch ganz herzlich, dass ihr heute zu mir in den Kulturplatz-Talk gekommen seid.
6: Danke vielmals.
7: Vielen Dank.
4: Mein Name ist Barbara Peter.

Antike Danze et Arie, die Gagliarda, die Nummer 2 aus dieser ersten Suite von Respighi, Torino, Respighi. Und zum Schluss jetzt noch Musik von Louis Spohr, und zwar sind hier Paul Meyer und das Orchestre de Chambre de Lausanne mit dem dritten Satz, dem Rondo al Español aus dem Klarinettenkonzert Nummer 4, E-Moll von Louis Spohr.

0: Paul Meyer und das Orchestre de Chambre de Lausanne im Rondo aus dem 4. Klarinettenkonzert im Moll von Louis Spohr. Und jetzt geht's hier weiter mit den Nachrichten, 10 Uhr.
1: Die Nachrichten von SRF um 10 Uhr mit Mario Storni. Der Schweizer Pharmakonzern Sando hat sich in einem Rechtsstreit in den USA auf einen Vergleich verständigt. Sando hat sich mit US-Bundesstaaten und weiteren Parteien wie beispielsweise Spitälern und Apotheken geeinigt und zahlt umgerechnet knapp 400 Millionen Franken. Im Gegenzug lassen die US-Behörden ihre Klagen gegen Sando fallen. Es geht dabei vor allem um Vorwürfe von unzulässigen Preisabsprachen. Sando sagt, der Vergleich, der nun erzielt worden ist, sei kein Schuldeingeständnis. In Kuba ist in der Nacht auf heute erneut im ganzen Land der Strom ausgefallen, das teilt der staatliche Energieversorger in den sozialen Medien mit. Die Arbeiten zur Wiederherstellung der Stromversorgung liefen. Es ist schon der 6. landesweite Stromausfall in diesem Jahr. 3 davon gab es im Juli. Kuba leidet unter einer schweren Wirtschaftskrise. Das Stromnetz im Karibikstaat ist veraltet. Hinzu kommt seit Anfang Jahr eine Ölblockade durch die USA. Deshalb fehlt der Treibstoff für Kraftwerke. Weitere Kurzmeldungen des Morgens. Die Preise für Waren und Dienstleistungen sind in der Schweiz im Juli leicht zurückgegangen. Gegenüber dem Juni sanken sie um 0,1%. Der Rückgang sei primär auf tiefere Energiepreise zurückzuführen und auf tiefere Preise im Luftverkehr, so der Bund. Und die ehemalige de facto Regierungschefin von Myanmar, Aung San Suu Kyi, konnte einen Vertreter des Internationalen Komitees vom Roten Kreuz, IKRK, treffen. Das teilte eine Regierungssprecherin Myanmars mit und das IKRK bestätigte das Treffen. Myanmar veröffentlichte auf Telegram mehrere Fotos. Aung San Suu Kyi wird seit ihrem Sturz 2021 festgehalten, praktisch ohne Kontakt zur Außenwelt. Die Börsendaten von SIX, der Swiss Market Index, liegt im Moment bei 14.430 Punkten und damit 0,6% im Plus. Der Euro wird zu 93,18 gehandelt und der Dollar zu 80,87. Und die Wetteraussichten, es ist ziemlich sonnig heute und schwül heiß bei 33 bis 36 Grad. Vor allem über den Bergen gibt es stellenweise Schauer oder auch Gewitter. Das waren die Nachrichten von Radio SRF, verantwortlich Juliette Schild.
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3: Doch diesen ersten Montagvormittag im August begleitet sie Valerio Benz. Wir beginnen mit einem katzenhaften Scherzo von Luis Adolfa Lebo. Feine Pfoten braucht's dafür am Klavier und gut angespannte Schnurrhaare an Cello und Geige.

Luise Adolpha Lebeau, schöner französischer Name, begabte deutsche Pianistin und Komponistin, etwa eine Generation jünger als ihre zeitweilige Lehrerin Clara Schumann. Das war das Scherzo aus ihrem Klaviertrio D-Moll. Gespielt haben Bartek Nishio, Violine, derzeit Konzertmeister des Opernorchesters Zürich, Denis Severin, Cello, Dozent an den Musikhochschulen Bern und Genf, und Tatjana Korsunskaja, Klavier. Auch sie eine bekannte Persönlichkeit der Schweizer Musikszene. Aus Ungarn die nächsten Töne, Musik von Ferenc Farkas.

Lajos Lencse, Schoboy und die Budapest Strings, das waren Aria e Rondo all'Ungherese von Ferenc Farkas. Ja, wir sind in diesem Jahrhundertsommer dankbar für jede Abkühlung, selbst wenn sie nur als Durchhalteparole daherkommt. Im Sinne von «Der nächste Winter kommt bestimmt irgendwann», hier am Radio schon jetzt und sofort. Peter von Winter, ein süddeutscher Mozart-Zeitgenosse.

0: Johannes Mösus am Pult des Münchner Rundfunkorchesters mit dem dritten Satz Allegro aus der Sinfonie Nummer 1 D-Dur von Peter von Winter.
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0: Die Sommerferien sind für viele Menschen die schönste Zeit des Jahres. Doch es gibt ein viel schöneres Wort für das, was wir an heißen Tagen wie diesen wirklich ersehnen, nämlich die Sommerfrische. Felix Münger zu einem Begriff, der aus dem allgemeinen Sprachschatz fast verschwunden ist.
2: Für Schriftsteller wie Kurt Tucholsky oder Thomas Mann war der Fall noch klar. Wenn eine großbürgerliche Familie während des Sommers die Stadt verließ und aufs Land zog, fuhr sie nicht in die Ferien, sondern in die Sommerfrische, so wie dies in der Aristokratie seit Jahrhunderten üblich gewesen war. Man tauschte das stickige Stadtpalais mit der lauschigen Sommerresidenz weit draußen. Ein Teil des Personals reiste mit. Mit der Industrialisierung im 19. Jahrhundert machte sich die neue Führungsriege, die Unternehmer und das gehobene Bürgertum, den Brauch der Adligen zu eigen. Zwar besaß man nicht von alters her romantische Landschlösslein, aber man besaß die Mittel, um sich Landhäuser zu errichten. Hier ließ sich trefflich frische Vitalität tanken. Beim Picknick im Grünen, beim Spiel, beim Müßiggang, beim Reiten, beim Baden. Sommerfrische eben. Ja, man hört in diesem Wort förmlich den lauen Wind über die Haut streichen oder den Sprung ins erfrischend kühle Nass. Sommerfrische. Das war lange Zeit nur etwas für die Oberschicht. Erst ab Anfang des letzten Jahrhunderts mit dem Erstarken der Arbeiterbewegung erhielten auch die Arbeiter allmählich ein paar Wochen bezahlte Freizeit am Stück. Aber der alte, mit den Eliten verbundene Begriff der Sommerfrische mochte da nicht mehr so richtig passen. Und so sprach man in Deutschland nun eben vom Urlaub, was sprachgeschichtlich so viel wie Erlaubnis bedeutet, die Erlaubnis eben nicht zu arbeiten. In der Schweiz setzte sich das Wort Ferien durch, vom lateinischen Ferie, Festtage. Verloren ging bei diesen Umbenennungen allerdings der Gedanke an die Frische, also an das, wonach wir uns gerade jetzt in diesen heißen Sommertagen doch so sehr sehnen.

Eclipse, ein Stück von und mit Duma Enko am Klavier, was Elena Serafimova spielte, Marimba. Das ist Radio SRF 2 Kultur, heute Montag, 3. August.

Ballabile, der Titel dieses Stücks, Teil der Suite en forme des Valses von Mélanie Bonis. Der französisch-schweizerische Dirigent Joseph Bastien am Pult des WDR-Symphonieorchesters. Souvenir de lieu cher, Erinnerung an einen geliebten Ort, das klingt sehr idyllisch. Tschaikowski hat im zweiten Satz aber noch eine andere Seite aufgezogen.

fast im Stil eines virtuosen Paganini-Capriccios, dieses Scherzo aus Souvenir de Lieu Cher von Peter Ilitsch Tschaikowski. Kirill Shehem Violine, Michael Pletnyov leitete das russische Nationalorchester. Mit dem Lieu Cher ist übrigens der idyllische Landsitz von Tschaikowskis Gönnerin Nadezhda von Meck gemeint, auch wenn das hier sehr turbulent klang. In Francis Poulencs Sinfonietta dagegen geht es um das lebhafte Paris, doch auch dieses hat wiederum seine ruhigen Seiten.

Wunderbar farbig, sinnlich, verträumt. Die Musik von Francis Poulenc, hier der dritte Satz aus seiner Sinfonietta. Eine Aufnahme mit dem Orchestre National de Lille, Leitung Alexandre Bloch. 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August. Heute Abend in der Diskothek, da dreht sich alles um Alma Mahler. Alma Mahler ist im Wien der Jahrhundertwende die Muse etlicher Künstler. Ihre eigenen künstlerischen Ambitionen muss sie jedoch der Liebe opfern. Der Ehemann Gustav Mahler duldet nämlich nur einen Komponisten in der Familie, sich selbst. Dennoch erkennt er später, welch Unheil er damit angerichtet hat, seiner jungen Frau das Komponieren zu verbieten. 1910 wählt er aus ihren frühen Werken 5 Lieder zum Druck aus. Doch es ist zu spät, die lange Kompositionspause hat Almas künstlerische Entwicklung zum Erliegen gebracht, sie komponiert nur noch sehr selten. Und auch die Ehe kriselt weiter und endet schließlich 1911 mit dem Tod von Gustav Mahler. Erstmals werden nun Kompositionen von Alma Mahler in der Diskothek besprochen, die 5 Lieder aus den Jahren 1901, eben gedruckt 1910. Gäste meiner Kollegin Jenny Berg sind die Sängerin Silke Geng und der Musikbibliothekar Markus Erni. Heute Abend, 20 Uhr, hier auf SRF 2 Kultur. Hören wir schon jetzt eines dieser 5 Lieder von Alma Mahler, eine laue Sommernacht.

geschrieben von Ray Vaughan Williams 1909 für eine Aufführung von Aristophanes Die Wespen, auf Englisch The Wasps. Das war die Ouvertüre daraus, gespielt vom London Symphony Orchestra, Leitung Richard Hickox. Heitor Villa-Lobos nimmt uns nun noch mit in seine Heimat Brasilien, eine Walzer da dort. Das ist kein Goldwalzer, sondern ein Walzer des Schmerzes, der Trauer, der Melancholie. In Brasilien steht dafür auch der Begriff Saudade.

Der brasilianische Pianist Nelson Freire mit Musik seines Landsmannes Heitor Villa-Lobos, die Valsa d'Ador. SRF 2 Kultur gleich 11, ein paar Takte noch von Leonard Bernstein.

0: Mario Storni. Nach den gescheiterten Privatisierungsplänen der FIFA drohen weitere Konsequenzen. Der Europäische Fußballverband kündigt mögliche Schritte an, auch gegen FIFA-Chef Gianni Infantino. Darüber berichten verschiedene britische Medien und sie zitieren aus einem Schreiben der UEFA unter anderem an Infantino. Er wird darin aufgefordert, keine Akten zu vernichten. FIFA-Präsident Gianni Infantino wollte die Rechte an den Weltmeisterschaften teilweise an private Investoren verkaufen. Nach massivem Widerstand machte die FIFA aber einen Rückzieher. Mit Wales hat inzwischen ein erster Nationalverband bekannt gegeben, eine Wiederwahl von Infantino im nächsten Jahr nicht zu unterstützen. Der Kanton Graubünden will stärker gegen die organisierte Kriminalität in der Region Misox vorgehen. Menschen aus EU- und EFTA-Staaten, die dort eine Aufenthalts- oder Arbeitsbewilligung beantragen, müssen dazu neu auch einen Strafregisterauszug vorlegen. Diese Regel gilt vorläufig bis Ende Jahr, wie der Kanton Graubünden schreibt. Im Februar dieses Jahres wurden im Rahmen einer internationalen Polizeiaktion mehrere Personen festgenommen, die mutmaßlich Verbindungen zur organisierten Kriminalität haben. Darunter waren 4, die in der Gemeinde Roveredo als ausländische Staatsangehörige angemeldet waren. Mehrere Gemeinden aus dem Misox haben danach schärfere Maßnahmen gegen das organisierte Verbrechen gefordert. Der Schweizer Pharmakonzern Sandoz hat sich in einem Rechtsstreit in den USA auf einen Vergleich verständigt. Sandoz hat sich mit US-Bundesstaaten und weiteren Parteien wie beispielsweise Spitälern und Apotheken geeinigt und zahlt umgerechnet knapp 400 Millionen Franken. Im Gegenzug lassen die US-Behörden ihre Klagen gegen Sandoz fallen. Es geht dabei vor allem um Vorwürfe von unzulässigen Preisabsprachen. Sandoz sagt, der Vergleich, der nun erzielt worden ist, sei kein Schuldeingeständnis. Die Wetteraussichten: Es ist ziemlich sonnig heute und schwül heiß bei 33 bis 36 Grad. Vor allem über den Bergen gibt es stellenweise Schauer oder auch Gewitter. Das waren die Nachrichten von Radio SRF, verantwortlich Jan Grüebler.
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2: Am Mikrofon Valerio Benz. Alle lechzen wir nach Abkühlung, da könnten Wind und Wasser helfen, also stechen wir in See, so wie es Kolumbus genau heute vor 534 Jahren getan hat, als er dann dieses ominöse Indien entdeckte oder als was es sich halt dann später herausstellte. Musikalisch bleiben wir aber in Europa jetzt mit Christian Cannabich und diesem stürmischen Allegro.

Christian Cannabich, ein wichtiger Vorläufer von Wolfgang Amadeus Mozart, ein Freund auch, hat den jungen Mozart bei sich zu Hause aufgenommen in Mannheim und betreut. Das war aus seiner Sinfonie S-Dur der erste Satz, gespielt vom Concerto Köln. Bologna, unsere nächste Musikstation, Giacomo Antonio Berti.

Nuria Rial hat uns hier diese Arie «Vieni pur con i tuoi vezzi» gesungen aus Giacomo Antonio Pertis Kantate für den heiligen Thomas von Aquin. Julia Schröder leitete von der Geige aus das Kammerorchester Basel. Jugend und Leichtsinn oder List um List, der Titel eines Singspiels des Schweizer Beethoven-Zeitgenossen Édouard Dupuis. Interessanterweise alles Dinge, mit denen sich der lebensfrohe Dupuis bestens auskannte.

Édouard Dupuis, seinen Geburtsort Neuchâtel, verließ er schon als 14-Jähriger in Richtung Paris, gestorben ist er 1822 in Stockholm. Dazwischen lag ein Leben, das man mal verfilmen müsste. Der Titel seines Singspiels Jugend und Leichtsinn oder List um List bringt da schon ein paar Aspekte auf den Tisch. Das war jedenfalls die Ouvertüre daraus, gespielt vom Swiss Orchestra unter der Leitung von Lena Lisa Wüstendörfer. SRF 2 Kultur am 3. August mit einem Veranstaltungstipp. Die Geigerin Arabella Steinbacher, der Pianist Jan Lisiecki, die Cellistin Astrid Siranossian, das Vokalensemble Singapur, alles gefeierte Namen der Klassik, die Sie bei uns im Programm auch immer wieder hören können. Und alle genannten waren oder befinden sich noch auf Engadiner Boden. Jan Lisiecki oder Arabella Steinbacher waren nämlich in den letzten Tagen Gaststars am Engadin-Festival. Das ist mit 85-jähriger Geschichte so etwas wie der Veteran unter den Schweizer Alpenklassikfestivals und dauert in seiner diesjährigen Ausgabe noch bis kommenden Freitag. 4 Konzerte stehen noch an. Schon heute Nachmittag bespielt ein junges Bläserquintett aus den Niederlanden die reformierte Kirche St. Jacem in Bever nahe Samheden. Das preisgekrönte Inventquintett zeichnet die Geburt der Gattung Bläserquintett in Tönen nach mit Werken von Giuseppe Gambini oder Antonin Reicher. Am Freitag dagegen könnte es aus der reformierten Kirche St. Gian oberhalb von Celerina so klingen.

0: Beethovens alla danza tedesca. Allerdings haben wir uns hier den Scherz erlaubt, das mal in Slow Motion abzuspielen. Dabei wäre so ein Zeitlupen-Beethoven für ein weiteres am Engadin-Festival gastierendes Ensemble gar nicht mal so außergewöhnlich, denn das Chiaroscuro-Quartett der Geigerin Alina Ibrahimova probt nahezu alles im Schneckentempo.
1: We always prepare for everything we play with slow work, be it Schubert or Beethoven or Haydn.
2: Alina Ibrahimova, die erste Geigerin des Quartetts, meint langsam immer. Das fühlt sich gut an. Auch Emotionen kann man langsam üben und man hört einfach alles. Slow motion, langsam, wie ein Faultier.
1: Express emotions slowly, we get to really listen to everything. It's like slow motion. We always use the term, let's play it like a sloth, you know, the animal, a very slow animal.
3: The analogy would be to take a slow train.
2: Pablo Hernán Benedí, der zweite Geiger. Im Prinzip sei es, wie in einem langsamen Zug zu sitzen oder eine schöne Massage zu haben. Dein Gehör ist offener für Intonation, Nuancen etc.
3: Inflections, of course, tuning.
0: Im Konzert selbst ist dann aber alles wieder comme il faut oder auch auf ganz eigene Art, denn das Chiaroscuro Quartet haucht dem Bekannten immer wieder neues Leben ein. Auch in inzwischen neuer Besetzung seit 2 Jahren ist Chiaroscuro nämlich als reines Frauenquartett unterwegs und wird an diesem Freitag das Engadin-Festival beschließen. In Celerina stehen dann in der Kirche San Gian Streichquartette auf dem Programm von Mendelssohn, Beethoven und dem jetzt folgenden Joseph Haydn.

Das Menuetta alla Zingarese aus dem Streichquartett D-Dur Opus 20 Nummer 4 von Joseph Haydn, gespielt hier vom Chiaroscuro Quartet, das am kommenden Freitag auch Gast ist am Engadin Festival. Ganz andere Töne jetzt von Grace Williams.

Grace Williams, eine Komponistin aus Wales von 1906 bis 1977 hat sie gelebt und sie hat das Meer geliebt, das ihr ja quasi zu Füßen lag an der Küste. Wir haben ihren Sailing Song gehört, aus den Sea Sketches gespielt hat das finnische Ostrobothnian Chamber Orchestra, Leitung Malin Broman.

0: Wolfgang Mayer, Klarinette und das Carmina Quartett mit dem ersten Satz aus dem Klarinettenquintett A-Dur von Wolfgang Amadeus Mozart.
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0: Wer in der Schweizer Armee war, kennt das Knäggi. Ein Rollkragenpullover oder Trikothelm. Hemd, pardon, wie es bei der Einführung hieß. Zu verdanken hat es den Namen Bundesrat Rudolf Knäggi, der genau heute vor 109 Jahren am 3. August 1917 zur Welt kam. Mit dem Knäggi hatte Knäggi Erfolg. Weniger gut lief es mit dem Pannenpanzer 68. Die Tageschronik von Michael Wieland.
2: Je vous communique, messieurs, le résultat du scrutin. Monsieur Rudolf Knäggi est élu par 176 voix.
3: Es ist der 8. Dezember 1965. Die Bundesversammlung wählt den Berner Rudolf Knäggi in den Bundesrat für die Bauern-, Gewerbe- und Bürgerpartei BGB, einer Vorgängerin der SVP. Knäggi ist 48 Jahre alt, als er Bundesrat wird. Zuvor war er Berner Regierungsrat und Nationalrat.
4: Ich werde alles in meinen Kräften Liegende tun, um Ihr Vertrauen zu rechtfertigen. Ich hoffe dabei auf die Unterstützung des Parlaments und auf die Hilfe Gottes.
3: Zur Welt kommt Knäggi am 3. August 1917. Er wächst in Schwadernau bei Biel auf. Sein Vater ist Mitgründer der Berner BGB. Auch er war im Nationalrat. Nach dem Rechtsstudium und dem Aktivdienst im Zweiten Weltkrieg arbeitet Knäggi im Sekretariat der Partei und auch für den Berner Bauernverband.
5: Ich bin eigentlich per Zufall in die Politik gekommen. Wenn ich nicht das gemacht hätte, so wäre ich wahrscheinlich in der Advokatur.
3: Doch statt Anwalt wird Knäggi Bundesrat. In der Landesregierung übernimmt er zuerst das Verkehrs- und Energiewirtschaftsdepartement. Zwei Jahre später dann der Wechsel ins Militärdepartement. Es ist mitten im Kalten Krieg und die Schweiz steht zwischen dem westlichen Verteidigungsbündnis NATO und dem Warschauer Pakt unter der Führung der Sowjetunion.
6: Die Leitung der Gesamtverteidigung, und darauf möchte ich den wichtigsten Wert legen, ist und bleibt Aufgabe des Bundesrates, die er weder delegieren noch teilen kann.
3: Erklärt Knäggi im November 1968, als er eine Militärreform vorstellt. Knäggi schafft als Bundesrat die Kavallerie ab und unter ihm kauft die Armee F-5 Tiger Kampfjets aus den USA. Andere Vorhaben scheitern an den Bundesfinanzen. Ein Debakel wird der Schweizer Panzer 68, der in Thun hergestellt wurde. 1979 schlägt Divisionär Robert Häner Alarm. Der Panzer sei kriegsuntauglich.
7: Es geht darum, dass, sollte einst der Ernstfall, den ich nicht hoffe, eintreten, dann muss ich mich einfach für meine Leute einsetzen, dass sie gleiche Chancen haben wie die auf der anderen Seite.
3: Nach der Kritik wird die Militärkommission des Nationalrates aktiv. Eine ganze Reihe an üblen Mängeln kommen zum Vorschein. Unter anderem ist das Geschützrohr instabil, was das Treffen erschwert.
8: Auch wenn man das vorsichtig und sachlich beurteilt, feststeht, dass dieser Panzer 68 weniger tüchtig ist, also weniger Leistung erbringt, als die neuesten Panzer, die es heute in Europa gibt,
3: sagt Kommissionspräsident Sigmund Wittmer beim Vorstellen des Berichtes. Doch Bundesrat Knäggi sieht dies anders.
5: Die am Panzer 68 aufgetretenen Mängel betreffen Einzelbereiche.
3: Er setzt daher auf die Behebung der Mängel statt auf einen Baustopp. Doch die Schweiz entwickelt in der Folge keine neuen eigenen Panzermodelle mehr. Ende 1979 tritt Knäggi aus dem Bundesrat zurück. Über drei Jahrzehnte lang war er politisch aktiv.
5: Ich würde diesen Weg sicher wieder umgehen.
3: Es habe viele schwierige, aber auch viele schöne Momente gegeben.
5: Auf der anderen Seite hat man Genugtuung, dass man ihre so schön ausgebaute Demokratie wirklich gut leben und auch gut arbeiten kann.
3: Sagte Knäggi 1979 im Schweizer Fernsehen. Der Altbundesrat stirbt im April 1985, im Alter von 67 Jahren.

Nicoletta Paraschivescu am Cembalo zusammen mit ihrem Ensemble La Floridiana, das war das Andante aus dem Cembalo-Konzert E-Dur von Marianna Martinez. Ziemlich sicher haben sich die beiden gekannt, die in Wien bekannte und geschätzte Sängerin, Cembalistin und Komponistin Marianna Martinez und Karl Ditters von Dittersdorf, ebenfalls ein Wiener, seines Zeichens Violinvirtuose, Komponist und, erstaunlich, Forstmeister. Wobei, ohne Wald kein Holz, ohne Holz keine Instrumente. Da hat er sich also gleich selbst darum gekümmert, Karl Ditters von Dittersdorf.

Adagio non molto allegro, der erste Satz aus der Sinfonie Nummer 2 D-Dur nach Ovids Metamorphosen von Karl Dieters von Dietersdorf. Kay Scaglione leitete das württembergische Kammerorchester Heilbronn. SRF 2 Kultur, ein Engel zum Schluss dieser Stunde, Joël Engel. Ja.

0: Joel Engel, ein russisch-jüdischer Komponist der Spätromantik, das war Freilichs, eines seiner beiden Stücke für Violin und Klavier Opus 20. Gespielt hat die Schweizer Geigerin Anne Batke und am Klavier saß Alessandro Dardino.
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Leonard Bernstein aus seinen sinfonischen Tänzen der West Side Story war das der vierte Cha-Cha. Eine Aufnahme mit dem London Symphony Orchestra, Leitung Michael Tilson Thomas. 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Es folgen die Nachrichten und danach unser Magazin Kultur Kompakt.

0: Die Nachrichten von SRF um 12 Uhr mit Mario Sturni. Nach den gescheiterten Privatisierungsplänen der FIFA drohen weitere Konsequenzen. Der Europäische Fußballverband kündigt mögliche rechtliche Schritte an, auch gegen FIFA-Chef Gianni Infantino. Darüber berichten verschiedene britische Medien und sie zitieren aus einem Schreiben der UEFA unter anderem an Infantino. Er wird darin aufgefordert, keine Akten zu vernichten. FIFA-Präsident Gianni Infantino wollte die Rechte an den Weltmeisterschaften teilweise an private Investoren verkaufen. Nach massivem Widerstand machte die FIFA aber einen Rückzieher. Mit Wales hat inzwischen ein erster Nationalverband bekannt gegeben, eine Wiederwahl von Infantino im nächsten Jahr nicht zu unterstützen. Im Konflikt zwischen den USA und dem Iran gibt es widersprüchliche Signale. So hat US-Präsident Donald Trump angekündigt, dass heute erneut Gespräche stattfinden sollen. Details nannte er aber nicht. Der Iran weist Trumps Darstellung allerdings zurück. Man verhandle derzeit nicht mit den USA, sagte ein Sprecher des iranischen Außenministeriums heute Morgen. Der Iran führe aber mit Oman Gespräche darüber, wie die Straße von Hormuz vollständig für die Schifffahrt geöffnet werden könnte. Der Schweizer Pharmakonzern Sando hat sich in einem Rechtsstreit in den USA auf einen Vergleich verständigt. Sando hat sich mit US-Bundesstaaten und weiteren Parteien wie beispielsweise Spitälern und Apotheken geeinigt und zahlt umgerechnet knapp 400 Millionen Franken. Im Gegenzug lassen die US-Behörden ihre Klagen gegen Sando fallen. Es geht dabei vor allem um Vorwürfe von unzulässigen Preisabsprachen. Sando sagt, der Vergleich, der nun erzielt worden ist, sei kein Schuldeingeständnis. Die Börsendaten von SIX, der Swiss Market Index, liegt im Moment bei 14.371 Punkten und damit 0,2% im Plus. Der Euro wird zu 93,19 Rappen gehandelt und der Dollar zu 80,87 Rappen. Und die Wetteraussichten. Heute und morgen ist es recht sonnig. Vereinzelt sind Platzregen oder auch Gewitter möglich. Dazu ist es schwülheiß mit 31 bis 35 Grad. Das waren Nachrichten von Radio SRF. Verantwortlich Jan Grüebler.
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2: Mit Bodo Frick und zum Wochenstart stöbern wir in Büchern. Einerseits sprechen wir über einen Debütroman, in dem uns ein Metzger der etwas anderen Art vorgestellt wird. Und alles außer leise wird es mit dem aktuellen Roman der irischen Autorin Elaine Feeney, der genauso heißt, Alles außer leise. Und in der ersten Folge unserer neuen Sommerserie schauen wir auf den Beruf der Ballettmeisterin des Ballettmeisters. Sie arbeiten zwar meistens im Hintergrund, sind aber für Tanzstücke unerlässlich. Davor aber blicken wir auf die größte Pilgerreise in der muslimischen Welt, die Pilgerfahrt nach Kerbala im Irak. Über mehrere Tage pilgern bis zu 20 Millionen Menschen zum Schrein von Imam Hussein. Ein Mega-Event, größer noch als die Pilgerfahrt nach Mekka und doch viel weniger bekannt. Was es damit auf sich hat, dazu hat Religionsredaktorin Nicole Freudiger am Freitag die Fragen von Irene Grütter beantwortet.
3: Nicole, wie muss ich mir das vorstellen? Millionen von Leuten draußen bei dieser brütenden Hitze.
4: Ja, die Menschen, die gehen da wirklich bis zu 75 Kilometer zu Fuß von Najaf nach Kerbala im Irak. Und damit sie das aushalten, gibt es am Wegrand ganz viele kleine und größere Zelte, sogenannte Mokeb. Dort erhalten die Pilgerinnen und Pilger Wasser, sie erhalten zu essen, sie können sich abkühlen. Es gibt große Zelte mit Schlafgelegenheiten und es gibt auch Medizinposten. Und diese Mokeb, die sind betrieben von ganz vielen Freiwilligen aus dem Irak, aber auch aus dem Ausland, auch aus Europa oder aber in großem Maß gesponsert vom Iran.
3: Was ist denn der Anlass dieser Massenpilgerfahrt?
4: Das ist das schiitische Fest Arba'in. Es ist eines der wichtigsten Feste im schiitischen Kalender. Es markiert sozusagen das Ende der Trauerzeit. Die hat mit dem Fest Ashura begonnen und zwischen Ashura bis Arba'in sind es 40 Tage. Das ist genau die Zeit, in der Musliminnen und Muslime um ihre Toten trauern. Und in diesen 40 Tagen wird dem Märtyrertod von Imam Hussein gedacht. Das ist der Enkel von Prophet Mohammed und sein Schrein steht eben in Kerbala und ist das Ziel dieser Pilgerfahrt.
3: Und warum ist dieser Imam Hussein so zentral bei den Schiiten?
4: Er steht sozusagen im Zentrum des Gründungsmythos der Schiiten. Kurze Zeit nach dem Tod von Prophet Mohammed, da haben sich die Anhänger gestritten von Mohammed, darum wer der rechtmäßige Nachfolger ist. Und bei der Schlacht von Kerbala eben unterlag die Fraktion, die in Hussein, dem Enkel, den legitimen Nachfolger sah. Hussein starb bei dieser Schlacht und die beiden Fraktionen trennten sich. Aus der einen wurden eben die Schiiten und aus der anderen später dann die Sunniten. Und diese Schlacht von Kerbala, die symbolisiert für die Schiiten den ewigen Kampf zwischen Gut und Böse und der Märtyrerkult rund um Imam Hussein, der ist ganz zentral für das Selbstverständnis der Schiiten.
3: Die meisten denken wahrscheinlich, wenn die Rede ist von der größten muslimischen Pilgerfahrt an Mekka, das hat aber nichts miteinander zu tun.
4: Nein, die Pilgerfahrt nach Mekka, die gehört zu den fünf Säulen des Islams. Das heißt, jeder Muslim, jede Muslimin sollte mal in ihrem Leben nach Mekka reisen. Das gilt für Sunniten und Schiiten. Auch das ist ein Mega-Event, aber da gehen jährlich nur rund 1,5 Millionen Menschen hin. Und nach Kerbala pilgern eben bis zu 20 Millionen.
3: Und woher kommen diese Menschen?
4: Die kommen vor allem aus dem Irak selbst, aber auch aus dem Iran und dann aus der ganzen Welt. Das gibt so ein Gemeinschaftsgefühl, habe ich mir sagen lassen, dieses Füreinander-Dasein auch auf dem Weg an diesen Ständen. Und das wird dann natürlich auch politisch genutzt von den Regionalmächten, wie eben zum Beispiel dem Iran. Der unterstützt diese Pilgerfahrt massiv und sieht sich ja als Schutzmacht der Schiitinnen und Schiiten, aber auch die irakische Wirtschaft profitiert. Und ich denke, vielleicht ist diese Pilgerfahrt auch so beliebt, weil sie eben lange verboten war.
3: Warum war sie verboten?
4: Das war unter Diktator Saddam Hussein. Sein Regime, das war offiziell säkular. Er gehörte zur sunnitischen Minderheit, die an der Macht waren und die Schiiten unterdrückt haben. Und später dann, Mitte der 2010er Jahren, waren die schiitischen Städte in Gefahr, überrannt zu werden vom radikalen sunnitischen IS. Also dass die Schiitinnen und Schiiten nach Kerbala pilgern können, ist nicht selbstverständlich. Und vielleicht ist das auch ein Grund, dass diese Pilgerfahrt so großen Zulauf hat.
2: Religionsredaktorin Nicole Freudiger mit einem Überblick zur Pilgerfahrt nach Kerbala, der größten muslimischen Pilgerfahrt weltweit. Am Wochenende hat die Grillsaison ihren Höhepunkt erreicht, am Nationalfeiertag am 1. August. Jede Menge Servalas, Spießli und Steaks sind auf dem Rost gelandet. Dabei hatte Fleisch auch schon einen deutlich besseren Ruf und mit ihm das Handwerk des Metzgers. In der Literatur taucht der Metzger oft als grober und roher Charakter auf, manchmal auch als behäbig gutmütig. Ein Metzger von anderem Schlag ist hingegen die Hauptfigur im Debütroman des niederländischen Autors Manik Saka. Sein Metzgerbuch «Ochsenkopf» hat in der Niederlande für Aufsehen gesorgt. Jetzt ist «Ochsenkopf» auch auf Deutsch erschienen. Tim Felchlin hat den Roman gelesen.
1: Rensing wächst in den 1960er und 70er Jahren als Metzgersohn in einem niederländischen Dorf auf. Früh entdeckt er seine Faszination für lebende wie tote Tiere. An seiner Geburtstagsparty schenkt er den anderen Kindern die Linse eines Rinderauges.
5: Obwohl die anderen Eltern es nicht explizit aussprachen, bekamen die Kinder doch unweigerlich mit, dass Rensing etwas Unappetitliches anhaftete. Ein gelblicher Fettrand, ein paar nicht restlos entfernte Borsten.
1: Rensing ist ein Sonderling, aber kein Tumba Grobian. Tatsächlich verkörpert er den Typus des romantischen Künstlergenies, kompromisslos und gesellschaftlich unverstanden. Rensing ist ein Virtuose des Fleischzerlegens und erkennt mit angeborenem Talent die Qualität eines Tieres. Nach der Übernahme des väterlichen Betriebs wird der Schlachtraum zu seinem gekachelten Atelier. Rensings Anspruch, der Welt beizubringen, was wirklich gutes Fleisch ist. Doch der Kundschaft im Dorf reicht ein passables Kotelett und ein Schwatz über die Ladentheke. Das weiß Rensings Frau Jakomein. Jakomein besitzt, was ihrem Mann fehlt: Charme und Geschäftssinn. Anfangs ergänzen sich die beiden, Liebe spielt keine Rolle, Anziehung zunächst schon, wobei Rensings Begehren derselben Logik folgt, mit der er Zuchtvieh taxiert.
5: Sie spürte, wie seine Hände ihre Brüste kneteten, auf Festigkeit prüften, Alter und Gesundheitszustand einschätzten und hörte, wie er ein billigendes Brummen von sich gab.
1: Immer wieder verwischt Autor Manik-Sarkar die Grenze zwischen Mensch und Tier. In kurzen Perspektivenwechseln schildert er die Wahrnehmung eines Schafs oder Huhns unmittelbar vor dem Tod. Das ist verstörend und sprachlich herausragend. An anderer Stelle beschreibt der Erzähler den Anblick einer Kuh auf dem Viehmarkt wie eine Szene in der Dorfdisco.
5: Da stand sie, von Rensing weggedreht. Schon aus 10 Metern Entfernung wusste er, wie sich ihre Haut anfühlen würde, wenn er mit den Händen ihren Rücken entlang glitt. Wie die Wirbel sich auf ihrem Rückenkamm aneinanderreihen würden, wie Perlen auf einer Schnur.
1: Für die besten Rinder zahlt Rensing Unsummen und übernimmt sich mit absurden Geschäftsideen wie einer Drive-In-Metzgerei. An Fehlentscheidungen hält er stur fest. Das passt zum verkannten Künstlergenie. Leider wirkt die Figur dadurch aber auch zunehmend schematisch und eindimensional. Seine Frau Jakomein dagegen entwickelt emanzipatorische Kraft und hat irgendwann genug von ihrem Ochsenkopf. Rensings Niedergang besiegelt die Eröffnung des ersten Supermarkts im Dorf. Der Roman zeigt, wie ein Künstler des Schlachtens an der Logik des Marktes zerbricht. Das ist zugleich Kapitalismuskritik und Satire auf den Geniekult. Das allein macht Ochsenkopf lesenswert. Hinzu kommt die stilistische Klasse. Mal erheiternd, mal verstörend verbindet der Autor Brutalität mit einer überraschend sinnlichen Sprache. Das ist Groteske in Bestform. Konsequent grotesk ist auch Rensings Ende, nachdem man sich, mindestens für einen Tag, lieber vegetarisch ernährt.
2: Ochsenkopf von Manik-Sarkar ist im Schollnai Verlag erschienen. Ruth Löbner hat den Roman aus dem Niederländischen ins Deutsche übersetzt. Dann kommen wir zu einer aktuellen Meldung aus der Literatur. Die österreichische Autorin Monika Helfer ist überraschend gestorben. An den Folgen eines Sturzes meldet der Karl Hanser Verlag. Monika Helfer wurde 78 Jahre alt. In ihren Büchern hat sie vor allem über schwierige Familienbeziehungen geschrieben. Und sie war auch bekannt als Ehefrau von Schriftsteller Michael Köhlmeier. Über ihre Beziehung hat Monika Helfer vor ein paar Jahren auch in der Sendung Künste im Gespräch gesprochen.
6: Er ist der Schriftsteller, ich bin die Schriftstellerin und wir machen halt unsere Arbeit. Manchmal machen wir etwas zusammen, dann sprechen wir uns ab und jeder arbeitet dann wieder für sich, bis es fertig ist.
2: Bekannte Romane von Monika Helfer sind Fatih, Löwenherz und Die Bagage. Diese wurden letztes Jahr auch als Hörspiel-Dreiteiler auf Radio SRF ausgestrahlt. 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
2: Wenn am Ende einer Premiere der Vorhang fällt, verbeugen sich die Tänzerinnen und Tänzer zusammen mit dem Choreografen, dem Bühnenbildner und der Kostümbildnerin und nehmen den Applaus entgegen. Nicht auf der Bühne stehen die Ballettmeister, die Ballettmeisterin. Auf sie blicken wir heute zum Start unserer Sommerserie «Die Kunst hinter der Kunst». Darin geht es um die Menschen im Hintergrund, ohne deren Arbeit Kunst und Kultur nicht möglich wären. Tanzkritikerin Maya Künzler hat ein Morgentraining am Theater Basel besucht und sich mit den beiden Ballettmeisterinnen Nishi Takako und Ralitza Malechunova unterhalten. Sie sind vor einem Jahr zusammen mit dem künstlerischen Leiter Marco Göke ans Haus gekommen.
8: Im Probensaal des Theaters Basel gibt Ralitza Malechunova den Tänzerinnen Anweisungen. Sie ist eine der beiden Ballettmeisterinnen am Haus und leitet an diesem Sommertag das tägliche, etwa einstündige Balletttraining für die Tänzer und Tänzerinnen der Kompanie. Zuerst an der Stange und dann frei im Raum bis hin zu Sprüngen und Pirouetten. Es ist mehr als ein Aufwärmtraining. Die Übungen sind auf die folgende Probesession abgestimmt und unterstützen die Tänzer darin, ihre Technik zu verfeinern. Heute stehen Proben für die Wiederaufnahme des Tanzabends «Dark Matter» von Marco Göke an. Geleitet werden diese Proben von den Ballettmeisterinnen. Nachdem der Choreograf mit dem Ensemble am neuen Stück gearbeitet hat, übernehmen die Ballettmeisterinnen. Wie Übersetzerinnen müssen sie die Idee der Choreografin an die Tänzerinnen und Tänzer vermitteln. Im Probensaal des Theaters Basel beobachtet, kommentiert und korrigiert Ralica Malechunova und sorgt so für den Feinschliff der Choreografie. Sie muss jede noch so kleine Bewegung aus dem FF kennen und genau wissen, was die Intention des Choreografen ist.
9: Am Anfang muss ich wirklich alles kennen. Und du musst auch das behalten, weil auch nachher auf der Bühne oder wie heute, die haben dann Cast gewechselt. Dann manchmal vergessen die was. Ah, was war das? Dann musst du auch wieder, nee, das war das. So, du musst immer so deutlich und über dem Material bleiben.
8: Über dem Material bleiben, sagt Ralica Malechunova und meint wohl, die gesamte Choreografie im Kopf und im Überblick zu haben. Das sind hohe Anforderungen. Takako Nishi, die andere Ballettmeisterin am Theater Basel, sagt klar:
10: I have a responsibility of all of them. I need to be know them.
8: Sie habe eine große Verantwortung und müsse alle Tänzerinnen und Tänzer gut kennen. Nur so kann die Ballettmeisterin die Tänzer in ihrem ganz persönlichen Ausdruck unterstützen. Nishi und Malechunova waren beide professionelle Tänzerinnen. Doch das Jobprofil einer Ballettmeisterin umfasst weit mehr als tänzerisches Können. Es brauche Fingerspitzengefühl, sagt Malechunova, ein psychologisches Gespür, um in den Proben den richtigen Ton zu treffen.
9: Man muss gut mit Leuten arbeiten können. Man muss auch den Potenzial sehen und an die Leute glauben und auch wissen, wie man etwas weiterleitet vom A bis B. So den Endprozess ist wichtig, aber auch wie das weiter wächst.
8: Die Ballettmeisterinnen stehen ganz im Dienst der Choreografie. Ihr Ego müsse zurückstehen, sagt Nishi. Es gehe nicht um sie.
10: I shouldn't have my ego. That's clear from the beginning. It's not about me.
8: Und sie empfinde es als ihr Verschulden, wenn das Stück am Ende nicht so funktioniere, wie es gedacht war.
10: Yeah, always there when the piece or work is not going the way that I wanted or what I expected, let's say on stage or so, it's all my fault.
8: Ballettmeister stehen zwischen der Choreografin einerseits und dem Ensemble andererseits. Sie haben durch ihre Arbeit eine große Nähe zu den Tänzern, müssen aber auch dafür sorgen, dass die Ideen des Choreografen in dessen Sinn umgesetzt werden. Das ist nicht immer einfach. Nishi hält in ihrer Freizeit deshalb Distanz zu den Tänzerkolleginnen. Anders Malechunova, der es in der Arbeit hilft, auch Persönliches von den Tänzern mitzubekommen. Wenn eine Aufführung schließlich erfolgreich ist, freuen sich die Ballettmeisterinnen. Ralica Malechunova.
9: Und du siehst, dass alles zusammenkommt und stimmt und mit Gefühl. Und manchmal gibt es wirklich so sehr magische Momente. Und dafür mache ich das, weil ich liebe das.
8: Nishi Takako sagt von sich, sie fühle sich manchmal wie eine Mutter der Kompanie. Ballettmeisterinnen müssen streng sein, haben aber bestenfalls immer ein offenes Ohr für die Bedürfnisse der Tänzerinnen.
2: So arbeiten also Ballettmeisterinnen. Was ein Tonmeister macht, darum geht es morgen in unserer Sommerserie zur Kunst hinter der Kunst. Und zum Schluss nochmals zur Literatur. Vor den großen Themen des Lebens können wir bekanntlich nicht fliehen, irgendwann kommen sie und holen uns ein. Davon erzählt die irische Autorin Elaine Feeney in ihrem neuen Buch «Alles außer leise». Und das tut sie auf spannende Weise, findet Bernadette Conrad.
11: Als Claire sich als junge Frau ein Leben in London aufbaut, indem sie Literatur an der Universität unterrichtet und mit dem Schriftsteller Tom zusammenlebt, hat sie sich maximal von ihrer Herkunftsfamilie im fernen Westen Irlands entfernt. Dabei zählen ihre Bildung und berufliche Eigenständigkeit, die sie Lichtjahre vom erbarmungslos patriarchalen Elternhaus trennen, mehr als die reinen Kilometer. Aber dann kommt eines Tages der Anruf ihres jüngeren Bruders Brian.
12: »Sie ist tot«, flüsterte Brian durch die Leitung. »Was?«, fragte ich. »Mom, sie ist gerade gestorben.« »Hallo, Claire, bist du noch dran?« Mein Blick wanderte durch die Küche. Mein Mund war staubtrocken, aber der Wasserhahn wirkte zu weit weg. Vor ein paar Minuten. Nein, sagte ich leise. Nein, aber das kann gar nicht sein. Ihr ging es doch gut. Richtig gut. Du hast sie seit Monaten nicht gesehen, Claire. Sie ist einfach dahingesiecht. Sie hatte aufgehört zu sprechen. Mom hat immer aufgehört zu sprechen. Aber sie sagen, sie hat seit Wochen nicht gesprochen. Vielleicht sogar länger. Was? Fragte ich. Ich finde, du solltest bald herkommen, sagte Brian.
11: Tief verstört vom unerwarteten Tod der Mutter verlässt Claire Tom in London und zieht ins Elternhaus in Athenry zurück, um nun den kranken Vater bis zu seinem baldigen Tod zu pflegen. Da erfährt sie, dass ihr Partner ihr gefolgt ist. Wird Claire ihre beiden säuberlich getrennten Welten zusammenbringen können? Traumata aus ihrer Kindheit steigen hoch. Da war etwa jener große Tag, als Claires Vater, der Pferde züchtete, seine beste Stute einigen Männern vorführen durfte, die Pferde für den Stall der englischen Königin suchten. Bei einem Verkauf hätte alle Armut ein Ende. Am alles entscheidenden Tag der Präsentation seines Pferdes ist die 11-jährige Claire krank und kann eigentlich das Bett nicht verlassen. Der Vater aber ist unerbittlich, er braucht ihre Hilfe und er lockt sie mit der Aussicht, ihr, wenn alles gut läuft, ein Pony zu kaufen. Aber hat er dies nicht schon viele Male versprochen?
12: Als sie jünger war, wurde sie vorfreudig, wenn ihr Vater sagte, sie bekäme ein Pony, was für gewöhnlich nach Alkoholgenuss oder in Anwesenheit Fremder geschah. Doch nun, an der Grenze zum Frausein in einer Zeit, die ihr Angst machte, wusste sie, dass dies nur Lügen waren, die sie motivieren sollten. Er würde nie Geld für sie ausgeben.
11: Als der Pferdeverkauf scheitert, reagiert der Vater seine maßlose Wut gewalttätig an Frau und Tochter ab. Das Erzählen überaus harter Kindheiten hat in Irland Tradition. Jene unerbittliche Kombination von Armut, strengem Katholizismus und Patriarchat, die vor allem die Frauen und Kinder hart traf. Und obwohl sich Irlands wirtschaftliche und soziale Situation längst geändert hat, nehmen Geschichten von Gewalt, Missbrauch, ohnmächtigen Müttern einen bedeutenden Platz in der irischen Literatur ein, wie hier nun auch Finis Roman bestätigt. Und so begleitet man in diesem starken Buch die Heldin auf dem Schlingerkurs ihrer Partnerschaft und durch die Frage, ob diese stark genug ist, den Abgründen von Claires grausamer Kindheit standzuhalten.
2: Der Roman der irischen Autorin Elaine Feeney heißt Alles außer leise. Erschienen ist das Buch bei Nagel und Kiemche. Es wurde aus dem irischen Englisch übersetzt von Ulrike Brauns. Und das war's für den Moment aus Kultur und Gesellschaft. Am Mikrofon Bodo Frick.

0: 12.30 Uhr, Rendezvous, die Mittagsinformationen von Radio SRF. Nach dem Migrantenansturm in Ceuta. Wir fragen, ob Marokko versucht hat, Druck auf die EU auszuüben. Nach dem Platzspitz und der Lettenszene. Wir schicken unsere Reporterin in Zürich in die offene Drogenszene bei der Gessnerallee. Für eine wirklich viersprachige Schweiz. Das Projekt Italiando versucht, Spaß und Lernen im Tessin zu verbinden. Und in der Sommerserie 25 Jahre Tagesgespräch Marco Solari, der langjährige Präsident des Locarno Filmfestivals.
1: Die Magie ist natürlich der Piazza. Manchmal ist ein Gewitter im Anzug, der ist das Ganze sehr elektrisiert. Also die sagen, ja, man muss die Piazza überdachen, die haben überhaupt nichts verstanden von dieser Magie.
0: Mehr dazu um 13 Uhr. Rendezvous, eine Sendung von Philipp Fontana. Im Studio begrüßt sie Ivana Pribakovic. Zehntausende ausreisewilliger Marokkaner, die mit aller Kraft versuchen, in die spanische Enklave Ceuta zu gelangen. Die Bilder gingen um die Welt, die politische Deutung machen sich verschiedene Seiten zunutze. Die politische Rechte zum Beispiel kritisiert Spaniens linke Regierung. Sie verlangt einen Ausschluss Spaniens aus dem Schengen-Raum. Einzelne Experten wiederum sehen Marokko hinter dem Ansturm. Das nordafrikanische Land versuche, Spanien zu schwächen und die EU unter Druck zu setzen. Judith Kohlenberger ist Soziologin und Migrationsforscherin an der Wirtschaftsuniversität Wien. Ich fragte sie, was halten Sie von der Idee, Marokko habe den Ansturm auf Ceuta mindestens mitzuverantworten?
2: Nun, es wäre nicht das erste Mal. Wir haben in der Vergangenheit immer wieder solche Drucksituationen, sogenannte Instrumentalisierung von Migration seitens Marokko gesehen. Marokko hat ja durch die Abkommen, die mit der EU bestehen, auch einen riesigen Hebel gegen Europa in die Hand bekommen. Und den hat es immer wieder gegen Europa auch eingesetzt. Wir wissen zumindest von den Aussagen der Migrantinnen und Migranten, dass die Grenzpolizisten wohl weggesehen haben, ob sie aktiv auch zum Übertritt ermutigt haben. Das ist derzeit noch auf der Ebene von Gerüchten.
0: Die marokkanische Regierung ihrerseits spricht von einer Falschinformation, die den Ansturm ausgelöst habe, eine Falschinterpretation eines spanischen Gerichtsurteils, das die Rückführung bestimmter Gruppen von Migranten begrenze. Für diese Erklärung würde jetzt aber sprechen, dass die große Mehrheit der anstürmenden Marokkaner dann freiwillig von Ceuta nach Marokko zurückgekehrt ist. Was sagen Sie dazu?
2: Ich denke, dass beide Erklärungen zutreffend sein können. Der unmittelbare Auslöser war sicherlich diese Falschnachricht, die sich aufgrund des Gerichtsurteils verbreitet hat. Dahinter kann aber dann trotzdem ein Ausnutzen oder Nutzen dieser Situation durch Marokko stehen. Also beides geht zusammen. Wie sehr die Rückkehr aller Ankommenden tatsächlich absolut freiwillig war oder wie sehr umgekehrt auch Druck von der spanischen Polizei ausgeübt wurde, das können wir auch derzeit sehr schwierig beurteilen.
0: Was möchte denn Marokko erreichen?
2: Nun, Marokko findet sich in einer schwierigen Situation als eine Art Grenzpolizist für Europa wieder, bekommt dafür EU-Gelder in Millionenhöhe schon über viele Jahre, hat aber gleichzeitig einerseits einen starken Migrationsdruck der eigenen Bevölkerung, viele junge Marokkaner, die gerne nach Europa gehen würden, dort Arbeit und Beschäftigung suchen, auch aufgrund der hohen Jugendarbeitslosigkeit in Marokko. Auf der anderen Seite muss man sehen, dass außenpolitische Fragen wie etwa die Annäherung Spaniens an den Erzrivalen Algerien wohl auch eine Rolle gespielt hat. Immer wieder kam es auch dazu, dass genau das für eine Art erpresserische Situation seitens Marokkos genutzt wurde.
0: Wie viel hat denn Marokko im Moment zu verlieren, wenn wir jetzt auch zum Beispiel an die Migrationsabkommen und an die Ausbildungsprogramme zwischen Deutschland und Marokko denken?
2: Ich denke, das sind veritable Gründe, warum Marokko zurückhaltender sein könnte oder sollte. Wir dürfen aber nicht vergessen, dass auch Europa einiges zu verlieren hat, vor allem politische Handlungsmacht. Weil Marokko hatte erkannt, dass kaum etwas so sehr die EU spaltet wie diese viel zitierte Migrationsfrage und dass sich damit politisches Kleingeld schlagen lässt, weil dadurch vor allem Rechte und Rechtsaußenparteien gewinnen. Das heißt, die europäischen Staats- und Regierungschefs haben eigentlich, wenn man es so betrachtet, in puncto politischer Handlungsmacht noch viel mehr zu verlieren.
0: Wem hat denn der Vorfall in Ceuta am meisten genützt?
2: Ich würde sagen, der europäischen Rechten, die es verstanden hat, diese Situation für sich zu nutzen, auch natürlich durch massive Falsch Nachrichten, die sich in den Tagen oder eigentlich Stunden nach diesem Ansturm in den sozialen Medien verbreitet haben. Da wurde auch beispielsweise behauptet, dass die Personen, die in Ceuta angekommen sind, alle unmittelbar aufs spanische Festland gelangen würden, nach Frankreich, nach Deutschland weiterreisen könnten. Das ist alles nicht der Realität entsprechend, hat sich aber fortgesetzt und hat natürlich eine Bedrohungslage heraufbeschworen, die auf Seiten der europäischen Bevölkerung wieder zu Angst führt. Und da profitieren vor allem rechte und rechtspopulistische Parteien davon.
0: Was sagen Sie denn jetzt als Wissenschaftlerin? Was würde die Situation denn in dieser Situation beruhigen?
2: Also ich denke, ganz grundlegend müsste man die Frage stellen, ob Spanien denn weiterhin an diesen Exklaven festhalten möchte, die immerhin noch eine Art koloniales Erbe darstellen. Und man müsste die Frage für Migrationstreiber im Hintergrund stellen. Man hat ja sich eigentlich von diesen neuen europäischen Asylregeln, die seit 1,5 Monaten in Kraft sind, versprochen, dass sie so abschreckend oder demotivierend, wie es heißt, wirken, dass keine Menschen oder viel weniger Menschen kommen. Das ist jetzt nicht der Fall. Wir sehen, dass die Migrationsursachen, ob das jetzt klassische Fluchtgründe sind oder wirtschaftliche Gründe, in den Herkunftsländern weiterhin viel stärker wiegen. Und da wäre für mich die Frage, wie kann man diese irregulären Ankünfte erstens auf reguläre Wege lenken, aber wie kann man auch nachhaltig für Perspektiven vor Ort sorgen?
0: Judith Kohlenberger, Soziologin und Migrationsforscherin im Rendezvous-Interview. Und damit zum Nachrichtenüberblick mit Mario Sturni.
3: Nach den gescheiterten Privatisierungsplänen der FIFA drohen weitere Konsequenzen. Der Europäische Fußballverband kündigt mögliche rechtliche Schritte an, auch gegen FIFA-Chef Gianni Infantino. Darüber berichten verschiedene britische Medien und sie zitieren aus seinem Schreiben der UEFA unter anderem an Infantino. Er wird darin aufgefordert, keine Akten zu vernichten. FIFA-Präsident Infantino wollte die Rechte an den Weltmeisterschaften teilweise an private Investoren verkaufen. Nach massivem Widerstand machte die FIFA aber einen Rückzieher. Mit Wales hat inzwischen ein erster Nationalverband bekannt gegeben, eine Wiederwahl von Infantino im nächsten Jahr nicht zu unterstützen. Der Kanton Graubünden will stärker gegen die organisierte Kriminalität im MISOX vorgehen. Menschen aus EU- und EFTA-Staaten, die dort eine Aufenthalts- oder Arbeitsbewilligung beantragen, müssen dazu neu auch einen Strafregisterauszug vorlegen. Diese Regel gilt vorläufig bis Ende Jahr, wie der Kanton Graubünden schreibt. Im Februar dieses Jahres wurden im Rahmen einer internationalen Polizeiaktion mehrere Personen festgenommen, die mutmaßlich Verbindungen zur organisierten Kriminalität haben. Darunter waren 4, die in der Gemeinde Roveredo als ausländische Staatsangehörige angemeldet waren. Mehrere Gemeinden im Bündner Südtal haben danach schärfere Maßnahmen gegen das organisierte Verbrechen gefordert. Der Schweizer Pharmakonzern Sandoz hat sich in einem Rechtsstreit in den USA auf einen Vergleich verständigt. Sandoz hat sich mit US-Bundesstaaten und weiteren Parteien wie beispielsweise Spitälern und Apotheken geeinigt und zahlt umgerechnet knapp 400 Millionen Franken. Im Gegenzug lassen die US-Behörden ihre Klagen gegen Sandoz fallen. Es geht dabei vor allem um Vorwürfe von unzulässigen Preisabsprachen. Sandoz sagt, der Vergleich, der nun erzielt worden ist, sei kein Schuldeingeständnis. Im Konflikt zwischen den USA und dem Iran gibt es widersprüchliche Signale. So hat US-Präsident Donald Trump angekündigt, dass heute erneut Gespräche stattfinden sollen. Details nannte er aber nicht. Der Iran seinerseits weist Trumps Darstellung allerdings zurück. Man verhandle derzeit nicht mit den USA, sagte ein Sprecher des iranischen Außenministeriums heute Morgen. Der Iran führe aber mit Oman Gespräche darüber, wie die Straße von Hormuz vollständig für die Schifffahrt geöffnet werden könnte. Die ehemalige de facto Regierungschefin von Myanmar, Aung San Suu Kyi, konnte einen Vertreter des Internationalen Komitees vom Roten Kreuz IKRK treffen, wie das IKRK mitteilt. Myanmar veröffentlichte auf Telegram mehrere Fotos des Treffens. Diese zeigen keine offensichtlichen Anzeichen für eine gesundheitliche Beeinträchtigung. Einer von Suu Kyis Söhnen sagte, das sei ein Zeichen der Hoffnung. Unabhängig bestätigte Informationen über ihren Gesundheitszustand habe er aber nicht. Aung San Suu Kyi wird seit ihrem Sturz 2021 festgehalten, praktisch ohne Kontakt zur Außenwelt. Die Wetteraussichten: heute und morgen ist es recht sonnig. Im Tagesverlauf bilden sich jeweils größere Quellwolken und es gibt stellenweise Platzregen oder Gewitter. Es ist an beiden Tagen schwülheiß mit 31 bis 35 Grad.
0: Zürich und Drogen. An den früheren Brennpunkten der offenen Drogenszene spazieren heute Museumsbesucher durch den Platz Spitzbarkt oder es wird gebadet am Letten. Zürich, die lebenswerte und hippe Stadt an der Limmat, hat aber wieder ein Problem. Konsumiert werden jetzt Kokain und Crack und das mitten in der Stadt in der Nähe des Hauptbahnhofs. Wie sich die neue Drogenszene Zürichs zeigt, im Bericht von Mayra Schmidt von der Gessnerallee.
4: Bereits wenn man vom Shopville im Untergrund des Zürcher Hauptbahnhofs die Treppe zur Gessnerallee hochsteigt, sieht und hört man die Szene. Eine Gruppe von Männern steht zusammen, inmitten von Geschäftsleuten, Pendlerinnen und Touristen. Einer wühlt in seinem Hosensack herum, holt etwas heraus, drückt seinem Kumpel in die Hand. Wenig später sind die Männer wieder verschwunden, jeder in eine andere Richtung. Solche Bilder gehören mittlerweile zum Alltag von Melanie Stierli. Sie ist die Geschäftsführerin einer Schönheitssalonkette, welche auch eine Filiale bei der Gessnerallee hat.
5: Sie stehen wirklich direkt vor unserem Laden. Sie konsumieren, sie tun Drogen verkaufen. Sie haben auch schon Sofa vor unser Geschäft angestellt. Und unsere Kunden können wirklich direkt auf die schauen, weil wir die ganze Fensterfront haben. Und es ist auch für die Mitarbeiterinnen wirklich kein Schaffen mehr. Und das ist einfach nicht mehr tragbar für uns.
4: Was Melanie Stierli besonders auffällt, ist die Aggressivität der Drogenkonsumierenden und der Dealer. Diese habe in den vergangenen Monaten stark zugenommen.
5: Wir erleben die Aggressivität einerseits draussen vor dem Laden. Das heisst, wir haben auch schon mitbekommen, wo sie so Scooter umeinander gerührt haben, Velos umeinander gerührt. Sie schreien sich gegenseitig an. Wir haben schon Bedrohungen im Laden selber gehabt. Und wir sind zuständig, dass unsere Mitarbeiter und Kunden in Ruhe arbeiten können und nicht mit Angst haben.
4: Zwar zeige die Polizei seit kurzem wieder mehr Präsenz, jedoch sei es wie ein Katz-und-Maus-Spiel, sagt Stierli. Sobald die Polizei auffährt, verschwindet die Szene im Hauptbahnhof oder in die nahegelegene Europaallee. Und wenn die Polizei wieder wegfährt, kommen Süchtige und Dealer zurück an die Gessnerallee. Melanie Stierli fordert, dass die Stadt mehr tut, um die offene Drogenszene schnell wieder in den Griff zu bekommen. Anwohnerinnen und Gewerbler seien bereits daran, Unterschriften zu sammeln, um sich bei der Politik Gehör zu verschaffen. Die Stadt selbst hat aufgrund der wachsenden Drogenszene bereits die Polizeipräsenz verstärkt und sagt, sie arbeite an weiteren Lösungen, um die Situation zu verbessern. Beispielsweise ist eine vierte sogenannte Kontakt- und Anlaufstelle geplant. Dort können Drogen in einem geschützten Raum konsumiert werden. Ein paar Schritte vom Kosmetiksalon entfernt befindet sich das Zentrum für Suchtmedizin Arut. Seit der Schließung der offenen Drogenszene beim Letten in den 1990er Jahren werden hier Suchtkranke behandelt. Als eine der vier Säulen der Schweizer Drogenpolitik werden hier auch Drogen, wie zum Beispiel Methadon, geregelt abgegeben. Thilo Beck ist der Co-Chef Arztpsychiatrie beim Arut. Auch er bestätigt, dass der Drogenkonsum und Handel auf der Straße deutlich zugenommen haben. Grund dafür sei eine Kokainwelle, die den illegalen Drogenmarkt überschwemmt hat, sagt Thilo Beck.
6: Dazu kommt noch, dass es in einer neuen Form jetzt verkauft wird, in den sogenannten Steinen, Kokainsteinen. Diese Steine können heute sofort vom Dealer gekauft werden, ohne das Aufkochen. Und das beschleunigt den Prozess ungemein.
4: Die Stadt Zürich könne nicht genügend schnell auf den dynamischen Drogenmarkt reagieren. Die Maßnahmen der Drogenpolitik hinken also sozusagen hinterher. Und deshalb belastet die Drogenszene das Quartier wieder mehr als in früheren Jahren. Hinzu komme, dass bei dieser neuen Form des Cracks, die den Markt dominiert, die Suchtkranken schneller verelenden und so nur noch schlecht erreichbar seien für die Anlaufstellen.
6: Es geht dann darum, wie können wir die betroffenen Menschen mit ihren Bedürfnissen besser abholen und stabilisieren, dass die Szene sich nicht mehr so präsentiert.
4: Damit sich die Situation für alle Betroffenen wieder entspannt, brauche es weitere Anlaufstellen und niederschwellige Therapieangebote für Suchtkranke. Polizeipräsenz sei zwar auch wichtig fürs Quartier, aber Repression alleine löse das Problem der offenen Drogenszene nicht.
0: Rendezvous. Weiter geht's mit frankophonen und deutschsprachigen Teenagern, die sich auf Italienisch näher kommen. Es geht um Russland und Nordkorea, die sich auf einer ideologischen und militärischen Ebene näher gekommen sind, und um australische Ureinwohner, denen Ärztinnen und Ärzte aus eigenen Reihen zu einem gesünderen Leben zu verhelfen versuchen. Wenn die Wintertourerin Mia mit der Lausannerin Zoe spricht, geschieht dies meist auf Englisch. Also nicht so, wie wir uns die viersprachige Schweiz

0: Romandie und der Deutschschweiz üben, wie sie in einer Bar etwas bestellen können. Eine Alltagssituation also, und die funktioniert bereits erstaunlich gut. Auch wenn die verschiedenen Sprachen gelegentlich noch etwas durcheinander geraten. Die Teenager zwischen 13 und 15 Jahren konnten vor Kursbeginn kaum oder gar kein Italienisch. In dieser Woche aber haben sie bereits beachtliche Fortschritte gemacht. Zum Beispiel Darel.
1: Mi chiamo Darel, ho 14 anni.
0: Oder Amelia.
2: Mi chiamo Amelia.
0: Und auch Aurel.
3: Mi chiamo Aurel, ho 13 anni.
0: Warum sie sich für Italiano entschieden haben, ist schnell erklärt.
3: Weil ich es eine schöne Sprache finde, darum.
0: Amelie hat dank Italiano nicht nur die italienische Sprache für sich entdeckt, sondern auch das Tessin.
2: Also die Gegend ist sehr schön und mit den Bergen sieht es auch sehr schön aus.
0: Der Lausanner Darel meint, er wisse nicht, ob er später in der Schule Italienisch wählen würde. Aber er fände es eigentlich gut, wenn Italienisch Pflicht wäre, anstelle von Deutsch. Freude an ihrer Miniklasse hat auch Lehrerin Jessica Gasellini. Die Italienischlehrerin aus Bellinzona unterrichtet nicht zum ersten Mal bei Italiando. Besonders schätzt sie die hohe Motivation der Jugendlichen. Schließlich nehmen sie freiwillig am Kurs teil. Speziell ist für die Lehrerin auch die sprachlich gemischte Klasse. Zwar hätten die Romans wegen der Nähe zum Französischen anfangs gewisse Vorteile.
4: Però devo dire che gli svizzeri tedeschi hanno anche loro un'ottima pronuncia.
0: Dafür haben die Deutschschweizer eine sehr gute Aussprache und sie geben sich sehr viel Mühe beim Lernen. Es gibt keinen großen Unterschied zwischen Deutschschweizern und Romans.
4: Una grande differenza. La motivazione degli svizzeri tedeschi è almeno tanto grande quanto quella dei romandi, direi.
0: Seit 10 Jahren gibt es diese Italiano-Kurse. Mittlerweile werden sie nicht nur vom Kanton Tessin, sondern auch vom Bund unterstützt. Und die Kurse werden immer beliebter, auch weil das Angebot immer bekannter wird. Ganz zur Freude von Kursleiter Joel Rossetti.
5: Ci sono, vediamo nelle iscrizioni, chiediamo di segnalarlo, ci sono degli aspetti legati.
0: Wir sehen es bei den Anmeldungen. Viele haben Großeltern oder Eltern, welche ursprünglich vielleicht aus Italien gekommen sind. Es gibt aber auch viele junge Menschen, die einfach Interesse an der Sprache haben und auch für den Südkanton, um so eben die lateinische Schweiz besser kennenzulernen.
5: Verso il territorio al sud delle Alpi, quindi andare a scoprire un po' la parte latina della Svizzera.
0: Daneben seien die Kurse auch beste Werbung fürs Tessin. Bei den täglichen Ausflügen würden die Jugendlichen nördlich des Gotthards den Südkanton von einer anderen Seite kennenlernen, sagt Rossetti.
5: Sì, vogliamo anche proprio andare a fargli scoprire il territorio, la nostra cultura.
0: Ja, wir möchten den Teilnehmenden natürlich auch unsere Region und unsere Kultur näher bringen. Und deshalb versuchen wir auch immer einen Abend in einem Grotto zu veranstalten, um so unsere typischen Spezialitäten zu präsentieren. Der Appenzeller Bub Aurel hat jedenfalls schon Gefallen am Tessin gefunden. Er möchte wiederkommen.
3: Also ich habe jetzt einfach gelernt, dass ich in der Ferien ein bisschen rede, wenn ich wieder ins Tessin gehe.
0: Aber nicht nur deswegen. Aurel ist grundsätzlich der Meinung, dass in der Schweiz mehr Italienisch gelernt werden sollte.
3: Ich meine, es ist ja eine Landessprache und ich finde, die Landessprache sollte man so ein bisschen können.
0: Ganz im Sinne der mehrsprachigen Schweiz.
6: Die russische Region Kursk, eine kurze Zeit lang war sie in ukrainischer Hand, bis sie die russische Armee zurückeroberte, mit Hilfe von mehreren tausend Soldaten aus Nordkorea. Zuerst wollte die russische Regierung nicht zugeben, dass auch sie externe Hilfe geholt hatte. Inzwischen geht sie offen damit um. Russlands Verteidigungsministerium reiste jüngst nach Pjöngjang, um ein Denkmal für die gefallenen Nordkoreaner einzuweihen. Und in Moskau inszeniert eine Ausstellung das Bündnis zwischen Russland und Nordkorea als heilige Mission. Der Bericht von Kalle McKenzie.
7: Im Moskauer Siegesmuseum fällt eine Ausstellung sofort ins Auge. An einer Wand hängen Dutzende eingerahmte Bleistiftzeichnungen. Sie zeigen

0: russische und nordkoreanische Soldaten, posierend mit ihren Landesflaggen oder beim Brettspiel. Es geht um den Einsatz in der Region Kursk. Andere Zeichnungen zeigen schreiende, teils blutüberströmte Koreaner mit Handgranaten. Die Bilder stammten von nordkoreanischen Soldaten, erklärt Ivan Kolyagaev, stellvertretender Leiter des Museums. Koreaner lassen sich nicht gefangen nehmen, schwärmt er. Wenn sie umzingelt sind, ziehen sie den Tod vor. Oft begingen sie Selbstmord durch die eigene Handgranate. Sie reißen dabei möglichst viele Feinde mit in den Tod. Für sie ist das eine Ehre. Das Museum ist dem Zweiten Weltkrieg gewidmet. Der Sieg über Nazi-Deutschland wird als Errungenschaft eines starken Staats dargestellt. So sei es auch heute. Im Museum findet man auch Ausstellungen zur sogenannten Spezialoperation in der Ukraine und zu angeblichen Verbrechen der Regierung in Kiew. Die Ausstellung «Schulter an Schulter» erzählt die Geschichte der Beziehungen zwischen Russland und Nordkorea. Die Sowjetunion spielte nach dem Weltkrieg eine wichtige Rolle bei der Gründung Nordkoreas. Die UdSSR befreite den Norden Koreas vom militaristischen Japan, so Kolyagaev. Die Koreaner seien ein dankbares Volk, sagt er, und zeigt auf die golden bestickten Fahnen in den Vitrinen. Geschenke Nordkoreas an die sowjetische Regierung. All das wurde von Hand gemacht und zeigt ihre Liebe und Freundschaft zu uns. Die Beziehung war nicht immer so warm. Noch vor 10 Jahren beteiligte sich Russland an den UNO-Sanktionen gegen Nordkorea. Es gab natürlich Höhen und Tiefen, sagt Ivan Kolyagaev. Aber die Freundschaft haben wir immer aufrechterhalten. Ausschlaggebend für die Wiederannäherung war aber Russlands Großangriff auf die Ukraine. Russland bezog in Nordkorea Munition und setzte nordkoreanische Soldaten in Kursk ein, weil die eigene Armee in der Ostukraine gebunden war. Pyongyang hilft indes nicht gratis. Nordkorea erhält aus Russland moderne Technologie. Während der Kämpfe in Kursk tat Moskau die Beteiligung Nordkoreas als Fake News ab. Nun scheint ein Narrativ dafür gefunden zu sein. Es gibt nichts Schlimmes daran, wenn strategische Partner einander helfen, sagt Kolyagaev. Er zitiert den nordkoreanischen Staatschef Kim Jong-un, wonach die beiden Länder eine heilige Mission teilten. Die Mission besteht darin, dass wir Seite an Seite stehen, füreinander sterben. Wir sind ja auch gleichgesinnte Nationen. Wir bekämpfen gemeinsam eine Seuche, sei es der japanische Militarismus oder der Nazismus in der Ukraine.
1: Militarismus, Nazismus, вот это вся зараза, которая не может быть для нормального человека нормой.
0: Dabei hat Nordkorea in Russland nicht den besten Ruf. Ähnlich wie in Europa gilt der Staat als brutale, rückständige Diktatur. Wie kommt die Ausstellung also bei den Besucherinnen und Besuchern an? Die wenigsten Befragten finden klare Worte. Außer Vassili, der das Museum mit seinen 3 kleinen Söhnen besucht. Die nordkoreanischen Jungs sind die einzigen, die uns geholfen haben, sagt er. Was im Zweiten Weltkrieg geschehen sei, dürfe sich nie wiederholen. In Nordkorea verstehe man das. Aber bei euch in der Schweiz hat man das vergessen. Die Botschaft des Siegesmuseums hat ihn erreicht.
2: Bilder einer Ausstellung in Moskau, Russland-Korrespondent Kalle McKenzie hat berichtet. Die Aboriginal in Australien. Seit sagenhaften 65.000 Jahren leben sie in Australien nach ihren eigenen Sitten und Bräuchen. Oft spielt sich ihr Leben in bitterer Armut und am Rande der Gesellschaft ab, häufig mit Folgen für ihre Gesundheit. Aborigines haben auch eine deutlich tiefere Lebenserwartung als die übrigen 96% der australischen Bevölkerung. Doch ihre Lage verbessert sich langsam, denn immer mehr Aboriginals studieren Medizin. Die indigenen Ärztinnen und Ärzte wissen um die besonderen Bedürfnisse ihrer Patienten. Urs Welterlin.
3: Früher Morgen in der Kleinstadt Broken Hill, 1000 Kilometer und eine Welt entfernt von Sydney, wurde hier 1883 die australische Bergbauindustrie geboren. Damals stolperte ein Landarbeiter buchstäblich über das weltgrößte Vorkommen von Industrierohstoffen. Blei, Zink und Silber. Nicht zuletzt dank Broken Hill ist Australien geworden, was es heute ist. Eine moderne, wohlhabende Nation, in der es allen gut geht. Oder gehen sollte. In Marima, einem Spital für Indigene aus der Region, erleben Ärztinnen und Pfleger das anders. Viele Aboriginal leiden an schweren chronischen Krankheiten wie Diabetes, Herz-Kreislauf-Erkrankungen oder Nierenleiden. Das sei oft das Resultat von Armut, sagen Fachleute. Klinikchefin Lavinia Henderson.
4: And the challenges that we face, sadly, are challenges that we've been facing for many years.
3: Viele Ureinwohner litten unter einem Mangel an geeigneten Unterkünften, unter der Überbelegung von Häusern. Dazu kämen finanzielle Sorgen, Drogen und Alkoholmissbrauch. Das wirke sich negativ auf die Gesundheit aus. Wenig hilfreich ist, dass es an Gesundheitspersonal mangelt, das die speziellen Bedürfnisse der Aboriginal kennt und mit ihrer traditionellen Lebensweise vertraut ist. Eine der Ausnahmen ist die Ärztin Natalie Gordon, selbst ein Aboriginal. Sie sagt, es könne grundlegende Unterschiede geben im Denken von indigenen und nicht-indigenen Menschen, wenn es um Krankheiten gehe und um den Tod.
5: That actually could mean to the indigenous patient.
3: Eine todkranke weiße Patientin beispielsweise verstehe, dass der Tod nahe sei, wenn sie als Ärztin die Medikamente absetze, weil diese nichts mehr bewirken. Ganz anders bei einem indigenen Patienten. Dieser denke möglicherweise, er sei wieder gesund, weil er keine Medikamente mehr nehmen müsse. Ärztinnen mit indigenen Wurzeln wie Gordon gibt es immer mehr. Seit 1981 die erste Aboriginal ein Medizinstudium abgeschlossen hatte, ist die Zahl der indigenen Medizinerinnen und Mediziner im Land gestiegen auf inzwischen bald 1000. Paul Fitzgerald ist Rektor der medizinischen Fakultät an der australischen Nationaluniversität ANU in Canberra.
6: That's something we are actively working to significantly increase at the moment.
3: Seine Universität arbeitet daran, die Zahl indigener Medizinstudierender von derzeit etwa 3 pro Jahr deutlich zu erhöhen. Aboriginal Ärztinnen und Ärzte brächten etwas ans Krankenbett, das Mediziner anderer Herkunft nicht unbedingt hätten, so Paul Fitzgerald.
6: Indigenous members of our community have different experiences of
3: Aboriginal und Angehörige anderer Minderheiten hätten selbst Erfahrung mit den bis heute anhaltenden Folgen von Trauma, Kolonialisierung und Rassismus. Dr. Natalie Gordon nennt ein persönliches Beispiel.
5: My great grandmother, an Aboriginal woman, went into labour early. Because of the darker nature of her skin, she was not allowed to give birth in the hospital.
3: Ihre Urgroßmutter habe ihre Zwillinge nicht im Spital zur Welt bringen dürfen, weil sie schwarze Haut hatte. Sie habe ihre Kinder auf der Krankenhausveranda gebären müssen. Geschichten wie die von Natalie Gordons Urgroßmutter wirken bis heute nach. Solche generationenübergreifenden Traumata brauchen vor allem eines: Ärztinnen und Ärzte, die sie verstehen. Indigen oder nicht.
2: Rendezvous 13 Uhr und damit Zeit für die Sommerserie zu 25 Jahren Tagesgespräch. Diese Woche zu Gast ist Marco Solari, der langjährige Präsident des Locarno Film Festivals, spricht über seine Zeit an der Spitze des Festivals und erklärt, weshalb er dem Anlass heute weitgehend fernbleibt. Zuerst noch die Schlagzeilen mit Mario Sturni.
7: Der Streit im Weltfußball hält an, auch nachdem die FIFA ihre Pläne für eine Privatisierung von WM-Rechten begraben hat. Der Europäische Verband UEFA prüft laut Medienberichten rechtliche Schritte, auch gegen FIFA-Präsident Gianni Infantino. In einem Schreiben fordere die UEFA, keine Akten zu vernichten. Graubünden verschärft im Kampf gegen Mafia-Organisationen und die organisierte Kriminalität die Regeln im MISOX. Wer aus einem EU- oder EFTA-Staat stammt und dort eine Aufenthalts- oder Arbeitsbewilligung beantragt, muss neu einen Strafregisterauszug vorlegen. Und im Konflikt zwischen den USA und dem Iran gibt es widersprüchliche Aussagen zu möglichen Verhandlungen. US-Präsident Donald Trump hat neue Gespräche für heute angekündigt, ohne weitere Details zu nennen. Der Iran seinerseits weist dies jedoch zurück und betont, derzeit werde nicht mit den USA verhandelt.
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9: Wir starten in den Klassiktelefon August. Durch Ihre Sendung begleitet Sie heute Valerio Bent. Arnold Denoth und seine Frau Priska haben gestern am 2. August ihren 40. Hochzeitstag gefeiert. Aber weil am Sonntag kein Klassiktelefon ausgestrahlt wird, dürfen wir die Glückwünsche heute nachreichen. Die beiden sind derzeit auf einer Velotour vom Engadin nach München unterwegs und werden diese Sendung später nachhören. Arnold möchte seiner Priska von Herzen für alles danken. Dazu wünscht er sich Musik von Wolfgang Amadeus Mozart, die Ouvertüre bzw. der erste Satz aus dem berühmten oder der berühmten kleinen Nachtmusik. Wir sagen herzliche Gratulation zum 40. Hochzeitstag und weiterhin gute Fahrt.

0: Wolfgang Amadeus Mozart und sein vielleicht bekanntestes Stück Musik, der erste Satz aus der Serenade für Streichorchester G-Dur, besser bekannt als eine kleine Nachtmusik. Erklungen ist diese hier mitten am Tag und bei größter Hitze dank dem Ensemble Les Folies Françoises, Leitung Patrick Goin-Akenin. Sommerzeit, das ist Reisezeit.
1: Da ist Maya Dürr von Buchs. Am 9. August startet mir mit der Esther und dem Peter Stirnemann von Endingen ein Reise nach Belgien. Liebe Esther, liebe Peter, als Vorfreude auf unsere gemeinsame Zeit möchten wir euch mit einem musikalischen Gruß überraschen. Und zwar mit dem Schubert-Lied «Der Wanderer an den Mond», gesungen von Konstantin Krimmel mit der Klavierbegleitung von Daniel Heide.

0: Konstantin Krimmel, Bariton, und Daniel Heide, Klavier, mit dem Lied «Der Wanderer an den Mond» von Franz Schubert. SRF 2 Kultur, das ist das Klassiktelefon, die Sendung, die Menschen zusammenbringt.
1: Da ist Emma Grafin Eich. Unglaublich, was über das Klassiktelefon alles möglich ist. Ich habe letzthin einen Gruß via Klassiktelefon bekommen vom Stefan Hopf in Brienz. Danke, lieber Stefan. Ich schicke ganz herzliche Grüße zurück. Und weil du, Stefan, ganz ein lieber Kollege von meinem verstorbenen Mann gewesen bist, wünsche ich für dich zum Andenken an meinen Mann, der mit Leib und Seele Waldhorn gespielt hat, das Rondo aus dem Hornkonzert von Mozart. Ganz liebe Grüße, Emma.

0: Ivo Dudler, der Schweizer Hornist, der war Solist im dritten Satz, dem Rondo aus dem Hornkonzert Nummer 4 S-Dur von Wolfgang Amadeus Mozart. Howard Griffith leitete die Camerata Schweiz. M wie Mozart, der beliebteste Komponist im Klassiktelefon, dicht gefolgt von B wie Bach.
1: Da ist Carmen Graf in Meerstetten. Ich wünsche mir für den Montag, 3. August, vom Johann Sebastian Bach aus der Kantate «O ewiges Feuer, o Ursprung der Liebe», der Eingangschor, wenn möglich musiziert, vom Chor und Orchester von der Johann Sebastian Bach Stiftung St. Gallen unter dem Rudolf Lutz. Ich wünsche die wunderbare Musik auch für den Herr Jürg Merz in Basel, wo es im Moment gesundheitlich auch nicht so gut hat. Ich wünsche ihm alles Liebe und Gute.

0: O ewiges Feuer, o Ursprung der Liebe, die Kantate, Werkverzeichnis 34, geschrieben von Johann Sebastian Bach für den Pfingstsonntag 1727. Den Eingangschor daraus haben wir gehört mit Chor und Orchester der Johann Sebastian Bach Stiftung St. Gallen, Leitung Rudolf Lutz. Das Klassiktelefon auf SRF 2 Kultur, eine Sendung, die es nur dank Ihrer Wünsche gibt. Rufen Sie also bitte weiterhin ungeniert an auf 0848 365 364, so wie Yolanda Schaub.
1: Ich glaube, zum Wochen- und Monatsanfang würde ein kurzer, fröhlicher Walzer aus der Feder und auch am Flügel gespielt von der Linda Giesin, die Klavierlehrerin ist in Valangin, sehr gut passen. Nummer 14 auf Lindas CD, Mosaik, heisst Vals pour Karin. Meine Gesangskollegin Karin in Dornach hat am letzten Freitag Geburtstag gehabt. Was passt denn besser als ein fröhliches Tänzli? Nochmal viel Glück, liebe Karin, und Freude allen, die zuhören. Yolanda Schaub in Kernerkinden.

0: Die Walz Purkarin, ein Klavierstück von und mit Linda Giesin. Vom Klavierwalz auf die Opernbühne im Andenken an einen lieben, verstorbenen Menschen.
1: Ich bin Hermin Odermatt in St. Nikläusen am wunderschönen Vierwaldstättersee. Am 1. August vor 40 Jahren war unser Hochzeitstag. Seit 8 Jahren lebt mein Mann, mein Goldschatz, in der Welt vom Jenseits. Im Traum darf ich immer wieder bei ihm sein. Mein Mann, mein Goldschatz und ich wünschen uns als Erinnerung an die 32 Ehejahre aus der Zauberflöte von Wolfgang Amadeus Mozart, das Duett «Bei Männern, welche Liebe fühlen».

0: Bei Männern, welche Liebe fühlen. Das Duett von Pamina und Papageno aus dem ersten Akt der Zauberflöte von Wolfgang Amadeus Mozart. Christiane Oelze, Sopran, Gerard Finley, Bariton und die English Baroque Soloists unter John Elliott Gardiner. Bei Mozart denken wir in erster Linie an Wolfgang Amadeus, aber es gibt noch zwei weitere, der Vater Leopold und der Sohn Franz Xaver. Letzterer gibt bei folgendem Wunsch den Ton an, zu Ehren aller Frauen, meint Peider Rueb.
1: In der Freude, unseren Nationalfeiertag gut erlebt zu haben, wünsche ich für uns alle den Schluss vom Klavierkonzert Nummer 2 von Franz Xaver Mozart, dass er der Grande Duchesse Maria Pavlovna auf Russia gewidmet hat. Und so widme ich es allen Frauen am Radio. Peider Rueb.

0: Franz Xaver Wolfgang Mozart, das jüngste der 6 Kinder von Wolfgang Amadeus. Seinen Vater hat er nicht mehr kennengelernt, nur 5 Monate alt war er bei dessen Tod. Komponist und Pianist ist er dennoch geworden. Hier haben wir aus seinem Klavierkonzert Nummer 2 Estor den Schlusssatz gehört. Eine Aufnahme mit André Dragan, Klavier und dem Musikkollegium Winterthur unter Bogdan Bozovic. SRF 2 Kultur am Montag, dem 3. August. Die erste Klassik-Telefonausgabe des Monats neigt sich dem Ende zu. Mit einer uns allen sehr vertrauten Stimme und natürlich dem richtigen Instrument dazu.
1: Grüß Gott, das ist Hans Emch Baub. Mit dem ersten Satz, am Allegro, Moderato, aus dem Trompetenkonzert in D-Dur von Franz Xaver Richter, wünsche ich allen Zuhörerinnen und Zuhörern einen guten Wochenanfang. Macht's gut und habt's gut.

Don Smithers, der Solist hier im Trompetenkonzert D-Dur, dem ersten Satz daraus von Franz Xaver Richter. Jaap Schröder leitete das Concerto Amsterdam. SRF 2 Kultur, das war das Klassiktelefon, die Sendung, wo Sie entspannt wünschen und wir fleißig erfüllen, es zumindest versuchen. Dieses Spiel würden wir sehr gerne weiterspielen in den nächsten Tagen. Dazu brauchen wir Ihre Stimme auf 0848 365 365.

vorgelegt mit lauter Musik von Claude Debussy. Lauter und leiser, um genau zu sein. In diese Klangwelt tauchen wir ein heute im ersten Teil dieses Concertos und ganz am Anfang steht gleich ein bekanntes, wenn nicht sogar das bekannteste Klavierstück von Claude Debussy überhaupt, nämlich das Clair de Lune aus der Suite Bergamasque. Hierfür einmal nicht nur für eins, sondern eben für zwei Klaviere.

wie Lorti. Auf diesem neuen Album des Duos Lorti Mercier sind einerseits Debussy-Stücke zu hören, die für zwei Klaviere bearbeitet worden sind, wie zum Beispiel dieses Clair de Lune. Henri Dutilleux hieß in diesem Fall der Arrangeur. Auf der anderen Seite präsentieren Louis Lorti und Hélène Mercier aber auch Werke, die Debussy schon im Original für ein Pianistenduo geschrieben hat. Zum Beispiel das Werk En Blanc et Noir aus dem Jahr 1915. Die drei Sätze entstanden an der Küste der Normandie, von wo aus Debussy manchmal den Kanonendonner der Westfront hören konnte. Überhaupt stand der Komponist stark unter dem Eindruck des Ersten Weltkrieges. Das zeigt sich auch in diesem Werk im Mittelsatz etwa, da erklingt Martin Luthers Choral. Eine feste Burg ist unser Gott, quasi als Symbol des deutschen Gegners, der am Ende aber von französischen Klängen überlagert und zugedeckt wird. Und auch gewidmet ist dieser mittlere Satz einem Gefallenen des Ersten Weltkriegs, Jacques Charlot, ein Komponistenkollege von Debussy, gefallen im Frühjahr 1915 im Alter von nur 29 Jahren. Klaviermusik von Claude Debussy, die den Geist jener Zeit atmet, Louis Lorti und Hélène Mercier spielen En Blanc et Noir.

en blanc et noir. Drei Stücke für zwei Klaviere von Claude Debussy, gespielt hier von Hélène Mercier und Louis Lorty. Debussy hat dieses Werk drei Komponistenfreunden gewidmet, Serge Koussevitzky, Igor Strawinsky und dem im Ersten Weltkrieg gefallenen Jacques Charlot. Und bei dieser letzten Widmung knüpfen wir nun auch an für das weitere Programm im Concerto heute. Es gibt nämlich noch ein weiteres, sehr bekanntes französisches Werk aus jener Zeit, das ebenfalls namentlich Gefallene aus dem Ersten Weltkrieg zitiert, Maurice Ravels «Tombeau de Couperin». Musikerkollegen, Maler, Künstler, Jugendfreunde, auch Ravel musste wegen des Krieges Abschied nehmen von vielen geschätzten und geliebten Menschen. Die Orchestersuite «Le Tombeau de Couperin» ist deshalb zweierlei. Natürlich, wie es der Titel verspricht, eine kunstvolle Hommage an die französische Musik des 18. Jahrhunderts und den Großmeister François Couperin, aber eben auch eine zutiefst persönliche Trauermusik Ravels. Der Name eines Kriegsopfers über jedem Satz und dann diese wunderbare Musik.

Le Tombeau de Couperin, die Suite von Maurice Ravel, gespielt hier vom Tonhallorchester Zürich, Leitung Lionel Bringuier. SRF 2 Kultur, das Thema des heutigen Concertos, Werke, die unter dem Eindruck von Kriegen entstanden und die darauf Bezug nehmen. Und das gab es natürlich auch schon vor dem 19. Jahrhundert. Und genau so ein Werk hören wir jetzt auch noch im letzten Teil der Sendung, als Joseph Haydn nämlich 1794 in London seine 100. Symphonie komponierte. Da befand sich Europa im Ausnahmezustand durch den Krieg zwischen Großbritannien und dem revolutionären Frankreich, aber auch durch die anhaltenden Türkenkriege. Haydn machte all das mit einem Großaufgebot an Schlagzeug hörbar, einer Militärmusik quasi, die im zweiten und vierten Satz jäh in die Musik einfällt. Idyllische Melodien und Kriegslärm neben und übereinander. Hier ist diese sogenannte Militärsinfonie von Joseph Haydn. Es spielt das Orchester der Handel & Haydn Society. Die Leitung hat Harry Christophers.

Militär, der passende Beiname dieser Sinfonie Nummer 100, G-Dur von Joseph Haydn, gehört in dieser Aufnahme mit der Handel & Haydn Society unter der Leitung von Harry Christophers. Wir sind bei Haydn gelandet in der heutigen Konzertausgabe und bei Haydn bleiben wir auch noch bis um 15 Uhr. Ronald Brautigam am Hammerflügel mit der Klaviersonate E-Dur Hoboken 16 Nummer 31.

0: Joseph Haydn, seine Sonate E-Dur, Hoboken 16, Nummer 31, gehört hier mit Ronald Bautigam am Fortepiano. Musik von Joseph Haydn, Maurice Ravel und Claude Debussy stand auf dem Programm heute hier im Concerto auf SRF 2 Kultur. Redaktion Hannes Dickelmann. Durch die Sendung begleitet hat sie Valerio Benz.
1: Die Nachrichten von SRF um 3 mit Sandro Peter. In Basel hat es in den letzten zwei Wochen einen größeren Ausbruch der Krankheit Legionellose gegeben. Nach aktuellem Stand seien 26 Fälle bekannt, sagen die Behörden. 25 Menschen mussten im Spital behandelt werden. Eine Person ist gestorben. Man habe die wahrscheinliche Ansteckungsquelle identifiziert. Vermutlich sei es eine Kühlanlage gewesen, die inzwischen stillgelegt worden sei, sagt der Basler Gesundheitsdirektor Lukas Engelberger.
2: Es handelt sich dabei um einen sogenannten Nasskühlturm. Von dem aus sich die Bakterien in Aerosol haben ausbreitet haben müssen.
1: Diese Anlagen geben die Wärme aus industriellen Prozessen, Gebäuden oder Kälteanlagen an die Umgebung ab. Dabei verdunstet Wasser, um die Kühlwirkung zu verstärken. Weitere Anlagen seien unter Beobachtung, die die Richtwerte für Legionellen zum Teil auch überschritten hätten.
2: Bakterien, die man dort gefunden hat, sind aber für den Menschen nicht unmittelbar gesundheitsgefährdend,
1: sagt Lukas Engelberger, Gesundheitsdirektor von Basel-Stadt. Die Schweizer Veloverleihfirma Publibike wird nach Großbritannien verkauft. Der Investor Vision Edge One übernimmt die Mehrheit von Publibike. Der momentane Chef Markus Bacher behalte aber seinen Posten, berichtet das Online-Portal Schweiz heute. Wie viel der britische Investor für die Veloverleihfirma bezahlt hat, ist nicht bekannt. Publibike betreibt in der Schweiz etwas über 10'000 Leihvelos in rund 120 Städten und Gemeinden. Unter dem neuen Eigentümer wolle Publibike in die Flotte, die Dienstleistungen und in die Technologie investieren, wie es heißt. Zudem soll das Angebot auf weitere Schweizer Städte und Gemeinden ausgeweitet werden. In den Kanton Solothurn nun. Das Bundesgericht hat die Stadtpräsidentin von Grenchen vor rund einem Monat abgesetzt. Nun hat Susanne Sali angekündigt, sie kandidiere erneut für das Amt. Das Bundesgericht hatte die Wahl vom Herbst 2025 annulliert, wegen Fehlern bei der Auszählung der Stimmen. Damals hatte sich die FDP-Politikerin gegen Patrick Grossa von der GLP durchgesetzt. Dieser ist heute zusammen mit Sali vor die Medien getreten und hat seinen Verzicht angekündigt bei der erneuten Wahl. Die beiden sagten, sie hätten die Entscheidungen unabhängig voneinander getroffen. Der erste Wahlgang für die neue Wahl des Stadtpräsidiums findet am 27. September statt. Das Wetter: heute und morgen bleibt es recht sonnig, vereinzelt gibt es Platzregen oder Gewitter, bei schwülheißen 31 bis 35 Grad. Das waren Nachrichten von Radio SRF, verantwortlich Livia Schmid.
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0: Am Montagnachmittag. Mein Name ist Valerio Benz. Ich hoffe, Sie haben ein schönes Wochenende verbracht, inklusive Nationalfeiertag. Einer, der die Schweiz und vor allem die schöne Schweizer Landschaft sehr geschätzt hat, war Felix Mendelssohn. Hier Musik von ihm, Scherzo a Moll für Streichquartett.

Elfenhaft tanzen sie die Töne hier bei Felix Mendelssohn in seinem Scherzo Amol Opus 81 Nummer 2, zauberhaft gespielt vom Emerson String Quartet. Auch im folgenden Stück sind die Streicher ziemlich dominant, das Andante aus der Sinfonie C-Dur von Johann Wilhelm Willems.

Johann Wilhelm Wilms, ein deutsch-holländischer Beethoven-Zeitgenosse. Das war aus seiner ersten Sinfonie C-Dur, der zweite Satz, Andante. Die NDR-Radiophilharmonie spielte hier unter der Leitung des britisch-schweizerischen Dirigenten Howard Griffith. Ein wunderbarer Tag in Hamburg. Wir schreiben das Jahr 1733. Wer schreibt die passende Musik für eine herrliche Tafel unter freiem Himmel oder in prächtigem Stadtpalais? Natürlich Georg Philipp Telemann, der städtische Musikdirektor Hamburgs. Unter dem Titel «Musique de table» hat er seine Tafelmusik publiziert.

0: Konzert für Flöte, Violine, Violoncello und Orchester A-Dur aus Tafelmusik. Erster Teil von Georg Philipp Telemann, das waren die Sätze 3 und 4 mit Emmanuel Pahü Flöte, Rainer Kussmaul Violine, Georg Faust Cello und den Berliner Barocksolisten.
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Das Berliner respektive Leipziger Trio Echo mit dem dritten Satz, dem Rondo aus dem Trio für Klarinette, Cello und Klavier S-Dur von Konradin Kreuzer. Aus Biel Solothurn die Musikerin für das folgende Scherzo von Robert Radecke.

0: Musik des deutschen Romantikers Robert Radeke, dieses Scherzo, Opus 52, Nummer 2, gehört, gespielt von der Symphonieorchester, vom Symphonieorchester Biel Solothurn, Leitung Kaspar Zehnder.
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Una Mattina, ein Stück von Ludovico Einaudi, gespielt hier auf der Harfe von Lavinia Meyer. Für die Harfe hat er leider kein Konzert geschrieben, Joseph Haydn, dafür ein paar fürs Klavier, respektive Cembalo damals. Dieses hier steht in G-Dur, ein reines Streichorchester, also ohne Bläser, hat Haydn dem Klavier zur Seite gestellt.

Shai Wosner, der Solist im Klavierkonzert G-Dur Hoboken 18 Nummer 4 von Josef Haydn, das war der erste Satz daraus. Niklas Collen leitete das dänische Radio-Symphonieorchester. Es war eines der ersten, weit über die Landesgrenzen hinaus bekannten Barockorchester der Schweiz, das Ensemble 415, benannt nach dem für historische Instrumente tieferen Stimmton auf 415 Hertz. Gegründet wurde es von der Tessiner Geigerin Chiara Banchini 1981 in Genf. 2011 gab das Ensemble 415 nach 30-jährigem Bestehen sein Abschiedskonzert in Basel. Wir lassen es hier nochmals aufleben mit dieser Aufnahme. Drei Sätze aus dem Concerto Grosso Nummer 9 D-Dur von Francesco Geminiani.

Nach einer Violinsonate von Arcangelo Corelli, das Concerto Grosso Nummer 9 D-Dur von Francesco Geminiani, das Wanderhaus, die Sätze Giga, Adagio und Gavotta. Chiara Banchini leitete das Ensemble 415. Radio SRF 2 Kultur, bald 16 Uhr. Einen haben wir noch, einen kurzen Ländler von Franz Schubert.

0: Gil Scherm Violine und Goran Sölscher Gitarre mit einem bearbeiteten Ländler von Franz Schubert. Nach den Nachrichten übernimmt hier meine Kollegin Beatrice Kern. Schönen Vorabend wünscht Valerio Benz.
1: Die Nachrichten von SRF um 4 mit Sandro Peter. Legionellen in einer Kühlanlage. In Basel stirbt eine Person und mehr als 20 müssen ins Spital. Mehrfahrleihvelos in Schweizer Städten geplant. Britische Investoren übernehmen Publibike. Das Wetter, es bleibt heute und morgen recht sonnig bei 31 bis 35 Grad. Legionellenbakterien können zu schweren Lungenentzündungen führen. Normalerweise verbreiten sie sich über Duschköpfe und Wasserhähne. In Basel haben nun offenbar Kühlanlagen die Bakterien versprüht. Roger Brändlin, was ist bekannt über den Legionellenausbruch in Basel?
2: Im Fokus stehen eben Kühlanlagen auf einem Dach in der Stadt Basel in Kleinbasel und diese Kühlanlagen haben offenbar Wassertröpfchen versprüht. Wasserdampf, der mit Legionellen kontaminiert war. Und laut den Basler Gesundheitsbehörden können sich die Wassertröpfchen mit genug Wind dann eben in einem größeren Umkreis verbreiten und wer die kontaminierten Wassertröpfchen einatmet, kann sich anstecken. 26 Fälle haben die Behörden insgesamt registriert. Eine der angesteckten Personen ist sogar gestorben, alle anderen mussten ins Spital, zum Teil sogar auf die Intensivstation.
1: Und wie steckt man sich denn an mit diesen Legionellen?
2: Immer durch Tröpfchen, durch die Atemwege, also über Dampf oder über Aerosole und nie beim Trinken. Und Ansteckungen mit Legionellen sind in der Schweiz übrigens auch recht häufig. Das Bundesamt für Gesundheit zählt jedes Jahr mehrere hundert Fälle. Typisch sind sie in wenig benutzten Wasserleitungen und Boileranlagen. Die Bakterien vermehren sich auch besonders gut, vor allem bei einer Wassertemperatur zwischen 25 und 45 Grad. Gegen Legionellen hilft deshalb nur, wenn man das Wasser einige Zeit über 45 Grad erwärmt.
1: Informationen von Roger Brändlin. Der Veloverleiher Publibike wird britisch. Neuer Haupteigentümer des Bieler Unternehmens mit rund 50 Mitarbeitenden wird die britische Investmentfirma Vision Edge One. Wirtschaftsredaktor Jan Baumann.
3: Mit über 10'000 Velos und E-Bikes ist Publibike eine feste Größe im Schweizer Nahverkehr, vor allem in Städten wie Zürich, Basel und Bern, aber auch in diversen Tessiner Gemeinden. Diese Präsenz soll zunehmen, wenn es nach den Plänen der neuen Eigentümerin geht. Diese Käuferin heißt Vision Edge One. Das ist eine international tätige Investmentfirma, die im Ausland bereits in Unternehmen der Mikromobilität investiert ist. So kontrolliert Vision Edge One die Firma Inurbia Mobility, die unter anderem in Frankreich, Polen und Finnland Bikesharing anbietet. Mit den neuen Investoren im Rücken könne Publibike schneller wachsen, sagt Markus Bacher, der Chef und Minderheitsaktionär von Publibike im Gespräch mit SRF. Bacher betont, im Zusammenhang mit der Übernahme werde es keinen Stellenabbau geben und die jahrelangen Partnerschaften mit Schweizer Städten und Gemeinden würden weitergeführt. Das bedeutet in der Praxis, für die Nutzerinnen und Nutzer von Publibike ändert sich durch den Besitzerwechsel nichts.
1: Zu zwei weiteren Meldungen in der Übersicht. Wegen mangelnder Geldwäschereikontrollen muss die Grossbank UBS in den USA insgesamt 145 Millionen Dollar Strafe zahlen. Die UBS wird dabei explizit als Wiederholungstäterin bezeichnet. Verhängt haben die Bußen die US-Geldwäschereiaufsicht FinCEN und die Börsenaufsicht SEC. Beide werfen der UBS vor, verdächtige Transaktionen nicht fristgerecht gemeldet zu haben. Wegen Fehlern bei der Stimmauszählung hatte das Bundesgericht die Stadtpräsidentin von Grenchen vor rund einem Monat abgesetzt. Nun hat Susan Sali angekündigt, sie kandidiere Ende September erneut für das Amt. Nicht mehr zur Wahl antreten wird Patrick Grosa von der GLP. Er war bei den Wahlen vom Herbst 2025 gegen Sali unterlegen. Viel Sonne, über 30 Grad. Bestes Badewetter also. In Italien am Strand kostet diese Abkühlung aber oft, weil man Liege und Schirm mieten muss. Das ändert sich nun, denn die Behörden in mehreren Regionen wollen Strände für alle. Mario Sturni.
4: August in Italien, Hochsaison am Meer.
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4: Der Geschmack von Sand und Salz liegt in der Luft, besungen hier von Gino Paoli. Nur Am Strand von Ostia bei Rom hört man derzeit nicht nur Sommerhits, sondern auch den Lärm von Baggern und Abrissarbeiten. Mehrere private Strandbäder müssen Platz machen. Entstehen soll stattdessen ein öffentlich zugänglicher Strandabschnitt. Denn obwohl Italiens Küste grundsätzlich allen gehört, ist mehr als die Hälfte der Strände an Private verpachtet. Diese wiederum verlangen für Liegen und Sonnenschirme Geld. Im Schnitt 40 Euro zahlt man dafür, laut der Nachrichtenagentur dpa. In beliebten Ferienregionen kann es sogar noch mehr sein. Nun wollen Städte und Regionen gegensteuern. In Ostia werden etwa illegale Bauten entfernt, Zäune abgebaut und neue Gratisstrände geschaffen. Ähnliche Projekte gibt es auch in Ligurien sowie in Apulien im Süden. Hintergrund ist eine EU-Richtlinie. Diese verlangt, dass Strandkonzessionen künftig regelmäßig neu vergeben werden. Das soll mehr Wettbewerb bringen und den Zugang zu mehr erleichtern.
1: Die Börsendaten von SIX. Der Swiss Market Index liegt im Moment bei 14.397 Punkten, ein Plus von 0,4%. Der Dow Jones Index in New York steigt um 1,1%. Der Euro wird zu 93,26 gehandelt, der Dollar zu 80,93. Soweit die Meldungen. Das Wetter. Heute und morgen ist es recht sonnig. Im Lauf des Tages bilden sich jeweils größere Quellwolken und es gibt stellenweise Platzregen oder Gewitter. An beiden Tagen gibt es schwülheiße 31 bis 35 Grad. Das waren Nachrichten von Radio SRF. Verantwortlich Livia Schmid.
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7: Geigen, Celli oder ein Cembalo, die packen wir jetzt alle weg. Die Klassik lassen wir für den Moment nämlich Klassik sein. Jetzt gibt hier der Jazz den Ton an mit dem Tenorsaxophon von Stan Getz. Einen schönen Montagnachmittag, wünscht Beatrice Kern. Musik.

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1: Der Duft von frisch eingecremter Sonnencreme steigt in die Nase, das Gefühl von gebräunter Haut an der Sonne. So geht's mir bei diesem Song mit der brasilianischen Pianistin und Sängerin Eliane Elias. Was ist eigentlich der wichtigste Unterricht in der Schule? Mathematik, Physik oder Informatik? Könnte man meinen. Aber der wichtigste Unterricht, das ist doch der Musikunterricht. Weil Musik fördert nicht nur das Gehör, sondern auch die Konzentration. Die Neurowissenschaft hat herausgefunden, dass Musik machen viele Hirnbereiche gleichzeitig aktiviert. Hören, bewegen, Sprache, Aufmerksamkeit und das Gedächtnis. Musik machen, das ist ein ganzheitliches Training fürs Gehirn. Und dann fördert es auch noch Teamarbeit und die soziale Entwicklung. Musik ist einfach das wichtigste Fach in der Schule, davon bin ich ganz, ganz fest überzeugt. Und außerdem bringen Musikprojekte in der Schule immer wieder richtige Talente zum Vorschein, wie zum Beispiel Samara Joy. Die hat mit 12 an ihrer Schule in einem Musical mitgesungen.
2: So here I am, 12 years old, singing Come with me and you'll be. And I guess I was kind of shocked by the fact that all the parents were really excited, you know, and the students as well. And so that's, I guess, when I felt like, oh, maybe I'm different, you know, in this way. And the way that I sing resonates with people.
1: Samara Joy hat mit 12 gemerkt, dass sie richtig gut singen kann, weil beim Schulmusical das Publikum so positiv auf sie reagiert hat. Die waren alle richtig begeistert. Inzwischen ist Samara Joy keine 12-jährige Schülerin mehr, sondern 6-fache Grammy-Gewinnerin, eine richtig erfolgreiche Jazzsängerin unserer Zeit. Angefangen hat sie mit dem Musikunterricht in ihrer Schule. Samara Joy, Nummer Musik von ihrem ersten Album hier auf SF2 Kultur.

Die Trompete von Ibrahim Malouf. Sie kennen sie doch auch, diese Kärtle, die man immer wieder zugeschickt bekommt, wenn ein Baby auf die Welt gekommen ist, diese Geburtsanzeigen. Da sind die einen einfach schön und andere legen sich richtig ins Zeug, lassen da bei diesen Kärtle die volle Kreativität sprudeln. Aber so kreativ wie der Pianist Raffi Buschmann, so kreativ machen das wohl die wenigsten. Raffi Buschmann, der hat nämlich eine CD rausgebracht. New Life heißt die. Geschrieben hat er die Musik darauf in der Zeit, dass seine Partnerin schwanger war. Und pünktlich zur Geburt ist dieses Album nun da. Sozusagen eine Geburtsanzeige in Musikform. Und für Pianist Raffi Buschmann ist es eine Dokumentation von seinem Prozess, wie er Vater geworden ist. New Life, das ist das neue Album von Raffi Buschmann. Das hier, das Stück Time for Us davon.

0: One Step Ahead, das ist Cecil McLaurin-Savant hier auf SRF 2 Kultur um 16:30, wo gerade Katharina Brierley ins Studio gekommen ist mit dem Neuesten aus der Welt der Kultur.
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0: Ja, wir starten hier mit einem neuen Forschungsprojekt, das will den Einfluss von Klängen in der Politik untersuchen.
2: Das Projekt der Freien Universität Berlin und der Uni Osnabrück heißt Soundscapes of Populism, auf Deutsch Klanglandschaften des Populismus. Das Projekt untersucht, welche Rolle Klang in populistischen Bewegungen spielt, zum Beispiel inwieweit Sound benutzt wird, um Aufmerksamkeit zu erzeugen, oder inwieweit Klänge das Zugehörigkeitsgefühl zu bestimmten populistischen Parteien prägen.
0: Also das musst du jetzt schon erklären, was für Klänge werden da analysiert? Kannst du Beispiele nennen?
2: Also es geht einerseits um so grundlegende Dinge wie den Tonfall oder den Sprachrhythmus von Politikerinnen und Politikern, aber auch etwa um Sprechchöre, politische oder politische Jingles. Ziel sei es, neue Perspektiven auf politische Kommunikation zu eröffnen, erklärte eine der Projektleiterinnen.
0: Mhm. Töne sind auch das hier. Ein bisschen ungewohnte Töne für SRF2-Kultur ist die britische Band Massive Attack mit ihrem Hit Unfinished Sympathy. In Singapur ist gegen die Band nun ein Einreiseverbot verhängt worden. Wieso, Katharina?
2: Weil die Band bei einem Auftritt in Singapur eine palästinensische Flagge auf der Bühne gezeigt hat, um ihre Solidarität mit der Bevölkerung des Gazastreifens auszudrücken. Die Behörden in Singapur sprachen von Handlungen zur Unterstützung einer politischen Sache. Es ist dort nicht erlaubt, ausländische nationale Symbole ohne Genehmigung zu zeigen. Die Musiker dürfen nun nicht mehr nach Singapur einreisen.
0: Wie hat die Band darauf reagiert?
2: Ziemlich schockiert. Sie seien sehr überrascht gewesen, schreiben die Musiker in den sozialen Medien. Die gesamte Band sei festgenommen worden. Dann seien alle Bandmitglieder getrennt voneinander befragt worden. Sie hätten sich nicht vorstellen können, dass das bloße Hochhalten einer Fahne einen Gesetzesbruch darstellen könnte. Massive Attack hat schon bei mehreren Konzerten das Vorgehen von Israel im Gazastreifen kritisiert.
0: Und er war vor allem aus der Serie The Sopranos bekannt. Am Samstag ist der US-amerikanische Schauspieler Vincent Pastor gestorben.
2: Er wurde 80 Jahre alt. Pastor stammte aus einer US-amerikanisch-italienischen Familie. In Kino und Fernsehen verkörperte er meist Verbrecher und andere harte Typen. Auch in den Sopranos, da spielte er den Gangster Big Pussy Bonpensiero. Vincent Pastor spielte auch in Filmen wie Goodfellas von Martin Scorsese und Carlito's Way von Brian De Palma.

0: Je me suis fait tout petit. Das ist Andrea Mottis mit diesem Chanson von Georges Brassens. Ganz ehrlich, wie gern mögen Sie Jazz? Also ich gehe mal davon aus, dass Sie ihn wohl mindestens okay finden, sonst hätten Sie ja schon lange den Radiosender gewechselt. Und so müssen wir Sie auch gar nicht weiter bekehren, dass Jazz ein richtig toller Musikstil ist. Aber es gibt ja schon diese Jazz-Muffel. Genau das hat sich der Berner Daniel Wodli zur Mission gemacht, den Jazz schmackhaft zu machen.
1: Das ist ein Ziel von mir, an Leute zu gelangen, die eigentlich sonst nie Jazz hören.
0: Ja, damit läuft's. Ich glaube, richtig gut bei ihm. Schließlich ist Daniel Wodli seit vielen, vielen Jahren nicht mehr aus der Schweizer Jazz-Szene wegzudenken. Daniel Wodli und seine Trompete hier nun auf SRF 2 Kultur.

I Left My Heart in San Francisco. Das ist Tony Bennett. Der Hit, für den ihn die meisten kennen. Er hat aber bis ins hohe Alter Musik gemacht, zum Beispiel mit Popgröße Lady Gaga. And though we're not such great romancers, we know that you're bound to answer when we propose. Tony Bennett, bis ins hohe Alter, Musiker durch und durch, bis kurz vor seinem Tod. Heute vor 100 Jahren ist er auf die Welt gekommen. Wir feiern ihn hier auf SRF 2 Kultur. Hier und jetzt mit seinem größten Hit I Left My Heart in San Francisco. Und gleich nach 5 dann mit einem ausführlichen Beitrag über sein Wirken und Schaffen. Jetzt aber spricht hier die Musik. Tony Bennett, alles Gute zum großen runden Geburtstag irgendwo da oben im Himmel.

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Ray Charles ist unterwegs auf der Lonely Avenue und damit er da nicht ganz so lonely ist, so allein, trifft er nun auf Jack. Der macht sich nämlich auf den Weg. Sie wissen schon, hit the road, Jack.

0: Hit the Road Jack, das ist Joshua Redman mit seinem Saxophon hier auf SRF 2 Kultur.
1: Die Nachrichten von SRF um 17 Uhr mit Konrad Muschk und diesen Schwerpunkten. Ein Todesfall, 25 Menschen im Spital. In Basel ist es zu einem Ausbruch von Legionelliose gekommen. Und der Veloverleiher Publibike wird britisch und die neuen Eigentümer wollen weiter wachsen. Das Wetter morgen wird recht sonnig. Es gibt lokal Platzregen oder Gewitter bei schwülheißen 30 bis 35 Grad. In Basel sind in den letzten zwei Wochen 26 Menschen erkrankt. Sie haben sich mit Legionellen infiziert. Eine Person ist verstorben. 9 werden noch immer im Spital behandelt. Der wahrscheinliche Ausbruchsherd sei bekannt und beseitigt, sagt das Basler Gesundheitsdepartement. Es handelt sich um Kühlanlagen. Die Behörden legten am Freitag zwei solcher Anlagen still auf einem Dach eines Bürogebäudes in Kleinbasel. Weitere Anlagen stünden unter Beobachtung. Zur Gefährlichkeit von Legionellen sagt Wissenschaftsredaktor Daniel Theiss:
2: Für die meisten Menschen sind sie grundsätzlich nicht besonders gefährlich. Anstecken kann man sich durch das Einatmen von feinen Wassertröpfchen. Das Trinken übrigens von kontaminiertem Wasser, das macht nicht krank. Infizierte, die können eine Lungenentzündung entwickeln und es gibt eben auch Todesfälle. Wichtig ist deshalb eine gute Prävention.
1: Typisch sind Legionellen in wenig benutzten Wasserleitungen und Boileranlagen.
2: Die stäbchenförmigen Bakterien, die mögen Temperaturen zwischen 30 und 40 Grad besonders gern. Da verdoppeln sie ihre Anzahl innerhalb weniger Stunden, wenn das Nahrungsangebot stimmt. Legionellen sind kaum wegzubekommen, da sie auch Desinfektionsmittel recht gut überleben. Im Haushalt kann man sich aber sehr gut behelfen. Das Kaltwasser sollte unter 25 Grad bleiben und ein Warmwasserboiler sollte unbedingt regelmäßig auf mindestens 60 Grad geheizt werden. Dann sterben die Legionellen.
1: Sagt Wissenschaftsredaktor Daniel Theiss. In der Schweiz gibt es ein neues Rindervirus. Das Institut für Virologie und Immunologie teilt mit, man habe bei kranken Kühen ein bisher unbekanntes Virus gefunden. Dieses sei ein sogenanntes Ortobunia-Virus und sei verwandt mit dem Schmallenberg-Virus, das als Rinderkrankheit seit 2012 bekannt ist. Betroffene Tiere leiden unter Fieber, Durchfall und starkem Milchrückgang. Die Krankheit dauert rund 2 bis 3 Wochen. Sie wurden in den letzten Wochen vermehrt den Behörden gemeldet. Übertragen wird der Erreger durch blutsaugende Insekten. Ähnliche Fälle wurden auch in Frankreich und Deutschland gemeldet. Ob das Virus für Menschen gefährlich ist, ist noch offen. Die zuständigen Bundesbehörden wollen informieren, sobald mehr bekannt ist. Der Veloverleiher Publibike wird britisch. Neuer Haupteigentümer des Bieler Unternehmens mit rund 50 Mitarbeitenden wird die britische Investmentfirma Vision Edge One. Wirtschaftsredaktor Jan Baumann.
3: Mit über 10.000 Velos und E-Bikes ist Publibike eine feste Größe im Schweizer Nahverkehr, vor allem in Städten wie Zürich, Basel und Bern, aber auch in diversen Tessiner Gemeinden. Diese Präsenz soll zunehmen, wenn es nach den Plänen der neuen Eigentümerin geht. Diese Käuferin heißt Vision Edge One. Das ist eine international tätige Investmentfirma, die im Ausland bereits in Unternehmen der Mikromobilität investiert ist. So kontrolliert Vision Edge One die Firma in Urbia Mobility, die unter anderem in Frankreich, Polen und Finnland Bikesharing anbietet. Mit den neuen Investoren im Rücken könne Publibike schneller wachsen, sagt Markus Bacher, der Chef und Minderheitsaktionär von Publibike im Gespräch mit SRF. Bacher betont, im Zusammenhang mit der Übernahme werde es keinen Stellenabbau geben und die jahrelangen Partnerschaften mit Schweizer Städten und Gemeinden würden weitergeführt. Das bedeutet in der Praxis, für die Nutzerinnen und Nutzer von Publibike ändert sich durch den Besitzerwechsel nichts.
1: Jan Baumann hat berichtet. Zu weiteren Meldungen in der Übersicht. Wegen mangelnder Geldwäschereikontrollen muss die Großbank UBS in den USA insgesamt 125 Millionen Dollar Strafe zahlen. Verhängt hat die Buße die US-Geldwäschereiaufsicht FinCEN. Sie wirft der UBS vor, verdächtige Transaktionen nicht fristgerecht gemeldet zu haben. Die UBS muss ihr Geldwäschereiprogramm nun überprüfen lassen. Die UBS sagte gegenüber der Nachrichtenagentur AWP, sie akzeptiere den Vergleich. Wegen Fehlern bei der Stimmauszählung hatte das Bundesgericht die Stadtpräsidentin von Grenchen im Kanton Solothurn vor rund einem Monat abgesetzt. Nun hat Susanne Sali angekündigt, sie kandidiere Ende September erneut für das Amt. Nicht mehr zur Wahl antreten wird Patrick Rosa von der GLP. Er war bei den Wahlen vom Herbst 2025 gegen Sali unterlegen. Und damit zu den Börsendaten, geliefert von SIX. Der Swiss Market Index liegt im Moment bei 14.355 Punkten plus 0,1%. Der Dow Jones Index in New York steigt um 1,1%. Der Euro wird zu 93,31 gehandelt, der Dollar zu 81,08. Und noch der Blick aufs Wetter. Heute Abend gibt es lokal Platzregen oder Gewitter. Morgen ist es recht sonnig und schwül heiß bei 30 bis 35 Grad. Im Tagesverlauf bilden sich größere Quellwolken und es gibt vor allem im Westen Platzregen oder Gewitter. Das waren Nachrichten von Radio SRF, verantwortlich Livia Schmid.
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0: Bagage, Fatih oder Löwenherz. Vielleicht ist eines dieser drei Bücher ja schon mal bei Ihnen auf dem Nachttisch gelegen. Das sind die großen Erfolge von Monika Helfer. Jetzt ist Monika Helfer gestorben. Was ihr Leben und Werk ausgemacht hat, darüber reden wir gleich als nächstes nach diesem Gershwin-Klassiker.

0: It Ain't Necessarily So, das ist das Alvin Queen Trio. Gestern Abend ist bekannt geworden, dass die österreichische Schriftstellerin Monika Helfer überraschend an den Folgen eines Sturzes gestorben ist. Sie wurde 78 Jahre alt. Monika Helfer ist vielfach ausgezeichnet, hat Romane, Hörspiele und Erzählungen geschrieben und ist vor allem durch ihre drei autofiktionalen Romane Bagage, Fatih und Löwenherz bekannt geworden. Die sind zwischen 2020 und 2022 in rascher Folge erschienen. Bei mir im Studio ist Literaturredaktor Michael Lüsier. Michael, wen verlieren wir mit Monika Helfer?
1: Wir verlieren eine bedeutende Schriftstellerin aus dem Vorarlberg, die, wie du bereits gesagt hast, vor allem durch ihre Familientrilogie bekannt geworden ist. Das allerdings relativ spät, mit über 70 Jahren erst. Man darf aber ihr Werk nicht auf diese drei Bücher reduzieren. Monika Helfer hat jung angefangen zu schreiben, hat mehr als 30 Bücher publiziert und ist von Anfang an für ihr Werk ausgezeichnet und damit auch gefördert worden. Sie gehört schon lange zu den bedeutenden Stimmen der deutschsprachigen Literatur.
0: Was zeichnet sie denn aus? Also was sind ihre Merkmale?
1: Also erstmal ihre Vielseitigkeit. Sie hat Romane geschrieben, Hörspiele, Theaterstücke, Erzählungen, Kinderbücher. Dann vom Stilistischen her ihre Klarheit, ihre Eleganz, ihre präzise, ungekünstelte, knappe Sprache, ihre Melancholie und Trauer auch, die oft mitschwingt. Und dann inhaltlich, dass es oft um schwierige Familienkonstellationen ging, oft auch aus der Perspektive eines Kindes oder von Jugendlichen ausgesehen. Und vieles oder fast alles ist auch angesiedelt im ländlichen Raum, jenseits der Großstadt, also im Vorarlberg.
0: Komplizierte Familienkonstellation, das ist eines der Hauptthemen, hast du gesagt. Woher kommt das?
1: Das kommt wohl aus eigener Erfahrung. Sie ist in ärmlichen Verhältnissen aufgewachsen, hat früher ihre Mutter verloren. Die Geschwister wurden dann getrennt und auf verschiedene Familienmitglieder aufgeteilt. Da war sie 11 Jahre alt und hat da angefangen zu schreiben, um ihre Gedanken zu ordnen, wie sie mal in einem Interview gesagt hat. Ein Gedanke, der dann später auch in der Trilogie wieder auftaucht, die Gedanken ordnen zu müssen. Es gibt aber auch andere Themen, wofür sie bekannt geworden ist. Eines ist beispielsweise das, sie lebt in Hohenems zusammen mit ihrem Mann Michael Köhlmeier. Und das ist ein Ort mit einer bedeutenden jüdischen Vergangenheit. Und das hat sie mehrfach thematisiert in einem Kinderbuch. Zusammen mit ihrem Mann hat sie das geschrieben und mit Texten für die Dauerausstellung im Jüdischen Museum Hohenems.
0: Ja, du hast ihn erwähnt, Michael Köhlmeier, ihren Mann, ebenfalls ein Schriftsteller. Mit ihm war sie in zweiter Ehe, seit 1981 verheiratet. Wie hat sich diese Ehe auf ihr Werk ausgewirkt?
1: Ja, das ist eine einzigartige Geschichte. Da wohnten tatsächlich zwei bedeutende Literaten jahrzehntelang unter einem Dach und schufen ein umfangreiches Werk von höchster Qualität, respektive eben zwei umfangreiche Werke von höchster Qualität. Die beiden haben sich ein Leben lang unterstützt in allen Phasen ihres Schaffens. Insofern ist ihr Tod eben auch eine große persönliche Tragödie für den Hinterbliebenen, wie auch schon der Unfalltod der Tochter Paula für beide im Jahr 2003 eine große Tragödie gewesen ist.
0: Eine Sache würde ich gerne nochmals nachfragen. Du hast eingangs gesagt, dass sich Monika Helfer erst mit über 70 ein breites Publikum erschreiben konnte. Warum denn so spät erst?
1: Also bekannt war sie schon immer, aber sie hat offenbar diese autofiktionalen Texte über ihre Familie immer nur nebenher geschrieben und gar nicht an eine Veröffentlichung gedacht ursprünglich. Und als sie es dann doch veröffentlicht hat, hat sich herausgestellt, dass diese Bücher unendlich gut verkauft haben.
0: Mhm. Wen wir verlieren, das habe ich schon gefragt, aber was verlieren wir mit Monika Helfer?
1: Wir verlieren eine einzigartige literarische Stimme, auch aus unserer direkten Nachbarschaft Vorarlberg. Wir verlieren eine Sichtweise auf die Ränder Sicht auf die Ränder der Gesellschaft, auf die Menschen, die normalerweise nicht im Zentrum stehen. Und wir verlieren Bücher, die noch gekommen wären, denn der Schatz ihrer Herkunftsfamilie war noch nicht gehoben. Es hätte sicher noch einiges zu erzählen gegeben für sie.
0: Ja, danke, Michael Lüsi. Monika Helfer ist gestern im Alter von 78 Jahren an den Folgen eines Sturzes gestorben.

0: Der Genfer Trompeter Eric Trüffer hier auf SRF2 Kultur. Vielleicht gehören Sie ja zu den glücklichen Menschen und haben Tony Bennett mal live auf der Bühne gesehen. Gelegenheit hat es hier in der Schweiz immer mal wieder gegeben. Einige Male war nämlich am Montreux Jazz Festival zu Gast, zum letzten Mal zusammen mit Lady Gaga vor 11 Jahren. Und heute, am 3. August, wäre Tony Bennett 100 Jahre alt geworden. Musikredaktorin Aline Stadler.
1: Tony Bennett, eine Ikone der US-amerikanischen Musikgeschichte, ein Gentleman des Jazz, tief verwurzelt in der Tradition des Great American Songbooks. Seine Zusammenarbeit mit Lady Gaga kommt nicht von ungefähr. Zu Lebzeiten fördert Tony Bennett mit seinen berühmten Duets viele junge Musikerinnen und Musiker und arbeitet auf Augenhöhe mit ihnen zusammen, so mit Amy Winehouse, Michael Bublé, Nora Jones oder eben Lady Gaga. Mit Lady Gaga verbindet ihn eine langjährige Zusammenarbeit und Freundschaft. 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Für sie bildet das erste Album mit Tony Bennett einen Schlüsselmoment im Leben. Fast hätte Lady Gaga 2013 die Musik an den Nagel gehängt, erzählt sie in einem Interview gegenüber CBS. Doch mitten in der Krise kommt die Anfrage von Bennett. Die gemeinsame Platte «Cheek to Cheek» habe Lady Gaga die Freude am Singen zurückgebracht und Tony Bennett ermutigt sie, ihr eigenes Ding zu machen.
2: That's one of the first things he said to me. He said, don't you ever, ever, ever, ever, again or in the future, let anybody take down the quality or the intelligence of what you do.
1: Das sei eines der ersten Dinge, die Tony Bennett zu Lady Gaga gesagt habe. Lasse niemals zu, dass jemand die Qualität deines Schaffens herabsetzt. Neben seiner Zusammenarbeit mit jungen Musikerinnen und Musikern ist es Tony Bennett wichtig gewesen, allen jungen Menschen Zugang zu den Künsten zu ermöglichen. Zusammen mit seiner Frau Susan Crow hat er etwa die Stiftung Exploring the Arts für Schulen in historisch benachteiligten Gemeinden von New York gegründet. Und er baut später die Frank Sinatra School of the Arts auf in Queens, eine Schule für Instrumentalmusik, Gesang, Tanz und Theater, benannt nach seinem Vorbild und Mentor. Sinatra hat den jungen Bennett einst als besten Sänger der Welt bezeichnet. 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Der US-amerikanische Jazzsänger mit italienischen Wurzeln war immer von der transformativen Kraft der Künste überzeugt. Es sind vielleicht seine schlimmen Erfahrungen als Infanterist im Zweiten Weltkrieg gewesen, die Tony Bennett dazu bewegt haben, immer das Schöne und Wahre in der Musik zu suchen und vermitteln. Musik hat er als universelle Sprache gesehen, die Menschen verbindet. Das Leben schlicht als Geschenk.
3: For me, life is a gift. And you should enjoy it.
1: Die dunklen Zeiten des Lebens, die kannte Tony Bennett wohlverstanden gut, etwa in den 70ern, als das Label Columbia den Vertrag auflöst, er sich mit Kleinauftritten über Wasser hält und einmal sogar fast an einer Überdosis Kokain stirbt. Auch wenn der traditionelle Jazz mal weniger hip war, Tony Bennett ist seinem Stil treu geblieben. Er war stets offen, Neues zu lernen und hat sorgfältig und gezielt Musikerinnen und Musiker für eine Zusammenarbeit ausgesucht. 2021 veröffentlicht Bennett sein letztes Album, sein 61. eine Hommage an Paul Carter. Das Singen und die damalige Tanzmusik, der Jazz. Sie haben ihm Kraft gegeben und das bis ins hohe Alter. 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
0: 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Ja, heute würde Tony Bennett also 100 Jahre alt. Er und seine Musik bleiben unsterblich. Pünktlich zum 100. hier auf SRF2 Kultur. Nun Tony Bennett zusammen mit Amy Winehouse. Das ist der Song «Body and Soul».

0: Sie ist nach Mitternacht unterwegs. Walking after midnight. Das ist Madeleine Peru. Mitternacht ist hier in der Schweiz noch nicht ganz, sondern gerade mal 17:30.
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0: Ja, und hier starten wir in den USA mit einer Kulturposse aus Washington. Es geht um das Spiegelbecken vor dem Lincoln Memorial. Katharina Bailey.
2: Donald Trump hat dieses Spiegelbecken kürzlich renovieren und neu gestalten lassen für knapp 15 Millionen Dollar. Doch schon zwei Wochen später blätterte die Farbe ab. Es bildeten sich grüne Algen. Zwischenzeitlich wurde gar ein ehemaliger Olympiakanute wegen Vandalismus angeklagt. Am Freitag nun musste die US-Regierung vor Gericht einräumen, die Schäden am sogenannten Reflecting Pool wurden durch mangelhafte Arbeiten des beauftragten Bauunternehmens verursacht. Der Auftrag war übrigens nicht offiziell ausgeschrieben worden.
0: Okay, das klingt alles ziemlich wild. Aber erklär bitte nochmal, was hat es mit dieser Klage gegen den ehemaligen Kanufahrer auf sich?
2: Der hatte eigener Aussage zufolge nach einer Radtour an diesem Pool angehalten und dann ins Becken gegriffen, weil er diese Beschichtung mal anfassen wollte, die sich da ablöste. Er sei deswegen fast 5 Stunden lang festgehalten worden. Anschließend wurde er wegen Vandalismus angeklagt. Am Freitag erklärte die US-Regierung nun, man werde die Klage gegen den ehemaligen Olympioniken fallen lassen.
0: Und dann kommen wir zu einem Weltrekordversuch. Vergangene Woche hatten wir berichtet, dass in Nürnberg rund 1800 Posaunisten und Posaunistinnen versuchen wollten, einen Weltrekord aufzustellen. Heute kommt die Meldung, tada, sie haben es geschafft.
2: Das jedenfalls hat der Vizepräsident des Verbandes evangelischer Posaunenchöre erklärt. Der Weltrekord muss aber noch offiziell bestätigt werden. Die Musikerinnen und Musiker hatten von Donnerstag bis Sonntagmorgen 72 Stunden ohne Pause gespielt. Zwischen den einzelnen Auftritten durften immer nur wenige Sekunden vergehen. Gespielt wurden Choräle, Volkslieder, moderne Stücke und sogar Weihnachtslieder. Mit der Aktion wollten die Posaunisten um Nachwuchs werben.
0: Ja, ihr Team heute auf dem Weg in Richtung Feierabend, ganz ohne Posaune. Das sind Katharina Brierley. Sie hat die Kultur im Blick und am Mikrofon, da bin ich, Beatrice Kern. Witzi!

Midnight Blue, das ist Kenny Burrell. Den einen kennt man für solche Töne. Cantaloupe Island vom Jazzer Herbie Hancock. Den anderen, den kennt man für solche Töne. Unverkennbar, der Englishman in New York, das ist Popstar Sting. Und diese beiden, Herbie Hancock und Sting, die haben gemeinsam, dass sie sich aus Grenzen so überhaupt nichts machen. Sie lieben es, musikalische Grenzen zu überschreiten. Und gemeinsam macht es offensichtlich doppelt Spaß. Denn zusammen haben die beiden einen alten Song von Sting neu aufgenommen, Jazz und Pop so verschmelzen lassen. Das ist Sister Moon, der Song von Sting in der jazzig-poppigen Version von Sting zusammen mit Herbie Hancock.

Die tschechische Pianistin Nicole Bokova hier auf SRF 2 Kultur. Wer in Bern in der Altstadt wohnt und sich leicht von lauter Musik gestört fühlt, sollte am kommenden Wochenende wohl wegfahren in die ruhigen Berge. Denn in der Altstadt in Bern, da wird's am kommenden Wochenende laut. Da verwandeln rund 140 Musikerinnen und Künstler die Straßen und Plätze zu einer riesigen Open-Air-Bühne. Das Buskers-Festival steht an mit Musik, Akrobatik und Theater. Vom Donnerstag bis Samstag ist Bern im Ausnahmezustand. Eine der vielen, die da auf der Bühne steht, ist sie hier, die portugiesische Fado-Sängerin Cristina Clara.

0: entspannte Töne an diesem Montag zur Feierabendzeit. Das Paolo Fresu Devil Quartett hier auf SRF 2 Kultur.
1: Die Nachrichten von SRF um 6 mit Sandro Peter. Fieber, Durchfall und weniger Milch. In der Schweiz wurde ein bisher unbekanntes Virus bei Rindern nachgewiesen. Gelder für die Wälder. Bundesrat Albert Rösti wehrt sich gegen Medienberichte über Maßnahmen zum Klimaschutz. Das Wetter. Auch morgen ist es recht sonnig bei schwülheißen 30 bis 35 Grad. In der Schweiz gibt es ein neues Rindervirus. In den letzten Wochen wurden den Behörden vermehrt kranke Kühe gemeldet, die an einer rätselhaften Krankheit litten. Nun haben die Behörden das verantwortliche Virus identifiziert. Roger Brändlin.
2: Das Institut für Virologie und Immunologie teilt heute mit, das Virus, das man bei den kranken Kühen gefunden habe, sei bisher unbekannt gewesen. Es handelt sich um ein sogenanntes Ortobunia-Virus der Simbo-Serogruppe. Oder anders gesagt, das neue Virus sei verwandt mit dem Schmallenberg-Virus, das als Rinderkrankheit seit 2012 bekannt ist. Betroffene Tiere leiden unter Fieber, Durchfall und starkem Milchrückgang. Die Krankheit dauert rund 2 bis 3 Wochen. Auf Anfrage heißt es beim Institut, es handle sich um kein hoch ansteckendes Virus und dieses werde auch nicht als Tierseuche gewertet und sei nicht meldepflichtig. Übertragen wird der Erreger durch blutsaugende Insekten. Ähnliche Fälle wurden in letzter Zeit auch in Frankreich und in Deutschland gemeldet. Auch da wurde inzwischen bekannt, um welches Virus es sich genau handelt. Ob das Virus für Menschen gefährlich ist, ist noch offen, nach bisherigem Stand aber eher nicht. Die zuständigen Bundesbehörden wollen informieren, sobald mehr bekannt ist.
1: Bundesrat Albert Rösti wehrt sich gegen Medienberichte, wonach er zusätzliche Gelder gestrichen haben soll, die eigentlich für die Schweizer Wälder vorgesehen waren. Es geht um Gelder, mit denen zum Beispiel hitzeresistentere Bäume gepflanzt werden sollen, wie die NZZ am Sonntag berichtet hatte. Es geht um 17,5 Millionen Franken pro Jahr. Der Bundesrat habe sich im langjährigen Schnitt, ohne die zusätzlichen Gelder, mit jährlich 115 Millionen Franken für Klimaschutzmaßnahmen engagiert, sagt Umweltminister Rösti nun gegenüber SRF. Die Zusatzgelder würden im Rahmen der Schuldenbremse gestrichen.
3: Für den Bundesrat ist der Waldschutz, auch die Erneuerung, sehr wichtig. Er wollte deshalb gleich viele Mittel wie bisher zur Verfügung stellen, hat aber den Zusatzkrediten des Parlaments nicht zugestimmt. Das Parlament ist aber frei, das in der Budgetdebatte wieder zusätzlich zu beantragen.
1: Die Budgetdebatte im Parlament findet im Dezember statt. In Basel sind in den letzten 2 Wochen 26 Menschen erkrankt. Sie haben sich mit Legionellen infiziert. Eine Person ist verstorben und 9 werden noch immer im Spital behandelt. Der wahrscheinliche Ausbruchsherd sei bekannt und beseitigt, sagt das Basler Gesundheitsdepartement. Es handelt sich um Kühlanlagen. Die Behörden legten am Freitag 2 solche Anlagen still, auf einem Dach eines Bürogebäudes in Kleinbasel. Weitere Anlagen stünden unter Beobachtung. Zur Gefährlichkeit von Legionellen sagt Wissenschaftsredaktor Daniel Theiss:
4: Für die meisten Menschen sind sie grundsätzlich nicht besonders gefährlich. Anstecken kann man sich durch das Einatmen von feinen Wassertröpfchen. Das Trinken übrigens von kontaminiertem Wasser, das macht nicht krank. Infizierte, die können eine Lungenentzündung entwickeln und es gibt eben auch Todesfälle. Wichtig ist deshalb eine gute Prävention.
1: Typisch sind Legionellen in wenig benutzten Wasserleitungen und Boileranlagen.
4: Die stäbchenförmigen Bakterien, die mögen Temperaturen zwischen 30 und 40 Grad besonders gern. Da verdoppeln sie ihre Anzahl innerhalb weniger Stunden, wenn das Nahrungsangebot stimmt. Legionellen sind kaum wegzubekommen, da sie auch Desinfektionsmittel recht gut überleben. Im Haushalt kann man sich aber sehr gut behelfen. Das Kaltwasser sollte unter 25 Grad bleiben und ein Warmwasserboiler sollte unbedingt regelmäßig auf mindestens 60 Grad geheizt werden. Dann sterben die Legionellen.
1: Sagt Wissenschaftsredaktor Daniel Theiss. Zwei Wirtschaftsmeldungen. Die Schweizer Grossbank UBS muss in den USA eine Strafe von insgesamt 145 Millionen Dollar zahlen, wegen mangelnder Geldwäschereikontrollen. Verhängt haben die Bußen die US-Geldwäschereiaufsicht FinCEN und die Börsenaufsicht SEC. Beide werfen der UBS vor, verdächtige Transaktionen nicht fristgerecht gemeldet zu haben. Die Schweizer Veloverleihfirma Publibike wird nach Großbritannien verkauft. Der Investor Vision Edge One übernimmt die Mehrheit von Publibike. Das Unternehmen betreibt in der Schweiz etwas über 10'000 Leihvelos in rund 120 Städten und Gemeinden. Und dann noch eine Meldung vom Radsport. Die dritte Etappe der Tour de France der Frauen von Genf nach Bolligny im französischen Jura hat die Norwegerin Sigrid Itterhus Haugset gewonnen. Damit übernimmt sie auch die Spitze in der Gesamtwertung. Die Börsendaten von SIX, der Swiss Market Index, schließt bei 14.372 Punkten ein Plus von 0,2%. Der Dow Jones Index in New York steigt um 1,1%. Der Euro wird zu 93,30 gehandelt, der Dollar zu 81,04. Soweit die Meldungen. Das Wetter. Heute Abend gibt es lokale Platzregen oder Gewitter. Morgen ist es recht sonnig und schwülheiß bei 30 bis 35 Grad. Im Lauf des Tages bilden sich größere Quellwolken und es gibt vor allem im Westen Platzregen oder Gewitter. Das waren Nachrichten von Radio SRF. Verantwortlich Roger Brändlin.
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0: Wenn sie gesungen hat, dann hat sie nicht einfach nur gesungen. Wenn Nina Simone gesungen hat, dann hat sie Geschichten erzählt. Dann war das immer, immer voller Emotionen. Nina Simone, einfach eine Ausnahmeerscheinung im Jazz. Auch weil sie ihre Musik immer auch gebraucht hat, um gegen Rassismus und Ungerechtigkeiten Stellung zu beziehen. Genau das tut sie ja nun auch. Nina Simone mit «I wish I knew how it would feel to be free».

0: Ein wenig abtauchen in die Filmwelt mit dieser Melodie von Nino Rota. Sie haben sie doch wahrscheinlich auch erkannt, die Melodie aus dem Film The Godfather, der Pate. Ich beneide ja immer wieder ein paar von meinen SRF-Gspernli, also die Gspernli, die Tag für Tag mit den Perlen aus dem SRF-Archiv arbeiten und da dann solche Töne rausziehen.
1: Für Spielernaturen in der Schweiz beginnt demnächst eine neue Ära. Denn vom Januar an gibt es auch bei uns ein Zahlenlotto. Das Schweizer Fernsehen strahlt diese Ziehung jeden Samstag nach der Erstausgabe der Tagesschau aus. In Ausnahmefällen nach der Zweitausgabe.
0: Ja, oder sowas.
2: Zürich ist stolz auf sein neues, vom Dichter-Architekten Max Frisch gebautes Freibad Litzigraben. Eine erfrischende Oase in der Häuserwüste eines weit vom See entfernten Quartiers. Die wunderschöne Anlage sorgt für alle Wünsche. Mütter mit ihren kleinen Kindern haben ihr eigenes Bad.
0: Das SRF-Archiv, das gibt so wahnsinnig viel her. Immerhin wird dieses Archiv seit 100 Jahren gepflegt. Im Kulturplatz-Talk werfen wir gleich einen genaueren Blick darauf, was in diesem Archiv so alles zu finden ist. Der Kulturplatz-Talk jetzt dann gleich um 6:30.

I know, you know, das ist Esperanza Spalding und zwar nicht nur singend, sie hat hier nämlich auch gleich noch den Bass gezupft. Das Musikprogramm, das hat heute Roberto Hachaturian zusammengestellt, uns während der vergangenen 2,5 Stunden mit diesen jazzigen Tönen in Richtung Feierabend getragen. Da steht jetzt noch dieses Stück hier auf dem Programm vom Westschweizer Pianisten Thierry Lang, dieser Mosquito Dance.

0: Stechmücken in der Musik so viel angenehmer zu ertragen als im echten Leben. Diesen Mosquito Dance hat hier Thierry Lang gespielt. Es ist 6:30.
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2: Es braucht nur wenige Sekunden Ton und wir werden aus dem Stand einmal um den halben Weltball oder Jahrzehnte zurück in der Zeit versetzt. Zum Beispiel in die Zeit unserer Eltern oder Großeltern. Beispielsweise ins Jahr 1940, als Soldaten sich via Radio für die Post bedanken konnten.
3: Hier ist der Kanonier Dossenbach Josef von Bar. Ich verdanke meinen Eltern die Post, die ich gestern rüberkam, das Päckchen und den Brief und die Fotografie von dem Mädchen. Es hat mich also sehr gefreut, dass meine Mama darf dem Mädchen ruhig zurückschreiben. Dann möchte ich meine Mama aufmerksam machen und den Vater, dass wir diese Woche das halbjährige Jubiläum feiern, den Dienst. Und gehen Sie, wenn Sie so ein paar Fleiber im Sack hätten, die nicht wohl wären, dabei können Sie ruhig in mir schicken. Wir danken also zum Voraus. He? Also, adieu, auf Wiedersehen. Kommen in Urlaub.
2: Das war nur ein Beispiel aus Abertausenden, die sich in den Archiven von SRF befinden. Und finden ist auch genau das Stichwort. Etwas zu haben nützt nur etwas, wenn man es auch in nützlicher Frist findet, wenn es darauf ankommt. Und dass dies gelingt, dafür ist bei SRF ein vielköpfiges Team zuständig, das Team von Recherche und Archive. Zwei von Ihnen sind jetzt bei mir im Studio. Sophie Stäger, sie ist Mediendokumentalistin bei SRF. Von Haus aus ist sie Literaturwissenschaftlerin. Und bei SRF ist sie unter anderem zuständig für die Audioarchivperlen. Du hast uns diesen wunderbaren O-Ton vorhin mitgebracht und hast noch einige mehr ausgewählt und bereit. Herzlich willkommen im Kulturplatz-Talk, Sophie.
4: Hallo, vielen Dank.
2: Neben ihr sitzt Manuel Meyer. Er ist der Verantwortliche für die SRF-Archive und er hat die Übersicht über die verschiedenen Archive von SRF. Das heißt, er weiß Bescheid über das Fernseharchiv, das Musikarchiv, das Unternehmensarchiv und natürlich über das Radioarchiv, auf das wir uns heute konzentrieren wollen. Du arbeitest schon 25 Jahre hier im Haus, beschäftigst dich also schon lange mit den Archiven. Auch du sei herzlich willkommen, Manuel.
5: Vielen Dank.
2: Wir duzen uns, schließlich haben wir viel miteinander zu tun, denn, das ist ein kleines Geheimnis, das ich jetzt verrate, wenn wir im Kulturplatz Talk über so viele Themen zumindest ansatzweise Bescheid wissen, dann liegt das nicht selten an den Dossiers, die uns die Kolleginnen und Kollegen von Recherche und Archive vor den Sendungen zusammenstellen. Manuel Meyer, für was alles ist das Team Recherche und Archive bei SRF denn verantwortlich?
5: Ja, der Name sagt eigentlich schon viel, genau für Tätigkeiten oder Services im Bereich der Recherche und natürlich für die Archivierung der verschiedenen Inhalte, die SRF herstellt oder die wir auch benötigen, um Programme herstellen zu können. Also das sind so zwei große Tätigkeitsfelder. Und dann kommt ein drittes dazu und das ist für uns auch ganz, ganz wichtig. Das sind Tätigkeiten rund um die Archivöffnung, sage ich jetzt mal. Wir möchten möglichst viel von unseren eigenen Archiven der Öffentlichkeit wieder zugänglich machen. Und das ist auch eine ganz wichtige Tätigkeit.
2: Die auch zum Servicepublik natürlich gehört.
5: Natürlich, ja.
2: Welche Tätigkeitsfelder ergeben sich denn für die Kolleginnen und Kollegen in diesem Ressort?
5: Ja, in diesen drei Hauptfeldern sind es ganz unterschiedliche Tätigkeiten. Eben, wir haben Rechercheprofis im Team, die beispielsweise nach Fotografien recherchieren im Auftrag von Journalisten, wenn es darum geht, ein möglichst aussagekräftiges Bild zu finden, das dann hinter dem Moderator in der Tagesschau auf dem Screen kommt. Wir haben auch Leute, die die Berufsbezeichnung Musikberaterin oder Musikberater haben.
2: Das musst du erklären.
5: Das sind Spezialistinnen für Untermalungsmusik. Diese Musik soll Bilder untermalen, wenn eine Szene zum Beispiel spannend sein soll oder wenn eine Szene Wehmut ausdrücken soll, dann weiß man, ist Musik extrem wichtig. Und diese Kolleginnen und Kollegen suchen entsprechende Musik. Dann haben wir, wie gesagt, die Archivspezialisten, Journalistinnen, die archivieren im Videobereich, eben Audio, Wort, im Radiobereich, aber auch Musik, sodass die Programmschaffenden möglichst schnell auf die gewünschte Musik zugreifen können.
2: Wahrscheinlich liegt es an den Filmen, dass viele das Gefühl haben, Menschen, die im Archiv arbeiten, müssen das vorwiegend im Keller tun. Wo arbeitet ihr in Wahrheit?
5: Also nicht im Keller. Wir kennen das Klischee sehr gut. Wir ärgern uns auch manchmal ein bisschen darüber, eben, dass man immer so ins Archiv runtersteigt oder noch schlimmer wühlt im Archiv.
2: Also das wäre das Schlimmste, oder? Wenn ich zu euch kommen würde und fühlen wollen.
5: Das würden wir nicht gutieren. Nein, wir arbeiten natürlich ganz unspektakulär heutzutage an normalen Arbeitsplätzen. Das Archiv ist digital. Also wir gehen nicht mehr in den Keller etwas holen, spannen es dann ein und müssen es zuerst digitalisieren, sondern das kommt von Servern und wird gerade an den richtigen Ort gespielt. Klar gibt es noch ein paar physische Bestände im Keller, aber da gehen wir vor allem dann runter, wenn wir ein Digitalisierungsprojekt damit machen wollen. Sowieso arbeiten wir sehr vernetzt. Also auch im Bereich der Recherche sind wir eingebettet, mitten in die Redaktionen, auch in die Newsrooms, wo wir zum Beispiel auch das Netzwerk Faktencheck von SRF leiten, eine ganz wichtige Tätigkeit heutzutage, Fake News, und auch sehr eng vernetzt mit der Technologie, denn Archivarbeit ist auch sehr technologielastig.
2: Und damit sind wir natürlich sehr in der Gegenwart angelangt. Wir haben vorhin einen Ton gehört von 1940. Wie weit gehen denn eure Bestände zurück?
5: Zurück gehen sie gut 100 Jahre, als Radio in der Deutschschweiz so richtig aufkam, in Bern, Basel und Zürich. Die älteste Aufnahme ist von 1926, die wir als Eigenproduktion im Archiv haben. Wir haben schon noch ältere Töne, aber die sind dann nicht aus der Schweiz, sondern aus ausländischen Rundfunkanstalten. Und das allermeiste eben von diesen 100 Jahren, von den Sendungen, die es ins Archiv geschafft haben, das ist digitalisiert und das sind momentan rund 1,5 Millionen Audiofiles, in denen wir recherchieren können und die wir wieder verwenden können.
2: Welche Themen dominieren? Was wurde am meisten archiviert?
5: Also wenn wir es historisch anschauen, vom Beginn der Radios wurde schlicht das archiviert, was überhaupt ins Archiv kam. Und das war nicht viel am Anfang oder gar nicht. Ab den 30er Jahren gab es vorproduzierte Reportagen. Die wurden auf Direktschnittplatten aufgenommen. Und die sind erhalten geblieben. Das sind wunderbare Reportagen, die den Zeitgeist sehr schön zeigen. Ab den 50er wurde dann mehr aufgenommen auf Magnettonbändern. Das hat einen großen Boost auch gebracht. Aber auch da, als dann mehr aufgezeichnet wurde, musste man sich schon überlegen, was nehmen wir ins Archiv, weil es war schlicht zu viel Material. Es gab eine Selektion. Es wurde nur etwa 15% wurde aufbewahrt.
2: Das ist nicht sehr viel.
5: Das ist nicht viel, ja.
2: Das heißt, es gibt auch Lücken.
5: Es gibt große Lücken im Archiv, definitiv. Erst eigentlich mit der digitalen Archivierung, wo man alles speichern kann, ist es so, dass man eigentlich keine Selektion mehr machen muss, was man überhaupt ins Archiv nimmt. Aber man muss natürlich trotzdem eine Selektion machen, wo setzen wir dann als Archivarinnen und Archivare Zeit drauf ein, um diese Inhalte gut zu beschreiben.
2: Du hast vorhin aufgelacht, als ich von den Lücken gesprochen habe, Sophie. Was hast du vor deinem Auge gehabt gerade?
4: Ja, es gibt halt so Erlebnisse in der Recherche, wenn eine Anfrage kommt von Redaktoren, Redaktorinnen und man denkt sich so, ja, klar, da findet man was. Und schlussendlich findet man nichts. Also ich hatte das mal über Warenhäuser, also die ersten Warenhäuser, die anfangs 20. Jahrhundert eröffnet wurden. Und ich dachte, da war bestimmt irgendjemand an einer Eröffnung in Zürich oder so. Aber ich habe wirklich fast nichts gefunden. Und dann gibt es andere Recherchen, wo man denkt, das wird wirklich knifflig. Und dann hüpfen einem diese alten Töne nur so an. Und es ist wirklich manchmal einfach auch unberechenbar. Mhm. Ja. Ich weiß nicht, es hatte wahrscheinlich auch persönliche Vorlieben, die sich abzeichnen im Archiv,
5: das von kann gut
4: Redaktoren.
5: Sein,
4: ja. Und, ja.
2: Es waren ja auch Menschen, die da gearbeitet haben. Ja. genau. Auch wahrscheinlich mit bestimmten Kenntnissen, die dann auch sensibler auf bestimmte Dinge reagiert haben und erkannt haben, dass das später von Wert sein könnte.
5: Genau, und da kann man immer falsch liegen. Da können wir heute auch falsch liegen. Das ist immer eine subjektive Entscheidung. Und deshalb ist es eigentlich gut, wenn man mindestens das Material, das File, die Sendung einfach mal archivieren kann, dann kann man später immer noch entscheiden, ob man das tiefer erschließen will oder nicht. Und das können wir heute. Das ist ein großer Mehrwert.
2: Aber ich gehe schon davon aus, dass ihr auch klare Kriterien habt, was ihr sorgfältig beschlagwortet und so verstaut, dass man es schnell findet.
5: Ja, das gibt's. Die müssen wir jetzt vielleicht nicht in der Breite auslegen, aber es geht natürlich schon darum, auch die Breite des Programms abzubilden, nicht irgendein Gebiet außen vor zu lassen. Natürlich ist alles mit Schweizer Bezug sehr wichtig für uns und eben, dass wir auch wirklich Beiträge und Sendungen aus dem Bereich der Volkskultur, Alltagskultur, also nicht nur die großen weltpolitischen, geopolitischen Themen abbilden, sondern eine große Bandbreite.
2: So quasi das reale Leben der Menschen im Hier und Jetzt.
5: Mhm. Genau.
2: Was sind denn die größten Herausforderungen für das SRF-Archiv im Moment?
5: Unser Archiv ist ein lebendiges Archiv, es ist nicht abgeschlossen, so jetzt ist fertig archiviert und es ist gut, sondern es kommt ja immer Neues dazu. Und es ist halt schon sehr technologiegetrieben, also auch zu den Systemen muss man ständig gut schauen. Man muss von Zeit zu Zeit die digitalen Speichermedien wieder erneuern. Wir bauen auch an der Datenbank immer wieder um. Ein großes Thema ist natürlich heutzutage KI, wo wir schon länger damit arbeiten, wo wir auch schon Werkzeuge am Start haben. So werden alle Sendungen beispielsweise transkribiert und kommen so ins Archiv. Das wiederum generiert eine riesige Menge Daten, wo es dann wieder Anpassungen braucht in der Recherche. Wie findet man wieder schnell und gezielt das Richtige aus diesen Daten? Und natürlich ist KI auch nicht unfehlbar. Das macht lustige Fehler zum Teil bei der Transkription, wo es dann wieder darum geht, ja, ist das okay so? Können wir das so lassen? Müssen wir da eingreifen? Ja, das sind so ein paar Themen, die uns beschäftigen.
2: Das SRF-Archiv ist nicht nur für Programmschaffende zugänglich, immer mehr wird es geöffnet, wir haben es schon erwähnt. Archivperlen werden der Öffentlichkeit zugänglich gemacht. Der Zugang funktioniert für alle Interessierten übers Internet, srf.ch/audio-archivperlen. Ich sage das am Schluss dann gerne noch einmal. Das ist der Kulturplatz Talk. Heute wagen wir einen Blick ins SRF-Audioarchiv mit zwei Fachleuten, mit Manuel Mayer und Sophie Steger. Sophie Steger, du betreust die Archivperlen. Welches war der letzte Fund, über den du so richtig gestaunt hast?
4: Das ist gar noch nicht so lange her. Das war im Rahmen der Fußballweltmeisterschaft dieses Jahr. Ich habe da eine Collection zusammengestellt und ich bin da über ein File gestolpert, das etwa knapp eine Stunde lang ist und mit Fußballweltmeisterschaft Brasilien 1950 angeschrieben ist. Es hat darauf einerseits einen Kommentar, das habe ich erwartet, vom Fußballspiel 2:2 gegen Brasilien. Und am Ende des Files, oder ja, nach diesem Hauptteil eigentlich von diesem Fußballmatch, gibt es einen Unterbruch, sehr viel Rauschen. Und danach werden Grüße eingeblendet von Auslandschweizern, die in Brasilien wohnen. Sie erwähnen immer wieder, wir sind hier in einer Schweizer Kolonie. Und sie haben offenbar zusammen das Spiel geschaut und hatten dann die Möglichkeit, in diese Aufnahmegeräte reinzusprechen und ihren Liebsten zu Hause Grüße zuzusenden. Und das Interessante auch jetzt bei diesem Eintrag ist, es gibt Begleitmaterial dazu. Das ist so ein Manuskript, wie das dann schlussendlich über den Sender gegangen ist, wahrscheinlich, nehmen wir an. Das kann man häufig auch nicht sagen. Bei so alten Reportagen haben wir häufig auch Rohmaterial und wissen nicht, was wurde jetzt genau gesendet. Aber hier haben wir ein Manuskript dazu und da wird erklärt, dass diese Bänder, ich muss vielleicht sagen, die WM 1950 fand im Juni statt. Und die Bänder sind dann gemeinsam mit der Schweizer Nationalmannschaft wieder in die Schweiz geflogen, wurden dann da von diesen amerikanischen Geräten auf Schweizer Geräte oder solche, die am Radio abgespielt werden können, überspielt. Dann hatte das Studio noch Studioferien und danach, im August, wurden dann diese Grüße ausgestrahlt und haben eben die Väter, Mütter, Geschwister, Freunde, Bekannte erreicht, die zu Hause waren. Und Das berührt mich wirklich auch immer, wenn ich so zurückdenke. Ich habe da noch nicht gelebt und es war eine Zeit vor FaceTime und E-Mails. Und wenn man sich so überlegt, dass das eine einmalige Chance war wahrscheinlich für die Menschen da, ihre Grüße, ihre Stimme zu überliefern und die dann später abgespielt wurde und nur einmal abgespielt wurde, das konnte man dann nicht nachhören.
6: Man konnte es sehr gut verpassen, ja, wenn man das nicht gewusst hat.
4: Ja, das finde ich wirklich immer, also, ja, das berührt mich irgendwie, das finde ich großartig.
6: Jetzt müssen wir es natürlich hören.
4: Ja.
7: Wir haben hier die Fußballmannschaft Schweiz gerade eingetroffen und somit haben wir Gelegenheit, euch einen lieben Grüße zu senden in die Schweiz. Ich geht's allen gut und hoffe zugleich euch von euch. Es sendet euch einen recht herzlichen Grüße an Eltern und Geschwister, Charlie, der Bruni, der Godi, der Leo und ich, der Steffi. Wir hoffen, dass ihr alle gesund seid und dass ihr euch bald wieder einmal schreibt. Einen recht speziellen Grüße an Vater und Mütter und Brüder und Schwestern. Und Walliser Berge. Auf Wiedersehen.
8: Wir fahren Rotzestrasse, Luzern. Meine Liebe, da ist Madeleine von Ipamerie. Das Brigitte kann schon fast reden und das Gerdele lässt euch herzlich grüßen. Wir haben schon lange keinen Brief von euch. Bitte schreibt gleich. Herzliche Grüße, Madeleine.
6: Das muss man sich mal vorstellen, dass man am Radio gesagt bekommt, man solle mal schreiben. Also,
4: ja. Und auch die Adresse durchgibt.
6: Ja, ja, und ich meine, in den 50er Jahren wurde ja wirklich Radio gehört. Also das war dann schon was anderes. Es gab ja auch noch nicht so viele Programme, so viel Konkurrenz. Hast du noch mehr so Beispiele auf Lager, Sophie?
4: Es war schwierig, eine Auswahl zu treffen. Es gibt ganz viele. Ich habe jetzt noch etwas mitgebracht, das ziemlich anders ist. Es ist aus einer Sendung, die hat Frauenstunde geheißen. Die gab es seit den 20er Jahren, habe ich in den Radioprogrammen nachgelesen, weil in den 20er Jahren haben wir keine Aufnahmen. Und da gab es in den 70er Jahren etwas, das hieß Modegespräch. Und es ist hier ein Beispiel, wo Elsie Huber, Dorothee Tapole und Lilo Thelen, die über Hotpants gesprochen haben. Und ich finde das wirklich auch einfach immer interessant, wie Dinge wiederkommen und wahrscheinlich ähnlich kontrovers diskutiert werden, wie auch jetzt manchmal.
6: Hören wir da auch.
4: Ja.
9: Grüezi miteinander, grüezi Elsie, grüezi Dorothee, grüezi Lilo.
4: Grüezi Lilo.
9: Wissen Sie, man meint immer, der Gipfel sei erreicht in der Mode, aber die erfinden doch immer wieder etwas Neues, wo zum Beispiel Dorothee könnte einen Geuss ausstoßen. Lilo, ich nehme an, Sie reden von den Hotpants.
10: Na ja, klar.
9: Also hören, diesen Ausdruck kann ich schon nicht mehr hören. Mich denkt das so etwas Blöds. Und als ich das zu meiner Nachbarin gesagt habe, hat sie gesagt, natürlich müssen die Hotpants heissen. Man könnte ja sonst auf die Idee kommen, es wären einfach Shorts.
11: Was ja nicht gerade unbedingt Schweizerdeutsch ist.
9: Nein, nicht unbedingt.
6: Die Fülle und die Auswahl der Vorbehalte ist interessant,
4: ja,
6: finde ich.
4: Ja, es wird noch besser. Also ich habe noch einen Ausschnitt ausgewählt, wo sie sehr eine klare Meinung haben, wie und wer diese Hotpants dann tragen dürfen. Vielleicht können wir das auch gerade noch anhören.
6: Unbedingt.
9: Natürlich sollte man in einem gewissen Alter auf die neuen Alltagsshorts verzichten. Noch mehr stören mein ästhetisches Gefühl aber die weiblichen Wesen, die halt wüste Beine haben, die man eher verdecken sollte. Und derige wird es halt leider bald auch wieder zu sehen geben. Und dann wären wir nämlich wieder genau dort, wo wir schon beim Mini-Rock kritisiert haben.
4: Ja, präzise.
6: Die Damen sind sich einig,
4: ja.
6: Wie das...
4: Eindeutig, ja, präzise. Ja, ich finde das auch ein schönes Beispiel, weil es ein bisschen zeigt, im Archiv hat es natürlich logischerweise historische Töne und die bilden auch eine Zeit ab, in der man Dinge auch am Radio gesagt hat, die man heute so sicher nicht mehr sagen würde. Mhm. Also einerseits die Sprache natürlich, aber wirklich auch inhaltlich, was besprochen wird oder eben wie wir vorher gehört haben, dass man die Adresse angibt. Das würde mir jetzt hier nicht einfallen, zu sagen, wo ich wohne.
6: Zum Beispiel, ja, genau.
4: Aber es ist halt wirklich, es ist auch einfach ein Abbild, wie man gesprochen hat und wie, was wichtig war und was wie gewichtet wurde.
6: Ja, und ich glaube auch ein bisschen, wie groß die Differenz ist, wie man in den Medien gesprochen hat und wie man im Alltag gesprochen hat. Mhm. Also, dass man da noch eine andere Haltung eingenommen hat, die weiter entfernt war vom alltäglichen.
4: Ja, also das hört man ja wirklich auch, es tönt wirklich sehr abgelesen und, wie sagt man, ja, gestellt ein Stück weit.
6: Ja, ein bisschen wie ein Hörspiel
4: tatsächlich. Ja, ja, genau. Und es gibt auch tatsächlich viele, so, also nicht Hörspiele, sondern Hörstücke, in denen zum Beispiel Erziehungstipps gegeben werden. Dann wird immer zuerst noch eine Szene gespielt und wie soll man jetzt in dieser Situation reagieren. Das ist wirklich, also ich finde, das ist großartig, ich sage es nochmal.
6: Das ist ja auch toll. Ich sehe dir das auch an, wenn du das erzählst, dass du wirklich Freude dran hast. Das ist großartig. Aber sag doch mal, was sind denn so die größten Herausforderungen für dich, die so an der, ich sage jetzt an der Front, hands-on, die am Arbeiten, am Suchen, am Archivieren ist?
4: Also einerseits sicher das, was ich jetzt gerade gesagt habe, was kann man bringen und was kann man nicht ohne Kontext irgendwo eingebettet in eine Sendung einfach so lose ins Internet stellen. Das ist sicher eine Herausforderung. Es ist aber auch häufig sehr klar, was geht und was nicht geht. Das andere ist die inhaltliche Ebene. Es hat wirklich so viel und so viel Tolles. Und ich bin nicht so ein entscheidungsfreudiger Mensch. Es fällt mir immer wahnsinnig schwierig, mich einzugrenzen. Und man muss halt die Ausschnitte dann auch gut wählen, weil die Files teilweise sehr, sehr lange sind. Also es gibt zum Beispiel Input-Sendungen aus den 80er Jahren, die sind 2 Stunden lang. Und das hört man sich so heute nicht mehr an, weil es war auch langsames Radio. Es wird viel mehr

0: eine Abgabefrist, dann darfst du ja auch nicht unendlich genau. weitersuchen. Nach welchen Kriterien hast du denn die Perlen zusammengestellt, die du jetzt online stellst?
1: Meistens suche ich einen thematischen Fokus, also das ist häufig im Verlauf des Jahres irgendwie, jetzt war letzthin, da hören wir auch noch eine Perle daraus wahrscheinlich, waren es Frühlingsgefühle im Frühling oder eben jetzt die Fußballweltmeisterschaft, wenn man es irgendwo anknüpfen kann, das hilft halt einfach. Ich glaube aber, also ich habe schon viele Ideen, was man noch machen könnte. Ich würde zum Beispiel gerne für jeden Kanton eine Perlensammlung machen, damit man wirklich so einen persönlichen Bezug auch findet als Hörer, Hörerin.
0: Das ist etwas, was die Leute natürlich immer schätzen, wenn es etwas mit einem zu tun hat. Das ist ja auch einfach menschlich, denke ich.
1: Also und das merke ich auch bei mir, oder? Also wenn mein Heimatdorf vorkommt, dann
0: Julich. Klar. Also ich merke schon, du bist sehr begeistert. Was ist es denn, was für dich den Reiz ausmacht an deiner Arbeit?
1: Es ist wirklich ein so breites Spektrum. Es gibt sehr spektakuläre Sachen, die haben wir heute jetzt eigentlich also in der Auswahl der O-Töne ein bisschen weggelassen. Es gibt sehr viele historische Töne und ich meine, das finde ich schon der Wahnsinn, wenn ich irgendwie höre, wie Churchill «Let Europe arise» sagt und ich höre es auf meinen Kopfhörern oder wenn ich irgendwie mitbekomme, eben wie hat man zu Zeiten des Frauenstimmrechts gesprochen oder halt wirklich, wenn ich in den Alltag der Menschen reinschauen kann. Und es gibt, Entschuldigung.
0: Nein, mach den Satz gerne fertig, in den Alltag der Menschen reinschauen.
1: Genau, es gibt eine Aufnahme, die liegt mir irgendwie am Herzen, das ist von 1905 oder 1946, ich könnte nachschauen, ich habe sie irgendwo, wo eine 96-jährige Frau interviewt wird von ihrer Nichte und die hat Jahrgang 1858. Da hat es in Russland noch die Leibeigenschaft gegeben, das ist relativ kurz nach der Bundesverfassung, das ist irgendwie eine Zeitreise, die einfach so machbar ist und sie erzählt mir aus ihrer Kindheit, dass sie immer Geschwälte gegessen haben und das Größte war, dass sie ein Stück Brot, ein richtig großes Stück Brot essen konnte, weil das offenbar sehr teuer war. Und das finde ich dann wirklich, das ist irgendwie einmalig, oder dass man das so
0: mit so einer Verbindung.
1: Ja, genau, mit einer Stimme verbindet.
0: In die Vergangenheit, genau. Jetzt wird es schwierig, von da jetzt einen Sprung zu machen, weil ich ja weiß, was du mitgebracht hast. Nämlich, es geht eben auch um den Alltag. Mhm. Und da hast du etwas ausgewählt aus den Ende der 80er. Da hat sich nämlich die Lebens- und vor allem die Arbeitswelt für viele Menschen in der Schweiz sehr verändert. Mhm. Was hast du da mitgebracht?
1: Ich habe da Töne, wo es um Computer am Arbeitsplatz 1988 geht, mitgebracht. Es ist so, Technikgeschichte ist eigentlich schon immer übermorgen wieder alt, also wenn man es ausgestrahlt hat. Und diesen Sprung ins Jahr 1988, das ist wirklich, also das sieht man, wie viel sich seither verändert hat.
2: Laut der Studie Computermarkt Schweiz, die vor gut 10 Tagen rausgekommen ist, hat sich der Bestand von Personal Computer am Arbeitsplatz in den letzten 2 Jahren verfünffacht. Über 220'000 Personal Computer stehen in Schweizer Büros, fast 430'000 Arbeitsplätze sind mit einem Terminal, also einem Anschluss an ein Grossrechnungssystem ausgerüstet.
0: Jetzt haben wir mal einen Einstieg gehört, aber es geht da noch weiter. Ich schlage vor, wir hängen da den anderen Ton gleich noch dran.
3: Wie sind aber die Belastungen? Ich habe vorhin jetzt gesagt, dass es zum Teil schon ein bisschen nervtötend ist, einfach Sachen eingeben, zu töckeln, im Bildschirm einschauen. Spürt ihr da irgendwelche Belastungen?
4: Also ich würde sagen, total. Also am Abend könnte ich jetzt nicht nochmal hinter einem Fernsehkasten oder so, dann muss ich wirklich meine Ruhe haben. Also die Augen tun vor allem weh. Also ich habe sowieso ein bisschen empfindliche Augen. So. Und also es ermüdet schon wahnsinnig, auch die Strahlung und so.
0: Das ist interessant. Fragen, die wir uns gar nicht mehr stellen wollen, wahrscheinlich.
5: Ja, ja. Mhm. Ja. Genau.
0: Weil wir den ganzen Tag vor der Kiste verbringen. Du hast vorhin etwas gesagt zu Frühlingsgefühlen. Ich habe zuerst nicht verstanden, was du meinst, aber jetzt weiß ich es natürlich. Also wir waren jetzt in der Arbeitswelt, das ist das eine. Und dann gibt es natürlich auch noch die private Welt. Und eine Spezialität, bei manchen Ketten weniger, beim anderen mehr, ist, dass man die Hörerinnen und Hörer einlädt zu erzählen, Geschichten aus ihrem Leben zu erzählen. Und da hast du auch etwas ganz Besonderes mitgebracht.
1: Ja, genau, das war auch so ein Zufallsfund. Und zwar geht es um eine Liebesgeschichte, die nach dem Krieg stattgefunden hat. Aber 2013 hat die Frau, die spricht, das dann am Radio erzählt, bei SRF 1. Und Ja, es ist einfach wirklich herzerwärmend und ich habe die Geschichte schon so viel Mal gehört und es rührt mich jedes Mal wieder von Neuem.

0: Mehr muss man dazu nicht
1: Nein.
0: sagen.
1: Es ist die Geschichte von der grossen Liebe vom Rösli Riberzani von Lausen. Das Rösli Riberzani ist heute 88 Jahre alt und verwitwet. Und schon als Schulmeidli hat sie sich in Edi verliebt. Der Edi war 9 Jahre älter als Rösli und hat als Zimmerherr im Haus von ihrer Mutter gelebt.
2: Und der Edi hat bei uns daheim immer geholfen. Und bei Mutti ist er am Morgen Anführer in die Küche. Und der Edi war einfach wie ein älterer Bruder, hat mit uns Aufgaben gemacht und alles.
1: Der Edi hatte einen italienischen Pass gehabt, obschon er in der Schweiz geboren worden ist. Und als der Zweite Weltkrieg ausgebrochen ist, hat der Mussolini alle Italiener auf Italien zurückbefohlen.
2: 1941 bekommt er das erste Aufgebot für den Krieg. Und dann hat ihm das Konsulat droht, er müsse gehen, ist werde er geholt und so weiter.
1: Dort war Rösli 18 und hat immer noch nur ganz heimlich für den Edi geschwärmt.
2: Und dann bin ich konfirmiert worden und einen Tag nach meiner Konfirmation hat er gesagt, also ich gehe jetzt heute in den Krieg, gell? Machst du das einen Schatz, hast, bis ich zurückkomme? Und dann hat er gesagt, ich warte auf dich, bis du wieder kommst, obwohl er schon 24 war. Und dann hat er gesagt, ja, ich bin froh, wenn du mir nur noch mal eines schreibst, wenn ich im Krieg bin. 4 Jahre lang haben wir einander hin und her geschrieben. Und dann habe ich einmal 6 Monate keinen Brief von ihm. Dann habe ich ans Rote Kreuz geschrieben. Ich hatte kein Ding mehr von meinem Freund. Dann hat er mir geschrieben, dass ich gefallen in Kairo. Dann habe ich gesagt, das glaube ich nicht. Und am 3. August 1945 steht ein Mann vor der Tür, am 8. Uhr oben. Und ich habe aufgemacht. Und dann hat er gesagt, kennst du mich? Nein, ich bin der Edi. Er hat eine englische Uniform angehabt. Ich bin der Edi.
1: Eine Situation wie in einem Film. Und doch ist das zu Lausen genauso passiert.
2: Nachher bin ich in die Stube rein und bin gerade zusammengefallen. Dann ist der Edi dort von außen. Und er hat die Mutter ihn geholt. Der hat nicht essen gekannt. Er war grusig. 4 Jahre war der an der Front in Italien. Und den Mann haben wir hier bei uns gehabt. Und er hat nächtelang erzählt von all dem Zeugs, was er erlebt hat. Schickt mich nicht mehr zurück. Ich will bei euch bleiben.
1: Jetzt heisst Rösli und Redi geheiratet, trotz dem grossen Altersunterschied.
2: Und mein Schulkollege hat gesagt, du spinnst ja, ein Mann, der 9 Jahre alt ist, geheiratet. Das bringt kein Glück und so weiter. Und wir waren 47 Jahre lang geheiratet. Und ich bin mit dem Mann immer noch verbunden.
0: 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Sophie Steger und Manuel Mayer von SRF Recherche und Archive, ich danke euch ganz herzlich, dass ihr heute zu mir in den Kulturplatz-Talk gekommen seid.
3: Danke vielmals.
4: Vielen Dank.
0: Mein Name ist Barbara Peter.

0: 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Die Themen vom Montag, dem 3. August. Erst seit kurzem ist die Reform des europäischen Asylsystems in Kraft. Jetzt entfachen die Geschehnisse in Ceuta die Migrationsdebatte neu. Dazu gleich mehr. Nach einem Legionellenausbruch in Basel mussten über 20 Erkrankte ins Spital. Eine Person starb. Schweizer Feuerwehrleute unterstützen ihre französischen Kollegen bei der Bekämpfung der Waldbrände. Kommandant Nicolas Schumacher erzählt vom Einsatz gegen das gigantische Feuer.
1: Donc on court après le feu, c'est plutôt lui qui court après nous.
0: Nicht wir rennen dem Feuer nach, das Feuer jagt uns. Seine Eindrücke nach einer Woche im Brandgebiet. Und die Kriege in der Ukraine und im Iran weiten sich mehr und mehr aus. Der Kreis der Beteiligten wird immer grösser. Die Geschehnisse der vergangenen Tage in der spanischen Exklave Ceuta haben die Europäische Union aufgeschreckt. Zehntausende Migrantinnen und Migranten sind innerhalb weniger Tage von Marokko aus nach Ceuta gelangt. Inzwischen sind offenbar die meisten zurückgekehrt, die Lage hat sich entspannt. Doch die Vorkommnisse in Ceuta haben in der EU die Debatte über den Schutz der Außengrenzen neu entfacht und das nur wenige Wochen, nachdem die europäische Asylreform in Kraft getreten ist. Diese sollte die irreguläre Migration begrenzen und für mehr Solidarität unter den EU-Staaten sorgen. Daniel Thüm von der Universität Konstanz ist unter anderem Spezialist für europäisches Migrationsrecht. Ich habe von ihm wissen wollen, zeigt Ceuta, wie verwundbar die EU an ihren Außengrenzen ist?
2: Ganz sicherlich ja. Ich meine, die Bilder waren schon drastisch, dass da binnen sehr, sehr kurzer Zeit, binnen wenige Stunden, mehrere 10.000 angekommen sind. Und das zeigt, glaube ich, ganz klar, dass all die Diskussionen der letzten Jahre nichts daran geändert haben, dass der Migrationsdruck, die Nachfrage nach Europa zu kommen, nach wie vor vorhanden ist und dass es jederzeit auch zum Anstieg der Zahlen kommen kann.
0: Ist das auch der Grund, warum die Vorfälle in Ceuta zu solcher Hektik in der EU führen?
2: Ganz sicher ja. Ich meine, solche Bilder, jeder, der sich diese Videos angeschaut hat, der merkt, das ist etwas, was Politiker bei einem Thema wie der Migration, das seit Jahren so viel Aufmerksamkeit erhält, nicht einfach unkommentiert lassen können. Und das führt dann ganz sicherlich zu dieser sehr, sehr hektischen Debatte, die ja durchaus überraschend kommt. Man hat sich ja gerade Regeln gegeben und man würde dann glauben, dass dann diese vorhandenen Regeln, die man ja hat, erstmal für eine Ruhe sorgen. Aber das ist offensichtlich nicht der Fall. Die Politik drängt danach, eventuell sogar noch weiterzugehen.
0: Sie tönen es an, das gemeinsame europäische Asylsystem ist erst seit dem 12. Juni in Kraft. Das ermöglicht ja Asylverfahren in sicheren Drittstaaten. Ist oder wäre Ceuta ein Fall, in welchem die Asylreform greifen sollte oder könnte?
2: Nein, allein schon deswegen nicht, weil die Menschen ja gar kein Asyl beantragt haben. Und wenn man kein Asyl beantragt, dann finden auch die Asylregeln keine Anwendung. Und die Asylreform, die hat ganz verschiedene Standbeine. Eine davon sind diese sicheren Drittstaatsregeln, die Sie angesprochen haben, dass man eben Asylverfahren in einem Drittland durchführt, etwa in Ruanda oder Uganda, in Costa Rica, Pakistan, sonst wo. Das ist aber nur ein Element. Es gibt noch ganz viele andere. Und diese Drittstaatsmodelle, die werden seit Jahren immer wieder diskutiert. In der Praxis hat das bisher noch nie funktioniert. Ich habe kein Problem damit per se. Allerdings die Vorstellung, dass man jetzt durch diese Drittstaatsmodelle alle Probleme löst, das wäre viel zu einfach. Ach, da gibt es viel mehr Schrauben, an denen man drehen kann und auch drehen muss.
0: Was genau ist denn nach neuem EU-Migrationsrecht heute möglich an der EU-Außengrenze?
2: Speziell für die Außengrenze ist die zentrale neue Regelung, dass es Außengrenzverfahren geben wird. Also Menschen, die eine geringe Bleibeperspektive haben, wie das etwa bei Marokkanern der Fall ist, da werden über 90% der Asylanträge abgelehnt, die sollen ein Asylschnellverfahren binnen weniger Wochen an der Außengrenze bekommen, mit Rechtsschutz, also mit Klage vor den Gerichten. Und wenn dann ein negativer Entscheid rauskommt, wie das gerade bei Marokkanern häufig ist, dann sollen in nochmal 12 Wochen die Abschiebung realisiert werden. Das kommt jetzt alles nicht zur Anwendung, weil die Leute überhaupt kein Asyl beantragt haben. Aber wenn das passiert wäre, dann wäre die große Praxisfrage gewesen, der Praxistest sozusagen, gelingt das für 60.000 Leute in 12 Wochen das Asylverfahren mit Rechtsschutz, mit Klageoption abzuschließen und sie danach abzuschieben? Weil Marokko hätte das vielleicht sogar klappen können, weil Marokko relativ gut kooperiert. Aber bei anderen Herkunftsländern als Marokko wäre die Gefahr sehr, sehr groß geworden, dass das dann praktisch im Sand verläuft und einfach nicht klappt.
0: Sie haben es angesprochen, offenbar sind die Migrantinnen und Migranten aus Marokko rasch zurückgekehrt, weil sie keine Aussicht hatten auf Weiterreise und weil sie in Ceuta keine Unterkünfte oder Verpflegung vorfanden. Ceuta gehört ja auch nicht zum Schengen-Raum. Aber hätten diese Menschen nicht zumindest das Recht gehabt, ein Asylgesuch zu stellen?
2: Das Recht haben sie gehabt. Sie haben es aber offensichtlich nicht genutzt. Also mir ist auch nicht bekannt, dass die jetzt versucht hätten, bei den spanischen Behörden Asyl zu beantragen und die Spanier dann gesagt hatten, nee, nee, ihr kriegt kein Asylverfahren, sondern die haben es einfach nicht gemacht. Das macht in der Sache ja auch durchaus Sinn. Wenn man ziemlich sicher ist, dass man einen negativen Bescheid bekommt, dann verbaut man sich auch zukünftige Möglichkeiten, mit einem Visum legal in die EU zu kommen. Weil wenn ein negativer Asylentscheid geht, mit einer Wiedereinreisesperre einher, dann kann man es vergessen, in der Zukunft mal mit dem Visum ganz legal nach Europa zu kommen.
0: Noch hat sich ja dieses neue europäische Asylsystem nicht etabliert. Ist es denn überhaupt so einfach, dieses umzusetzen? Zum Beispiel Abkommen mit sicheren Drittstaaten abzuschließen?
2: Nein, diese Abkommen mit sicheren Drittstaaten, wie gesagt, das kann Teil eines Gesamteinsatzes sein, aber da wird seit so vielen Jahren drüber diskutiert und das ist in der Umsetzung auch genauso schwerfällig. Und in gewisser Weise gilt das für alle Aspekte des Asylsystems. Da sind, wie ich finde, viele gute Ideen drin, etwa auch die Schnellverfahren an den Außengrenzen für Menschen ohne Bleibeperspektive. Das ist ja eine gute Idee. Die entscheidende Frage bei den ganzen Sachen immer ist, funktioniert es? Funktioniert es, wenn die Zahlen hoch sind und die hektische politische Debatte, die wir jetzt erlebt haben, auch das Treffen der Innenminister morgen in Brüssel beziehungsweise digital per Video, zeigt, dass man offensichtlich selber nicht so 100% optimistisch ist, dass die neuen Regeln, die man sich gegeben hat, in der Praxis auch funktionieren. Und deswegen sucht man jetzt auch nach ergänzenden Möglichkeiten, um das abzufedern, vielleicht sogar noch strenger zu gestalten.
0: Sehen Sie Beispiele für solche ergänzenden Maßnahmen?
2: Eine ergänzende Maßnahme sind zum Beispiel diese Drittstaatsabkommen, die Sie erwähnt haben. Wobei das neueste Modell, was man in Brüssel hat, ist nicht, dass man das Asylverfahren selber in den Drittstaat auslagert, sondern dass man bei Menschen, wo der Asylantrag abgelehnt wurde, man dann sogenannte Return Hubs, Rückkehrzentren, einrichtet. Also die Menschen statt in den Herkunftsstaat abzuschieben, der nicht kooperiert, dann in den Drittstaat abschiebt. Und die Hoffnung ist, dass das dann eine Signalwirkung aussendet, damit weniger Menschen aus dem betreffenden Land kommen. Das ist ein so ein Beispiel, aber es wird noch viel grundsätzlicher diskutiert. Teile der CDU-CSU in Deutschland, der Europäischen Volkspartei europaweit, fordern inzwischen ganz offen, dass man das individuelle Asylrecht abschafft, dass also Menschen, die die Außengrenze überwinden, ganz offiziell die Möglichkeit verlieren sollen, einen Asylantrag zu stellen.
0: Nach Ceuta, an welchem Punkt in der Debatte steht Ihrer Ansicht nach die Europäische Union in Sachen Migrationspolitik?
2: Sie steht an dem Punkt, dass es wieder auf der Agenda ist. Man konnte ja beinahe hoffen, nicht nur aus einer deutsche oder Schweizer oder österreichischer Perspektive, dass die zurückgehenden Zahlen der letzten Jahre bewirken, dass das Thema so ein bisschen von der Oberfläche verschwunden ist. Und Ceuta hat jetzt bewirkt, dass diese Erwartung, vielleicht auch Hoffnung, sich nicht erfüllt. Darüber wird weiter diskutiert werden. Und Ceuta dürfte jetzt der Auftakt für eine Diskussion gewesen sein, die diese Zukunftsdebatte in eine wahrscheinlich restriktive Richtung lenkt.
0: Sagt Daniel Thüm. Er ist Professor für öffentliches Recht, Europa und Völkerrecht an der Universität Konstanz und auf europäisches und internationales Migrationsrecht spezialisiert. In der Schweiz gibt es ein neues Rindervirus, das bestätigt das Institut für Virologie und Immunologie. Mehr dazu in der Nachrichtenübersicht mit Konrad Muschk.
3: Bei dem bisher unbekannten Virus handelt es sich um ein sogenanntes Orthobunja-Virus. Es sei verwandt mit dem Schmallenberg-Virus, das als Auslöser einer Rinderkrankheit seit 2012 bekannt ist. Betroffene Tiere leiden unter Fieber, Durchfall und geben weniger Milch. Die Krankheit dauert rund 2 bis 3 Wochen. Sie wurde in den letzten Wochen vermehrt den Behörden gemeldet. Übertragen wird der Erreger durch blutsaugende Insekten. Ähnliche Fälle wurden auch in Frankreich und Deutschland gemeldet. Ob das Virus für Menschen gefährlich ist, ist noch offen. Die zuständigen Bundesbehörden wollen informieren, sobald mehr bekannt ist. Bundesrat Albert Rösti wehrt sich gegen Medienberichte, wonach er zusätzliche Gelder gestrichen haben soll, die eigentlich für die Schweizer Wälder vorgesehen waren. Es geht um Gelder, mit denen zum Beispiel hitzeresistente Bäume gepflanzt werden sollen, wie die NZZ am Sonntag berichtet hatte. Der Betrag beläuft sich auf 17,5 Millionen Franken pro Jahr. Der Bundesrat habe sich im langjährigen Schnitt ohne die zusätzlichen Gelder mit jährlich 115 Millionen Franken für Klimaschutzmaßnahmen engagiert, sagt Umweltminister Rösti nun gegenüber SRF. Die Zusatzgelder würden im Rahmen der Schuldenbremse gestrichen.
4: Für den Bundesrat ist der Waldschutz, auch die Erneuerung, sehr wichtig. Er wollte deshalb gleich viele Mittel wie bisher zur Verfügung stellen, hat aber den Zusatzkrediten des Parlaments nicht zugestimmt. Das Parlament ist aber frei, das in der Budgetdebatte wieder zusätzlich zu beantragen.
3: Die Budgetdebatte im Parlament findet im Dezember statt. Wegen mangelnder Geldwäschereikontrollen muss die Großbank UBS in den USA insgesamt 125 Millionen Dollar Strafe zahlen. Verhängt hat die Buße die US-Geldwäschereiaufsicht FinCEN. Sie wirft der UBS vor, verdächtige Transaktionen nicht fristgerecht gemeldet zu haben. Die UBS muss ihr Geldwäschereiprogramm nun überprüfen lassen. Die Bank sagte gegenüber der Nachrichtenagentur AWP, sie akzeptiere den Vergleich. Der Schweizer Pharmakonzern Sandoz hat sich in einem Rechtsstreit in den USA auf einen Vergleich verständigt. Sandoz hat sich mit den meisten US-Bundesstaaten und weiteren Parteien wie beispielsweise Spitälern und Apotheken geeinigt und zahlt umgerechnet knapp 400 Millionen Franken. Im Gegenzug lassen die US-Behörden ihre Klagen gegen Sandoz fallen. Es geht dabei vor allem um Vorwürfe von unzulässigen Preisabsprachen. Sandoz sagt, der Vergleich, der nun erzielt worden sei, sei kein Schuldeingeständnis. Wegen Fehlern bei der Stimmauszählung hatte das Bundesgericht die Stadtpräsidentin von Grenchen im Kanton Solothurn vor rund einem Monat abgesetzt. Nun hat Susanne Sali angekündigt, sie kandidiere Ende September erneut für das Amt. Nicht mehr zur Wahl antreten wird Patrick Kosa von der GLP. Er war bei den Wahlen vom Herbst 2025 Sali unterlegen. Der erste Wahlgang für die neue Wahl des Stadtpräsidiums findet am 27. September statt.
0: Die Schweizer Veloverleihfirma Publibike wird nach Großbritannien verkauft. Der Investor Vision Edge One übernimmt die Mehrheit von Publibike.
3: Wie viel der britische Investor für die Veloverleihfirma bezahlt hat, ist nicht bekannt. Unter dem neuen Eigentümer wollte Publibike in die Flotte, die Dienstleistungen und in die Technologie investieren, wie es heißt. Zudem soll das Angebot auf weitere Schweizer Städte und Gemeinden ausgeweitet werden. Publibike betreibt in der Schweiz etwas über 10.000 Leihvelos in rund 120 Städten und Gemeinden. Nach den gescheiterten Teilprivatisierungsplänen der FIFA drohen weitere Konsequenzen. Der Europäische Fußballverband UEFA kündigt mögliche rechtliche Schritte an, auch gegen FIFA-Chef Gianni Infantino. Darüber berichten verschiedene britische Medien und sie zitieren aus einem Schreiben der UEFA unter anderem an Infantino. Er wird darin aufgefordert, keine Akten zu vernichten. FIFA-Präsident Gianni Infantino wollte die Rechte an den Weltmeisterschaften teilweise an private Investoren verkaufen. Nach massivem Widerstand machte die FIFA aber einen Rückzieher. Mit Wales hat inzwischen ein erster Nationalverband bekannt gegeben, eine Wiederwahl von Infantino im nächsten Jahr nicht zu unterstützen. Dann noch eine Meldung vom Radsport. Die dritte Etappe der Tour de France der Frauen von Genf nach Poligny im französischen Jura hat die Norwegerin Sigrid Itterhus Haugset gewonnen. Damit übernimmt sie auch die Spitze in der Gesamtwertung. Die Börsendaten von 18.14 Uhr, geliefert von SIX. Der Swiss Market Index schließt bei 14.372 Punkten, ein Plus von 0,2%. Der Dow Jones Index in New York steigt um 1%. Der Euro wird zu 93,30 Rappen gehandelt, der Dollar zu 81,07 Rappen. Der Blick aufs Wetter. Heute Abend gibt es lokal Platzregen oder Gewitter. Morgen ist es recht sonnig und schwülheiß bei 30 bis 35 Grad. Im Tagesverlauf bilden sich größere Quellwolken und es gibt vor allem im Westen Platzregen oder Gewitter.
0: In der Stadt Basel bereitet den Behörden ein Legionellenausbruch Sorgen. 26 Leute sind in den letzten zwei Wochen erkrankt. 25 mussten wegen der Atemwegserkrankung ins Spital eingeliefert werden. 7 wurden auf der Intensivstation behandelt. Eine Person starb. Zu Legionellenausbrüchen kommt es immer wieder. Warum dieser Fall außergewöhnlich ist, hat uns Wissenschaftsredaktor Daniel Theiss erklärt.
5: Ja, der Fall selber, so wie es aktuell von den Gesundheitsbehörden von Basel-Stadt vermutet wird, der ist schon sehr speziell. Dass eine Kühlanlage auf einem Dach vermutlich Menschen in der näheren Umgebung infiziert hat, das scheint wirklich außergewöhnlich. Andererseits gibt es in der Schweiz regelmäßig Fälle der Legionärskrankheit. Die Krankheit ist meldepflichtig und das Bundesamt für Gesundheit zählt jedes Jahr um die 500 Erkrankungen. Die Menschen stecken sich da aber in der Regel in geschlossenen Räumen an und nicht wie im Fall von Basel auf dem Balkon oder auf der Straße.
0: Der Ausbruch in Basel hat ein Todesopfer gefordert. Über 20 Personen mussten ins Spital. Wie gefährlich ist denn diese Legionärskrankheit?
5: Die Legionellen sind für die meisten Menschen grundsätzlich nicht besonders gefährlich. Anstecken kann man sich durch das Einatmen von feinen Wassertröpfchen. Trinken übrigens von kontaminiertem Wasser macht nicht krank. Das Risiko für eine Ansteckung und wirklich eine Infektion nachher steigt mit zunehmendem Alter. Das kennt man auch von anderen Krankheiten. Krankheitsfälle gibt es in der Regel ab etwa 40 Jahren. Gefährdet sind immungeschwächte Personen und auch Menschen, die eine beeinträchtigte Lungenfunktion haben. Dazu zählen auch Personen, die rauchen. Infizierte, die können eine Lungenentzündung entwickeln und eben es gibt auch Todesfälle leider. Wichtig ist deshalb eine gute Prävention.
0: Als Ursache in diesem Fall nannten die Basler Behörden Kühlanlagen. Sie haben es erwähnt. Wo überall können Legionellen zum Problem werden?
5: In Wasserkreisläufen, die immer wieder mal eine Weile stehen und dann aber auch wieder etwas Frischwasser bekommen. Das können Duschen sein, aber auch seltener benutzte Wasserleitungen. Oder eben auch Kühlanlagen, die mit Wasserverdunstung arbeiten. Auch Kühltürme von Kernkraftwerken kann das übrigens betreffen. Legionellen, die sind kaum wegzubekommen, da sie auch Desinfektionsmittel recht gut überleben. Im Haushalt, das ist vielleicht noch wichtig, kann man sich aber gut behelfen. Das Kaltwasser sollte unter 25 Grad bleiben und ein Warmwasserboiler unbedingt regelmäßig auf mindestens 60 Grad geheizt werden. Dann sterben die Legionellen.
0: Wenn die Temperatur eine Rolle spielt, hat die aktuelle Hitzeperiode eine Auswirkung?
5: Epidemiologische Daten zeigen, dass die Legionärskrankheit im Sommer häufiger auftritt. In den warmen Monaten können sich die Legionellen in Wasserreservoirs und sonstigen eben Wasserkreisläufen, die der Außentemperatur ausgesetzt werden, da können sie sich dann gut vermehren bei den höheren Temperaturen. Das heisst, die Hitze spielt schon eine Rolle, sie erhöht das Risiko. Ob jetzt deshalb Fälle häufiger werden, ist natürlich nicht klar. Mit wärmeren Sommern wird die Prävention und eben Kontrolle von Anlagen umso wichtiger, eben regelmäßige Wartung.
0: Informationen von Daniel Theiss von der SRF Wissenschaftsredaktion. 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Bei uns geht es weiter mit dem Schweizer Feuerwehreinsatz in Frankreich. Ein Kommandant berichtet von herzzerreißenden Szenen. Mit der zunehmenden Verschränkung der Kriege in der Ukraine und im Iran. Und mit der palästinensischen Autonomiebehörde, die ihre Angestellten kaum mehr bezahlen kann. Im Kampf gegen den riesigen Waldbrand in der Nähe von Bordeaux sind auch Feuerwehrleute aus der Schweiz im Einsatz. 34 von ihnen sind gestern nach einer Woche im Brandgebiet in die Schweiz zurückgekehrt. Westschweiz-Korrespondent Roman Fillinger hat mit ihrem Kommandanten über den schwierigen Einsatz im Südwesten Frankreichs gesprochen.
6: Warten, bis das Feuer kommt. Damit habe der Einsatz im Waldbrandgebiet südlich von Bordeaux begonnen, sagt Kommandant Nicolas Schumacher.
7: On arrive là dans une circonstance qui met en bas tous les principes appris.
6: Wir sind in eine Situation gekommen, die von allem abweicht, was wir kennen. Ein gigantisches Feuer, dem nicht wir nachrennen, sondern das uns jagt.
7: C'est plutôt lui qui court après nous.
6: Die Aufgabe der 34 Feuerwehrleute aus den Kantonen Genf, Waadt, Neuenburg und Wallis war zunächst in zwei evakuierten Ortschaften, Wohnhäuser und wichtige Infrastruktur vor den Flammen zu schützen.
7: Il faut se dépêcher de préparer les points de défense, attendre le feu et puis protéger quand le feu passe à côté de nous.
6: Sie hätten rasch alle strategisch wichtigen Punkte vorbereitet, auf das Feuer gewartet und dann versucht, die Flammen einzudämmen, so gut es ging. Das Feuer hatte zu diesem Zeitpunkt bereits 42.000 Hektar Pinienwald verschlungen. Der Brand sei anfangs nicht zu bändigen gewesen, sagt Schumacher. Zweimal mussten er und seine Leute vor den Flammen fliehen. Für ihn als Einsatzleiter sei die Sicherheit seiner Leute die größte Sorge gewesen in den letzten 7 Tagen. Fragen wie, wann müssen wir fliehen? Sind die Fluchtwege befahrbar? Aber auch, wann brauchen meine Leute Erholung, damit sie weiter aufmerksam sein können? Seinen Leuten zu sagen, jetzt ist es Zeit anzuhalten und sich auszuruhen, das sei etwas vom Schwierigsten in so einer akuten Situation. Seit letzten Mittwoch sind die Brände unter Kontrolle. Die Arbeit der Feuerwehrleute ist aber noch nicht zu Ende. Sie hätten bis gestern jeden Tag rund 20 neue Brandherde gelöscht, sagt Schumacher.
7: Nous traitions une vingtaine de reprises de feu par jour. Ces reprises allaient de quelques mètres carrés à 200-300 mètres carrés.
6: Brandherde mit einer Größe von bis zu 300 Quadratmetern. Trotzdem durften die evakuierten Bewohnerinnen und Bewohner in den letzten Tagen zurück in ihre Häuser.
7: On assiste à des scènes terribles quand les gens reviennent, ne savent pas si leur maison a brûlé ou pas.
6: Sie hätten herzzerreißende Szenen erlebt. Leute, die zurückgekommen seien, ohne zu wissen, ob ihr Haus abgebrannt ist oder nicht. Die gute Nachricht, in den beiden Ortschaften, in denen die Schweizer Feuerwehrleute stationiert waren, blieben die Häuser weitgehend verschont. Seit gestern ist ein neues Sonderkommando aus der Romandie im Brandgebiet im Einsatz. Die Feuerwehrleute sollen die verbleibenden Brandherde löschen und neuen Feuern vorbeugen, zum Beispiel indem sie halb verbrannte Bäume aus dem Weg räumen. Der Einsatz in Frankreich sei vor allem ein Akt der Solidarität, sagt der Feuerwehrkommandant der Stadt Genf. Aber nicht nur.
7: Cette opération, c'est aussi un aguerrissement de nos personnels, c'est-à-dire les préparer un incendie important de végétation ou de forêt en Suisse.
6: Der Einsatz sei auch eine Vorbereitung für den Kampf gegen große Waldbrände in der Schweiz.
0: Länger andauernde Kriege haben die fatale Tendenz, immer größere Kreise zu ziehen. Eine Gefahr, die auch im Ukraine- und im Irankrieg besteht. Die Kriege sind bereits heute nicht isoliert, verschiedene Mächte sind involviert. China zum Beispiel unterstützt Russland im Kampf gegen die Ukraine. Die Ukraine ihrerseits hilft den Golfstaaten mit ihrer Erfahrung im Drohnenkrieg. Auch geografisch scheinen sich die Konflikte auszuweiten. Fredrik Steiger beschäftigt sich bei SRF mit internationaler Sicherheitspolitik. Ich habe ihn gefragt, drohen die beiden Kriege zu verschmelzen?
8: Ich würde nicht von Verschmelzen sprechen, aber es gibt bemerkenswerte Verbindungen und Verknüpfungen. Ich denke, man kann nicht mehr von zwei völlig separaten Kriegen sprechen. Vielleicht ein, zwei Beispiele aus den vergangenen Tagen. Im Kaspischen Meer hat die Ukraine ein iranisches Schiff beschossen, das Waffen nach Russland transportiert haben soll. Das weist auf die enge Verbindung zwischen Iran und Russland hin. Ein anderes Beispiel: China, das immer offenkundiger im Ukraine-Krieg Russland hilft und im Iran-Krieg den Iran unterstützt. In beiden Fällen wirtschaftlich, etwa durch das Unterlaufen von Sanktionen, aber zunehmend auch militärisch durch die Lieferung von sogenannten Dual-Use-Gütern, also solchen, die zivil und militärisch genutzt werden können. Und vielleicht noch ein drittes Beispiel: die Ukraine unterstützt die Golfstaaten, die ja vom Iran regelmäßig angegriffen werden, bei der Raketen- und vor allem bei der Drohnenabwehr.
0: Es gibt ja auch weitere Akteure in beiden Kriegen. Wer alles ist da bereits involviert?
8: Es ist eine erstaunlich große Zahl von Ländern, die in einem der beiden Kriege oder in beiden involviert sind, von Nordkorea bis Kanada, von Jemen über Kasachstan bis Südkorea und zudem fast alle europäischen Länder, welche die Ukraine unterstützen, natürlich nicht zuletzt, weil sie selber Angst vor russischen Angriffen haben, falls die Ukraine fällt. Würde man nämlich auf einer Weltkarte heute alle Länder mit mehr oder minder direkter Kriegsbeteiligung rot einfärben, dann wäre diese Karte inzwischen zu weiten Teilen. Rot. Zwar kaum in Afrika und Lateinamerika, jedoch großmehrheitlich in Europa, im Nahen Osten und in weiten Teilen Asiens.
0: Und welche Interessen führen dazu, dass diese Kriege größer und größer werden?
8: Einer der Hauptgründe ist, dass vor allem die Kriegsparteien selber immer mehr Verbündete, immer mehr Unterstützung suchen und brauchen. Die Ukraine tut das bei den NATO-Ländern, also in Europa und Nordamerika, aber neuerdings auch in den arabischen Golfstaaten. Russland sucht Hilfe in China und Nordkorea. Von dort sollen gemäß verschiedenen Berichten neuerlich bis zu 30.000 nordkoreanische Soldaten für die Unterstützung Russlands kommen. Aber auch in Belarus und bei Rechtsaußen- und Linksaußenparteien in Europa wirbt Russland um politische Unterstützung. Und vom Iran erhielten die Russen eine große Anzahl Shahid-Drohnen. Der Iran wiederum spannt verbündete Milizen ein, die Hisbollah im Libanon, die Houthis im Jemen. Er sucht aber auch Rückenstärkung in China und Russland und bekommt sie. Und interessant ist zudem, wie intensiv derzeit vier Länder, nämlich Russland, China, Iran und Nordkorea, vier Länder, die im Westen oft als Achse des Bösen bezeichnet werden, zusammenspannen. Und so wird der Kreis der beteiligten Länder immer grösser.
0: Und wohin kann das führen?
8: Es gibt bereits einzelne Beobachter, die von einem neuen Weltkrieg sprechen oder mindestens von einem großen Eurasienkrieg. Die meisten tun das vorläufig nicht, denn zwar steigt die Zahl der betroffenen Länder tatsächlich immer weiter und ist wohl inzwischen ähnlich groß wie im Ersten Weltkrieg, aber längst nicht alle dieser Länder sind wie damals direkt Schlachtfelder oder haben eigene Soldaten in grosser Zahl an der Front. Auch was die Zahl der Opfer betrifft, lassen sich der Krieg in der Ukraine und jener am Persischen Golf nicht mit dem Ersten und Zweiten Weltkrieg vergleichen. Der Ukraine-Krieg ist zwar auch sehr opferreich, mit inzwischen mehreren hunderttausend Toten. Im Iran-Krieg sind bisher mehrere tausend Menschen getötet worden. Aber die Gefahr wird als sehr gross eingeschätzt, dass beide Kriege kein rasches Ende finden und noch Monate oder gar jahrelang weitergehen, mal mit höherer, mal mit geringerer Intensität. Und die wenigsten Beobachter gehen von einer raschen Rückkehr zu einem echten Frieden aus.
0: Das ist eine besorgniserregende Dynamik. Wie lässt sich diese durchbrechen, um die Kriege zu beenden?
8: Nun, je mehr Beteiligte es gibt in einem Krieg, umso mehr Länder haben ein Interesse oder müssten bei nüchterner Sicht auf die Dinge ein Interesse haben an einem Ende des Krieges. Denn auch bei den jetzigen Kriegen in der Ukraine und im Iran gibt es weitaus mehr Verlierer als Gewinner. Von den Direktbeteiligten, also im einen Fall Russland und Ukraine, im anderen Iran, USA und Israel, gibt es gar keinen klaren Gewinner. Alle leiden auf unterschiedliche Weise unter den Kämpfen, zumindest das Gros der Bevölkerung. Das Problem ist allerdings, dass die beteiligten Machthaber das zum Teil anders sehen. Und Kriege enden normalerweise entweder dadurch, dass die eine Seite siegt und die andere verliert, oder sie enden am Verhandlungstisch durch Diplomatie, aber in beiden Fällen zeichnet sich derzeit weder für die eine oder andere Seite ein klarer Sieg oder eine klare Niederlage ab. Und in beiden Fällen sind die Aussichten für eine diplomatische Lösung momentan sehr trüb.
0: Einschätzungen von Freddy Steiger. Die palästinensische Autonomiebehörde regiert das Westjordanland, aber sie steht vor dem finanziellen Kollaps. Beamte erhalten nur den halben, zum Teil gar keinen Lohn. Dass sich die Behörde überhaupt noch über Wasser halten kann, verdankt sie vor allem der EU. Diese hält an der Idee einer Zwei-Staaten-Lösung, einem palästinensischen Staat neben dem jüdischen, fest und gibt viel Geld aus dafür. Viel mehr als die arabischen Staaten. Dafür erntet die EU aber nicht nur Dank, sondern auch Vorwürfe. Auslandredaktorin Susanne Brunner berichtet.
9: Die palästinensische Autonomiebehörde ist keine normale Regierung. Und autonom ist die Behörde auch nicht. Um eine Regierung zu sein, braucht es einen Staat und Geld. Beides hat die palästinensische Autonomiebehörde nicht, auch wenn sie sich selbst als Vertreter des Staates Palästina bezeichnet. Die Kontrolle hat Israel über Grenzen und Geld. Die israelische Regierung bestimmt zum Beispiel über Import und Export von Gütern, seit dem Hamas-Angriff auf Israel vor 3 Jahren mehr denn je. Israel erhebt Zoll- und Steuergebühren für die palästinensische Autonomiebehörde, gibt ihr diese aber seit Jahren nicht oder höchstens teilweise weiter. Mit der Begründung, die palästinensische Autonomiebehörde zahle Unterstützungsgelder für die Familien inhaftierter Terroristen oder den Hinterbliebenen von Selbstmordattentätern. Mohammed Kmail ist der Direktor der Handels- und Industriekammer Jenins. Er sagt, Palästinenserinnen und Palästinenser hätten praktisch alle ihre Einkommensquellen verloren. Beamte bekommen ihre Löhne nicht. Zehntausende Palästinenser arbeiteten vor dem Krieg in Israel. Jetzt sind es viel weniger. Gesamthaft ist die Lohnsumme, die sie jetzt heimbringen, 10-mal weniger als vorher. Kleinere oder gar keine Löhne, fehlende Steuereinnahmen, die palästinensische Bevölkerung käme ohne Unterstützung von außen kaum über die Runden. Die palästinensische Autonomiebehörde könnte keine Dienstleistungen mehr anbieten. Am meisten Geld kommt aus der EU. Über 1 Milliarde Euro, verteilt über Zeiträume von 3 Jahren, fließen von der Europäischen Union in die palästinensischen Gebiete. Was erhofft sich die EU davon? Ein Sprecher der EU-Kommission antwortet per Mail: Die Europäische Union bekenne sich zur Zwei-Staaten-Lösung und die Stabilisierung der palästinensischen Wirtschaft sei ein Eckpfeiler dieser Politik. In den palästinensischen Gebieten fällt die Reaktion auf den Geldsegen aus der EU in mehrfacher Hinsicht zwiespältig aus. Die palästinensische Autonomiebehörde gilt als korrupt, als Handlanger Israels und ist deshalb unpopulär. Und als Haupthindernis für die wirtschaftliche Entwicklung der palästinensischen Gebiete wird die zunehmende Gewalt von israelischen Siedlern und der israelischen Armee gesehen, auch im Westjordanland. Statt die israelische Regierung dafür zu kritisieren, übernehme die EU das israelische Narrativ, dass Israel sich gegen Extremisten verteidigen müsse. Mohammed Kamal von der Handels- und Industriekammer Jenin: In der palästinensischen Regierung gibt es keinen Minister, der so extrem ist wie die israelischen Minister Smotrich und Ben-Gvir. Aus Europa und Amerika sei die Kritik an solchen Extremisten höchstens zaghaft, ebenso die Kritik an der Besatzung, die der Hauptgrund dafür sei, dass es der palästinensischen Wirtschaft so schlecht gehe. Mit solcher Kritik konfrontiert, schreibt ein Sprecher der Europäischen Kommission, die EU sei sich dieser Umstände bewusst und spreche solche Themen mit den israelischen Behörden ständig an. Die EU-Kommission habe auch Maßnahmen ergriffen. Im Wortlaut aus dem Englischen übersetzt:
10: Am 17. September 2025 reichte die Kommission ein Paket von Vorschlägen ein. Als Reaktion auf die sich schnell verschlechternde humanitäre Lage im Gazastreifen nach der militärischen Intervention Israels, der Blockade humanitärer Hilfe und der Verletzung der Menschenrechte sowie der sich verschlechternden Lage im Westjordanland. Die Kommission setzte die bilaterale finanzielle Unterstützung aus, mit Ausnahme der Unterstützung für die Zivilgesellschaft und Yad Vashem. Und zusätzliche Maßnahmen gegen extremistische Siedler wurden am 28. Mai 2026 beschlossen.
9: Vor allem mit Geld von der EU und der Weltbank kann sich die palästinensische Autonomiebehörde über Wasser halten. Die EU verlangt im Gegenzug Reformen in Richtung Demokratie und weg von der Terrorfinanzierung, die Israel der Behörde vorwirft. An der Situation der palästinensischen Bevölkerung ändert sich dadurch nichts und die Aussicht auf einen eigenen Staat erscheint höchst unrealistisch. Die EU-Kommission hält jedoch fest, es sei wichtig, dass die palästinensische Autonomiebehörde weiterarbeiten, der Bevölkerung Dienstleistungen erbringen könne. Ein humanitärer Akt, aber auch die Angst vor dem, was der Zusammenbruch der palästinensischen Autonomiebehörde bringen würde.
0: Der Bericht von Susanne Brunner. Das war das Echo der Zeit am Montag, dem 3. August. Redaktionsschluss 18.34 Uhr. Lukas Schneider war für die Sendung verantwortlich, für die Nachrichten Livia Schmid. Am Mikrofon Brigitte Kramer.
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12: Ein kleines Stoßgebet in Richtung Himmel schicken, dass es endlich etwas kühler wird, dass der Regen endlich so richtig kommt und diese Trockenheit ein Ende nimmt. Also das sind meine Stoßgebete zurzeit. Ich bin Beatrice Kern und dieses hier, das sind die Stoßgebete von Aretha Franklin. I say a little prayer.

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1: Eine Amsel fliegt vorbei, singt ihren nächtlichen Gesang. Der Klassiker von den Beatles, Blackbird. Wobei sich Paul McCartney damals beim Schreiben von diesem Song auf die Bürgerrechtsbewegung in den USA bezogen hat. Blackbird, das steht hier für eine schwarze Frau in den USA, die der täglichen Diskriminierung ausgesetzt ist. Die Amsel mit gebrochenen Flügeln, eingefallenen Augen und der Sehnsucht nach dem Frieden. Ja, alle Symbole für diese afroamerikanische Frau. Ein Song aus dem turbulenten Jahr 1968 und ich fürchte, heute so aktuell wie damals.

You're the One, das ist Tracy Chapman. Ja, so singt man im 21. Jahrhundert. Vor gut 100 Jahren haben die Lieder noch ein klein wenig anders getönt.

Süße Musik von Alma Mahler. Geschrieben hat sie die noch vor ihrer Hochzeit als ledige Alma Werfel. Sie war im Wien der Jahrhundertwende die große Muse von ganz, ganz vielen Künstlern. Alle wollten sie haben. Sie hat sich für Gustav Mahler entschieden, was allerdings dann bedeutet hat, dass sie ihre eigenen musikalischen Ambitionen zurückstecken musste. Gustav Mahler hat in seiner Ehe nämlich nur einen Komponisten geduldet und das war er selbst. Ein paar wenige Kompositionen gibt's von Alma Mahler. 17 Lieder sind überliefert. Gleich in der Diskothek hören wir rein in ein paar von diesen Liedern von Alma Mahler, vergleichen verschiedene Aufnahmen davon. 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
1: Das ist die Diskothek auf SRF 2 Kultur mit Jenny Berg am Mikrofon. Und heute beschäftigen wir uns mit Musik einer jungen Komponistin, die ihr eigenes Schaffen der Liebe geopfert hat.

0: Alma Mahler hat dieses Lied komponiert, besser gesagt Alma Schindler, denn dieses Lied ist vor ihrer Heirat mit Gustav Mahler entstanden. Das war zwar eine Liebesheirat zwischen den beiden, aber Alma musste für diese Ehe ihre eigenen künstlerischen Ambitionen opfern. Denn Gustav Mahler, der Komponist und damalige berühmte Wiener Operndirektor, wollte keine Konkurrentin in der Ehe dulden. Alma sollte sich fortan ganz ihm und seiner Musik widmen. Warum dennoch Musik von Alma Mahler erhalten geblieben ist und wie ihre Lieder heute interpretiert werden, darüber sprechen wir jetzt hier in der Diskothek. Mit mir im Studio sind die Sängerin Silke Geng und der Musikbibliothekar Markus Erni. Schön, dass Sie beide da sind.
1: Hallo.
2: Dankeschön.
0: Ja, die Lieder Alma Mahlers sind heute unser Thema. Die Musik von Alma Mahler kommt tatsächlich zum allerersten Mal in der Diskothek vor. An mangelnden Aufnahmen hat es nicht gelegen. Ihre Lieder sind in 3 Dutzend Schallplatten und CD-Aufnahmen vertreten, allerdings selten als Zyklus, oft hineingestreut in Zusammenstellungen mit anderen Liedern dieser Zeit oder von anderen Komponistinnen. Aber vielleicht liegt es am Wert, den man diesen Kompositionen beimisst, denn es handelt sich überwiegend um Frühwerke. Denn schon mit 22 Jahren hat Alma Mahler wegen der Heirat mit Gustav Mahler ihr Komponieren weitestgehend aufgegeben. Silke Geng, Sie sind Mezzosopranistin. Für Ihre Stimmlage hat Alma Schindler Mahler komponiert. Haben Sie diese Lieder schon einmal selbst gesungen?
1: Nein, ich habe diese Lieder noch nie gesungen und ich habe diese Lieder auch noch nie gehört. Das ist jetzt heute in der Diskothek mein allererstes Mal. Ich bin sehr gespannt, ob mir dazu was einfällt.
0: Und die Lieder sind Ihnen auch sonst nie begegnet in Konzertprogrammen von Kolleginnen?
1: Nein, nie. Alma Mahler war für mich im Studium immer die Frau von. Also ich wusste auch, dass sie komponiert hat, aber die Lieder sind mir nie begegnet und auch bei Kolleginnen und Kollegen nie begegnet. Und ich frage mich, woran das liegt, denn sie hat ja doch einiges geschrieben in dieser kurzen Zeitspanne, in der sie komponiert hat. Ja, ich bin mal gespannt, ob ich heute nach der Diskothek dann finde, die sollte ich doch auch mal selber mir zu Gemüte führen.
0: Schön, da sind wir gespannt. Markus Erni, sind Sie den Liedern Alma Mahlers schon einmal im Konzertleben begegnet?
2: Nein, ehrlich gesagt überhaupt nicht. Ich kenne das nur von CDs, wie man sie wiederentdeckte, irgendwo in den 1980er Jahren. Also ich bin jetzt hier der Älteste am Tisch. Das ist, war wirklich eine Entdeckung. Live habe ich das noch nie gehört.
0: Und an der Hochschule? Sie arbeiten ja in der Bibliothek der Musikakademie. Gibt es dort vielleicht auch Studierende, die ab und zu mal nach den Noten fragen von Alma Mahler?
2: Also ich glaube nicht, dass das gepflegt wird in den gegenwärtigen Liedklassen.
0: Ja, vielleicht stoßen wir ja einen Trend an mit unserer Sendung. In einem CD-Booklet zu einer der Aufnahmen für heute, da habe ich den treffenden Satz gelesen: Es hätte die Komponistin Alma Schindler geben können, wenn sie nicht Alma Mahler geworden wäre. Ja, Alma Mahlers Biografie liest sich wie ein Roman. Sie ist 1879 in Wien zur Welt gekommen als Tochter eines Malers und bei der Familie Schindler ging die ganze Bildungselite Wiens ein und aus. Alma Mahler war oft dabei, als die Herren ästhetische Themen diskutiert haben und bei diesen Diskussionen zu Tisch hat sie vermutlich auch ihre berühmte Schlagfertigkeit trainiert, von der auch viele Männer begeistert waren. In der Familie Schindler hat allerdings niemand komponiert, sodass sich Alma relativ frei von Vorbildern entwickeln konnte. Sie hat bereits mit 9 Jahren angefangen zu komponieren und hat auch Unterricht darin genommen. Die Lieder, über die wir heute sprechen wollen, die sind um 1900 und 1901 entstanden. Da war Alma 21-jährig und hatte schon der halben Bildungselite in Wien den Kopf verdreht, unter anderem Gustav Klimt, der sie heiraten wollte. Sie hatte eine Beziehung mit ihrem Kompositionslehrer Alexander Zemlinski. Ja, und dann trat Gustav Mahler in ihr Leben und gewann ihr Herz. Gustav Mahler war 19 Jahre älter als Alma. Er war angesehen, ja, berühmt. Er war Direktor der Wiener Oper. Er war beeindruckt von der schönen, selbstbewussten Alma, aber er stellte auch Bedingungen, die Ehe oder ihre Karriere als Komponistin. Und das hat er offenbar gesagt, ohne auch nur ein Werk von ihr gesehen zu haben. Er hat verlangt, dass Alma in der Ehe nur ihm und seiner Musik dient. Ja, und sie hat eingewilligt. Die Legende will es, dass 10 Jahre später sich eine schwelende Ehekrise manifestiert. Alma fühlt sich gefangen, Gustav zu wenig unterstützt. Und so sucht Gustav Mahler Rat bei Sigmund Freud. Er lässt eine Blitzanalyse machen und da erst fällt es ihm wie Schuppen von den Augen, dass er noch nie die Komposition seiner Frau angeschaut hat. Zurück zu Hause setzt er sich gleich ans Klavier und spielt alle Lieder durch. Die Noten waren leicht zu finden. Alma hat sie jedes Jahr in einer Mappe mit in die Sommerferien genommen. Ja, und das Tagebuch von Alma Mahler überliefert die Szene. Alma kommt von einem Spaziergang mit den Kindern zurück und Gustav ruft zu ihr: Diese Lieder sind gut. Oh Gott, was habe ich getan? Ja, und dann kommt es dazu, weshalb wir die Lieder heute eben hier in den Händen halten, gedruckt. Gustav Mahler wählt 5 Lieder aus für die Veröffentlichung und fordert Alma auch auf, weiter zu komponieren. Doch, ja, die erzwungene Kompositionspause war zu lang. Alma hat den Kontakt zu ihrer eigenen Kreativität verloren. Sie komponiert fast nichts mehr. Ja, diese 5 Lieder, die Gustav Mahler zur Veröffentlichung ausgewählt hat, die sind mittlerweile auf dem CD-Markt gut vertreten. Es gibt 2-3 Dutzend Aufnahmen von diesen Liedern. Viele auf Sammelsamplern, wo nur einige ausgewählte Lieder dabei sind. Weniger, wo diese 5 Lieder aus der Erstveröffentlichung als Zyklus gedacht und interpretiert werden. Wir vergleichen nun 5 dieser Aufnahmen hier in der Diskothek und hören in den 3 Runden das erste, das mittlere und das letzte Lied. Ja, das erste Lied, das heißt »Die stille Stadt«. Der Text stammt von Richard Demel. Markus Erni, Richard Demel, ist das ein Autor, den man auch sonst bei anderen Komponisten begegnet?
2: Ja, sehr viel. Das war à la mode. Es ist überhaupt erstaunlich, wie sich Alma Mahler eigentlich praktisch ausschließlich mit zeitgenössischen Dichtern auseinandersetzt. Also wir haben eine Ausnahme, das ist das Heine-Lied dann am Schluss. Und es gibt etliches von Richard Strauss und so weiter.
0: Ja, ich lese mal den Text der ersten Strophe dieses Lied. 3 Strophen hat der Text. Liegt eine Stadt im Tale, ein blasser Tag vergeht. Es wird nicht lang mehr dauern, bis weder Mond noch Sterne, nur Nacht am Himmel steht. Ich schlage vor, wir beginnen gleich mit der Musik. Möchten Sie gerne die ersten beiden Aufnahmen direkt hintereinander hören zum Vergleich?
1: Können wir gerne machen, ja.
0: Gut, dann beginnen wir mit Aufnahme 1 mit dem Lied Die stille Stadt von Alma Mahler.

Aufnahme 1 mit dem Lied Die stille Stadt von Alma Schindler-Mahler. Und wir hören direkt im Anschluss Aufnahme 2.

0: Aufnahme 2 war das mit dem Lied Die stille Stadt von Alma Schindler-Mahler. Silke Gang, wie ist Ihr erster Eindruck von diesen beiden Aufnahmen?
1: Ja, es sind zwei sehr schöne und zwei wirklich sehr, sehr unterschiedliche Aufnahmen. Bei der ersten, ich habe ja vorhin schon gesagt, ich habe mir die Lieder nicht angehört, ich kannte auch die Texte nicht. Da habe ich gerade im ersten Takt gedacht, ah ja, das ist sicher Nebel, was das Klavier da spielt. Und es kam ja dann auch der Nebel.

eine sehr, sehr schön geführte Stimme. Es sind also in der ersten Aufnahme sehr, sehr, sehr schöne Linien. Das Klavier zum Beispiel, sie singt ja, liegt eine Stadt im Tal, und das Klavier antwortet ganz schön dann im Echo.

Es ist insgesamt eine Aufnahme, wo ich das Gefühl habe, es ist sehr auf, da lag der Fokus auf dem Wohlklang. Und die zweite Aufnahme fand ich dann extrem überraschend und sehr, sehr spannend. Da wird agogisch viel mehr versucht, da wird viel mehr ausprobiert, da wird auch sehr viel mit den Überraschungen, die tonal ja hier passieren, gespielt. Und die Stimme probiert sehr, sehr viel aus, in dieser Atmosphäre sich aufzuhalten. Und das fand ich wirklich ganz toll. Das ist auch gerade, wie sie den Anfang macht, mit diesem etwas fahlen Klang.

Das hat mir sehr gut gefallen am Schluss, wenn sie diesen Kindermund, was ja doch was sehr Überraschendes ist jetzt von diesem Text, dass da plötzlich ein Lobgesang von einem Kindermund kommt, da bekam ich Gänsehaut. Also das hat sie wirklich toll gebaut bis dahin. Und das Klavier ist auch sehr, sehr flexibel, sehr, sehr farbenreich. Ja, das war eine sehr überraschende zweite Aufnahme, sehr, sehr schön.

0: Markus Erni, wie ist es Ihnen ergangen mit diesen beiden Aufnahmen?
1: Ich empfand die erste Aufnahme quasi ein bisschen opernhafter am Anfang, wie sie so in die Brust runter senkt, auch wie sie das drängend macht. Das wirkte für mich sehr opernhaft.

Und die zweite Aufnahme geht sehr viel stärker vom Sprachfall aus. Ich finde es ein ganz toller Begleiter. Schon das Vorspiel, also da wird extrem viel gemacht, was das Drängende, was die ganzen Ritterdamen, die anbelangt.

0: Was mir bei der zweiten Aufnahme so ein bisschen fehlt, sind die dynamischen Unterschiede. Also es wechselt ja eigentlich dauernd vom Pianissimo ins Forte und dann fällt es gleich wieder zurück. Das war bei der ersten Aufnahme fast besser realisiert, so wie ich das gehört habe.
1: Gehen wir weiter zu Aufnahme 3.

0: Ja, hier wurden erst einmal Blicke ausgetauscht, nachdem der Gesang eingesetzt hat. Markus Erni, was hat Sie irritiert an dieser Aufnahme?
1: Also ich denke, von der Art her ist es wieder näher an der ersten Aufnahme, also eher opernhaft.
0: Aber waren Sie überrascht, einen Mann zu hören hier?
1: Ja, wobei wir kommen ja dann noch aufs letzte Lied, aufs fünfte, das ja eigentlich von einem Mann gesungen wird. Also da muss man sich dann quasi eine Hosenrolle vorstellen. Es ist ein Wanderer. Also es ist eigentlich das Umgekehrte wie bei Schubert, wenn Frauen Winterreise oder Schöne Müllerin singen. Also das ist denkbar, aber eigentlich sind wir dort gewöhnt, dass das Männer singen. Mir hat die Stimme nicht so gefallen. Also sie hat mir zu viel unnötiges Vibrato. Ich verstehe manche Sachen nicht.

Es haben mir so viele Details nicht gefallen. Mir hat auch das Klavier nicht so gefallen. Das ist für mich so der virtuosen Aplomb. Also wenn dann irgendwas Großartiges gemacht werden kann, dann wird das so ausgespielt.

0: Silke Gang?
1: Ja, also ich habe das Gefühl, dass diese Lieder viel mehr Zeit brauchen, um die Akkorde und auch den Text wirken zu lassen. Und das war für mich so ein bisschen drüber. Also es ist so ein bisschen drüber gegangen irgendwie über das ganze Stück. Und dann macht es auch nichts mit mir, dass da plötzlich eben dieser Kindermund kommt. Ja, da singt dann halt jemand. Also so ein bisschen, es war so drüber gewischt.

Die Lieder sind, glaube ich, nicht ganz einfach zu singen. Also gerade die erste Phrase, liegt eine Stadt im Tale, ein blasser Tag vergeht. Das geht über eine Dezime, also es geht wirklich runter. Und dann muss man aber zum Beispiel bei Bis weder Mond noch Sterne, muss man gleich die Oktave wieder hoch und so. Also das ist technisch nicht ganz anspruchslos so. Und wenn er dann da unten bei Nebel auf die Stadt und so, da muss er dann so auf den tiefen Tönen so ein bisschen rumsingen und so. Das ist nicht so ganz einfach. Und ich habe jetzt hier so ein bisschen gehört, dass er da auch so seine Schwierigkeiten so damit hatte.

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1: Ich fand's einen interessanten Ansatz, dass er so ein bisschen fast Volkslied, hatte ich so das Gefühl, dass er so ein bisschen drüber singt und so, aber also es hat mich jetzt weniger überzeugt als die zweite Aufnahme, einfach wo wirklich dieser Platz und diese Ruhe und dieses Ausprobieren eben von Farben war. Das fand ich jetzt bei der dritten, war ich gar nicht vorhanden.
2: Zwei Aufnahmen haben wir noch hier in der ersten Runde in der Diskothek. Gehen wir weiter zu Aufnahme 4.

0: Auf Nummer 4 mit dem Lied Die stille Stadt von Alma Schindler-Mahler. Silke Gang hat diese Orchestrierung vielleicht ein bisschen den Mahler-Charakter betont oder betonen wollen in diesem Lied.
1: Also ja, ich bin total überrascht. Ich finde es sehr schön, mir gefällt es sehr, sehr gut. Es ist total schwärmerisch und hochromantisch. Also ist ja klar, wenn man natürlich ein Orchester zur Verfügung hat und die verschiedenen Instrumente, dann kann man natürlich da ein Feuerwerk an Farben und Zauber machen und das wurde hier auch gemacht. Man merkt hier auch zum Beispiel, dass diese Lieder es vertragen, dass sich Zeit genommen wird, dass Platz genommen wird und so. Ich bewundere die Stimme sehr, die Sängerin sehr, die das gesungen hat, weil es ist was ganz anderes, wenn man das mit Klavier singt, als wenn man es mit Orchester singt. Man muss viel mehr aufmachen, man braucht viel mehr Atem, die Stimme muss mehr Raum nehmen, man kann nicht so ins Pianissimo zurückgehen oder eben dann nur auf die Sprache gehen, da muss schon wirklich Linie sein, dass man eben über so ein Orchester rüberkommt. Und das hat sie wirklich, wirklich beeindruckend gemacht. Sie schafft es nämlich trotzdem, also ich finde, es ist nicht opernhaft gesungen, es ist trotzdem Orchesterlied und wunderschön und sie hat die Farben drin, sie ist technisch wirklich einwandfrei durch diese tiefen Passagen gekommen, wo man wahnsinnig aufpassen muss und wo man sich auch als Sänger oder Sängerin selber sehr beruhigen muss, dass man sich da nicht unter Druck setzt, wenn man eben so ein fettes Orchester drunter hat.

0: Also das ist wirklich eine schöne, tolle Variante dieser Lieder. Und es passt total gut, finde ich, dass da eine Orchesterfassung dazu auch existiert.
1: Markus Erni, wie hat Ihnen diese Orchesterfassung gefallen?
2: Silke hat gesagt, ein fettes Orchester. Es ist ein großes Orchester, so Richard Strauss-mäßig dann mit irgendwelchen obligaten Soli für die Celli und Violinen. Aber dann umgekehrt gehen Sachen verloren. Also dieser Glöckchenton, der da aus der linken Hand am Anfang kommt und nachher immer mit dem Vorschlag, der ging völlig verloren. Der war irgendwo bei irgendeiner zweiten Violine angesiedelt, solistisch am Anfang und so. Da habe ich ein bisschen vermisst.

Dann ist sehr parfümiert natürlich mit dieser dauernden Harfe, aber man muss sagen, das Lied ist auch ein bisschen parfümiert mit diesen dauernden Arpeggi. Ja. Aber es ist vom Dirigenten her dann sehr gekonnt gemacht, also dieses Arpeggio dann in Takt 30.

0: da landen Sängerin und Instrumentalapparat ziemlich gut. Bei den Klavierfassungen wird das Arpeggio sehr oft viel zu schnell gemacht. Er ist eigentlich schon in der Hälfte des Taktes fertig, bevor die Sängerin überhaupt weiterkommt. Das hat schon, ist schon sehr schön gemacht. Und bezüglich der Sängerin bin ich ebenfalls großer Fan. Hat mir sehr gefallen.
1: Dann hören wir uns jetzt noch die letzte Aufnahme mit diesem Lied an, hier in der ersten Runde in der Diskothek. Aufnahme 5.

0: Markus Ernie, jetzt haben wir nochmal eine etwas andere Orchesterfassung gehört. Wie hat die Ihnen gefallen?
1: Ehrlich gesagt hat sie mir als Orchesterfassung besser gefallen. Sie ist weniger parfümiert. Sie vermeidet sogar ausgesprochen Harfen und so weiter. Sie ist viel kleiner besetzt. Also wenn ich das richtig höre, die Bläser sind solistisch besetzt. Es ist ein kleiner Orchesterapparat. Die Sängerin ist dann eine Spur opernhafter, aber ich finde sie eigentlich auch toll, wie sie das macht.

0: So, in den Geigen wird ja hier, habe ich den Eindruck, noch mehr die Dramatik verstärkt als in der vorherigen Orchestrierung. Also da geht es ja manchmal richtig so zur Sache, wird höher und höher und höher.
1: Ja.
0: Kriegt das jetzt vielleicht dadurch auch einen opernhafteren Gestus von der Musik allgemein, sodass die Stimme dann sich dem anpasst?
1: Ja, eigentlich ist der Orchesterapparat ja kleiner. Es ist der Kampf ein bisschen weniger.
0: Also von der Lautstärke?
1: Von der Lautstärke her. Ich finde, das kleinere Orchester ist einfach flexibler. Also diese sehr drängende Stelle mit, es dringt kein Dach noch Hof noch Haus. Das ist ja dann ein Crescendo zu Forte. Das wird dann im Orchester sehr schön gemacht. Dort werden zum ersten Mal überhaupt Arpeggi gespielt, um das Ganze dramatisch aufzuladen.

0: Silke Gang?
1: Ich finde, das Orchester fand ich auch spannend, eben weil, wie Markus schon gesagt hat, es hat irgendwie mehr Spannung drin. Dadurch, dass es agogisch ein bisschen flexibler arbeitet, eben man hört auch diese kleinen Glöckchen und so, was Markus ja vorhin vermisst hat in der anderen Orchesteraufnahme. Ich bin so ein bisschen zwiegespalten mit der Stimme, weil irgendwie entweder liegt es an der Aufnahmetechnik, dass die Stimme einfach wahnsinnig im Vordergrund ist und einfach so, also Hauptsache Präsenz der Stimme kam mir jetzt hier irgendwie in den Sinn. Und ich bin auch nicht ganz sicher, ob die Sängerin Muttersprachlerin ist. Ich würde eher sagen, nein. Man hört das so an den kurzen, also Hof noch Haus, zum Beispiel Hof noch Haus, also diese Sachen.
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1: Bin nicht ganz sicher, ob sie Muttersprachlerin ist und ob sie irgendwie für sich so eine Interpretation dieses Gedichtes wirklich gefunden hat. Das ist für mich auch sehr opernhaft gesungen. Und trotzdem, dass ich das Orchester hier ja spannender finde eigentlich oder nicht so eben nicht dieses Baden in diesen hochromantischen Klängen wie bei der Aufnahme 4, macht das Lied für mich jetzt so weniger Sinn als jetzt die Aufnahme 4. Die Aufnahme 4 hat eben dieses... diesen Genuss des Aussingens und Ausklingens von jedem Akkord wirklich zelebriert, was ich fand, irgendwie was zu diesem Lied passt. Und jetzt hier, ja, ist es halt irgendwie, war jetzt für mich irgendwie opernhafter, was für mich einfach zu diesem Orchesterlied jetzt weniger passt.

0: Vielleicht, um es noch für unsere Hörerinnen und Hörer zu erläutern, warum passt opernhafter Gesangsgestus nicht zu einem Lied?
1: Weil in einer Oper wird erzählt ein Charakter, ja, eine Geschichte. In einem Lied geht es um ein Bild, um einen Seelenzustand, um was aus meiner Sicht weniger Konkretes. Und wenn das jetzt allzu konkret irgendwie in die Stimme übersetzt wird, also was weiß ich, bei Männern welche Liebe fühlen oder irgendwie sowas, das ist passiert ganz konkret in dieser Arie, passiert das und das und das.

0: einem Lied müssen die Seelenzustände der Interpreten durchscheinen. Also die Seele muss irgendwie durchkommen. Es ist viel weniger konkret als in der Arie. Und das ist mir hier jetzt in dieser fünften Aufnahme zu wenig, da sind zu wenige Dimensionen für mich drin. Also was bedeutet es, dass da plötzlich ein Kindermund auftaucht? Da müssen Farben und Fantasien irgendwie losgehen und sowas. Wenn ich nur davon singe, ah ja, das Dach und der Hof und der Hahnenschrei und sowas, dann ist mir das einfach nur eine Dimension. Und Lied hat für mich unzählige Dimensionen, die möglich sind und unzählige Farben. Und das fehlt für mich hier einfach. Das meine ich dann mit opernhaft, dass es eben zu sehr dann eben einen Zustand beleuchtet. In der Arie wird oft einfach von einem Zustand und eventuell gibt es dann noch eine Entwicklung zu einem neuen Zustand hin und sowas. Aber das ist es eigentlich. Und Lied hat für mich einfach dieses Prisma an Empfindungen und Dimensionen.
1: Sehr schön erklärt. Ja, jetzt sind wir am Ende der ersten Runde angekommen. Von zwei Aufnahmen sollten wir uns verabschieden, bevor wir in die nächste Runde weitergehen. Ich fasse noch einmal kurz zusammen, was Sie beide gesagt haben zu den fünf Aufnahmen, die wir bisher gehört haben. Aufnahme 1 hat Ihnen ganz gut gefallen, Silke Gang. Sie haben gesagt, das ist eine schön geführte Stimme. Auch der Klavierpart klang schön. Insgesamt eine Aufnahme, die sehr auf Wohlklang setzt. Und Sie, Markus Erni, haben schon hier bemerkt, das ist eine eher opernhaftere Stimme. Das war dann bei Aufnahme 2 nicht der Fall. Das ist die Einspielung, die Ihnen beiden bisher am besten gefallen hat. Eine sehr überraschende Interpretation, die viel ausprobiert, sehr atmosphärisch singt, mit der Stimme auch sehr viel ausprobiert. Einziger Minuspunkt, dass es hier in der Dynamik nicht ganz so genau zugeht. Aber auch der Klavierpart hier hat sie beide sehr überzeugt. Aufnahme 3, da haben wir den Tenor gehört, einen opernhaften Tenor mit viel unnötigem Vibrato, haben sie gesagt, Markus Erni. Ja, auch Sie, Silke Gang, haben gesagt, das ist eine Interpretation, die ein bisschen drüber geht, die der Musik wenig Raum lässt, um sich zu entfalten. Das war gerade nach Aufnahme 2, die das sehr schön gemacht hat, eben der Musik Raum gelassen hat zum Entwickeln. Ja, war das ein starker Kontrast. Aufnahme 4 war die erste der beiden Orchesterversionen, hat Ihnen gut gefallen. Eine schwärmerisch-hochromantische Interpretation. Vor allen Dingen auch eine ganz tolle Stimme, die das sehr gut macht, mit dem Orchester zusammen zu musizieren, ohne zu übersteuern, ohne zu stark zu werden, obwohl man als Stimme doch stärker singen muss, um sich zu behaupten gegen das Orchester im Vergleich zum Klavier. Sie, Markus Erni, fanden es ein bisschen parfümiert mit der Harfe, aber es hat Ihnen trotzdem gut gefallen. Aber noch besser hat Ihnen gefallen die Aufnahme 5 in der Orchestrierung. Das war ein kleineres Ensemble in Ihren Ohren, ein flexibleres, auch weniger parfümiert, ohne Harfeneinsatz. Aber die Stimme hat Ihnen nicht so gefallen. Es war wieder ein sehr opernhafter Gestus. Ja, auch Sie, Silke Gang, haben gesagt, hier ist die Stimme sehr im Vordergrund, so sehr, dass es vielleicht auch technische Aspekte hat, also dass die Aufnahmeleitung diese Stimme vielleicht bewusst ins Zentrum gesetzt hat. Ja, von diesen 5 Aufnahmen müssten wir 2 rauswerfen und mit 3 können wir dann weitergehen in die Runde 2. Jetzt müssen Sie beide sich einigen.
2: Ich glaube, Aufnahme Nummer 1 und 2 sind wir uns einig. Und Aufnahme Nummer 4 war natürlich interessanter gesungen. Mhm. Das wäre so mein Vorschlag.
1: Also 1, 2 und 4 behalten.
2: Ja.
0: Genau, also ich hätte jetzt auch gesagt, die 3 und die 5 rausschmeißen. Ja.
1: Dann sind Sie sich ja schnell einig geworden. Wunderbar. Dann verabschieden wir in Ehren Aufnahme 3 und Aufnahme 5 und gehen weiter mit den Aufnahmen 1, 2 und 4. An dieser Stelle können wir auflösen, wer da gesungen und gespielt hat. Haben Sie eine Vermutung?
2: Nein.
0: Nicht die leiseste.
1: Dann löse ich das mal auf. Aufnahme 3, hier singt der Tenor Heinz Zednik, ein Wiener Tenor, deshalb habe ich ihn reingenommen. Er stammt aus Wien, er singt auch, in anderen Liedern hört man das noch ein bisschen mehr mit Wiener Akzent und ich fand das ganz schön, diese Lieder in ihrem Entstehungskontext zu hören und auch von einem Mann gesungen, weil das ist die einzige Aufnahme von einem Mann, die ich gefunden habe. Viel öfter ist es ja so, dass Frauen Komponistinnen singen und die fördern, und das fand ich einfach toll, dass das auch mal ein Mann eine ganze Alma Mahler Platte aufgenommen hat. Am Klavier spielt hier Konrad Leitner und diese Einspielung ist 1999 bei Preiser Records erschienen. Und Aufnahme 5, hier singt die Mezzosopranistin Lili Paasikivi. Sie stammt aus Finnland, heute ist sie künstlerische Leiterin der Finnish National Opera, hat auch Karriere gemacht, und am Dirigentenpult des Tampere Philharmonic Orchestras steht Jorma Panula. Das ist ja ein ganz berühmter Dirigentenlehrer, und er hat auch diese Orchesterversion arrangiert. Und in dieser Version habe ich tatsächlich auch diese Lieder kennengelernt. Also das ist eine Version, die auch in Notendrucken vorhanden ist, die auch andere Orchester sich zu eigen machen und aufführen. Diese Einspielung ist 2003 beim Label Ondine erschienen. Wir machen also weiter mit den Aufnahmen 1, 2 und 4 hier in der Diskothek auf SRF 2 Kultur. Am Mikrofon ist Jenny Berg und meine beiden Gäste hier im Studio sind der Musikbibliothekar Markus Erni und die Sängerin Silke Geng. Die 5 Lieder von Alma Mahler sind unser Thema heute, und wir wollen jetzt zu Beginn der zweiten Runde kurz über die kompositorischen Einflüsse von Alma Mahler, geborene Schindler, sprechen. Sie hatte damals um 1900, als sie diese Lieder komponiert hat, Kompositionsunterricht bei Alexander Zemlinsky. Er wurde später auch ihr Geliebter, sogar eine Heirat war nicht ausgeschlossen. Und Alexander Zemlinsky hat Almas Talent sehr geschätzt. Er hat auch ihr einen eigenen Liederzyklus gewidmet. Die 5 Gesänge, Opus 7, hören wir da mal rein in das Lied Irmelin Rose.

0: Ja, ein Ausschnitt aus Irmelin Rose von Alexander Zemlinsky war das, dem Kompositionslehrer von Alma Schindler. Ja, hören Sie da stilistisch, dass das der Nährboden ist, auf dem diese Lieder entstanden sind, über die wir heute sprechen?
1: Ich denke schon. Alma Mahler war ja 20 Jahre jünger als Gustav. Es ist quasi eine andere Generation. Und wenn man das so im Quervergleich dann anschaut, was die Zeitgenossen um sie herum, also der junge Alban Berg, der junge Anton Webern gemacht haben, dann klingt das zum Teil, also jetzt gerade bei Anton Webern, noch sehr salonhaft. Und diese ganze harmonische Verfremdung oder diese Chromatisierung, die ist jetzt hier sehr stark spürbar, das pflegt Alma eigentlich ähnlich, nicht ganz so mutig, aber es ist ähnlich. Was sie nicht macht, das ist dann wieder Zemlinsky, der Opernkapellmeister. Dieser Refrain, das ist ja dann direkt ein Schlager, oder Irmelin, dam, bam, bam. Da ist sie auf einem anderen Weg unterwegs, finde ich.
0: Ja, Alma Mahler hat ja auch die Musik von Richard Wagner sehr geschätzt. Also sie hat ja auch Tristan und Isolde auf dem Klavier rauf und runter gespielt, was auch zeigt, dass sie sehr gut Klavier spielen konnte. Das sind ja auch sehr viele Noten, die man da drücken muss, sehr viele Tasten, die man da bedienen muss. Aber das zeigt auch ihren Geschmack an dem Schwärmerischen. Ja, Alma Schindler hieß sie noch zum Zeitpunkt dieser Kompositionen von den 5 Liedern, die wir heute besprechen. Aber eben, sie heißt im Namen Alma Mahler und deshalb ziehen doch viele den Vergleich zu den Liedern zu ihrem späteren Ehemann Gustav Mahler. Deswegen habe ich nochmal ein Beispiel herausgesucht von einem seiner Lieder aus eben dieser Zeit um 1900. Damals hat Gustav Mahler seine Rückert-Lieder komponiert. Das ist musikalisch eine ganz andere Sprache als die von Zemlinsky etwa und auch eben, Sie haben es schon gesagt, der frühe Alban Berg und Anton Webern, die haben auch ganz anders geklungen als Gustav Mahler um 1900. Ja, jetzt hören wir noch einen Liederausschnitt aus den Rückert-Liedern, das Lied »Blicke mir nicht in die Lieder«.

0: Also ich habe mich an Lieder aus des Knaben Wunderhorn natürlich gewagt. Das sind die Lieder, die man jetzt, sage ich mal, am ehesten von Gustav Mahler singen kann. Ich habe jetzt auch gerade, als ich dieses Lied gehört habe, wieder gedacht, Mahler war einfach, was Lied betraf, nochmal ein eigener Kosmos. Das war wirklich was komplett anderes als alle anderen Liedkomponisten. Das kann man wirklich überhaupt nicht vergleichen.
1: Was ist an ihm so stark anders?
0: Ja, also zum einen, gut, dieses Lied war jetzt natürlich nochmal ein anderer Charakter, sehr lebhaft für Mahlers sonstiges Liedwerk. Wenn man sich jetzt die getragenen Lieder, die er geschrieben hat, also Kindertotenlieder oder Urlicht, Ich bin der Welt abhanden gekommen, anhört. Das ist so existenziell, also das ist so wahnsinnig groß komponiert. Und damit meine ich nicht nur stimmlich groß, sondern von dem Background, den es für diese Lieder braucht oder die seine Lieder da erfordern. Ja, das muss man auch wollen, sich da reinzustürzen in diese Thematik, in diese Tragik. Man muss diese Ruhe dafür haben. Und man muss auch ja die Reife und den Intellekt irgendwie haben, solche Lieder zu singen. Also O Röschen rot, der Mensch liegt in größter Not. Also das sind wahnsinnige Anfänge, uns sowas zu singen und dann auch noch mit Orchester. Das sind große, große Herausforderungen. Dafür braucht es ganz reife Künstlerinnen und Künstler.

0: Das heißt, für Gustav Mahlers Lieder braucht es mehr Reife und Lebenserfahrung als jetzt zum Beispiel für die Lieder der jungen Alma Mahler.
1: Also würde ich jetzt mal so auf einen ganz kurzen Punkt zusammengefasst, würde ich das so sagen. Ja, das ist einfach ein wahnsinniges Werk, diese Lieder, die er da geschrieben hat.
0: Ja, in der Literatur habe ich gelesen, dass es einfach wirklich wichtig ist, dass man bedenkt, Alma Mahlers Lieder sind Frühwerke einer 20-Jährigen und man darf sie nicht mit den Werken des deutlich älteren Ehemanns Gustav Mahler vergleichen, sondern wenn man vergleicht, muss man ebenfalls Frühwerke von 20-Jährigen heranziehen. Und in diesem Vergleich schneidet Alma Mahler nicht schlecht ab. Da ist sich die Forschungsliteratur einig. So, jetzt gehen wir wieder zurück zu Alma Mahler, Schindler. Laue Sommernacht heißt das mittlere der fünf Lieder, die Gustav Mahler zur Veröffentlichung ausgewählt hatte, damals nach der Ehekrise. Ja, Laue Sommernacht, dieser Text ist ein passendes Thema für Almas Leben. Es geht darin nämlich um das heimliche Treffen mit dem Liebhaber. In Laue Sommernacht vertont Alma Mahler einen Text von Otto Julius Bierbaum, ebenfalls ein Zeitgenosse von ihr. Ich schlage vor, wir beginnen direkt mit Aufnahme 1.

0: Ein verheißungsvoller Schluss hier beim Lied Laue Sommernacht von Alma Schindler Mahler. Sicke Gang, wie hat Ihnen jetzt die Sängerin und der Pianist oder die Pianistin gefallen mit diesem Lied?
1: Ja, ich lese mir jetzt gerade hier nochmal den Text durch. Also wenn ich das jetzt so richtig nochmal sehe, das ist eigentlich ja ein positives Lied. Also in die Finsternis, wir fanden uns, fiel dein Licht. War nicht unser ganzes Leben nur ein Tappen, nur ein Suchen. Also irgendwie, man suchte sich das ganze Leben lang, wenn ich das so richtig verstanden. Und dann kommt das Licht, weil man sich findet. Es steht hier etwas drängend und dann gibt es relativ viele Angaben in dieser Ausgabe. Ich weiß jetzt nicht, ob die jetzt alle von Alma selbst sind, aber zum Beispiel schreibt sie alle halt nur kurz. Sie schreibt sehr frei im Vortrag. Ich habe jetzt gerade mal so ein bisschen mitgeschlagen, fand das relativ unfrei im Vortrag, irgendwie relativ streng im Tempo.

0: die Ritter dann, die Macht sieht mehr, aber zum Beispiel auch am Schluss bei Fiel dein Licht steht Molto Ritter Dando, das ist relativ wenig Ritter Dando dann zum Beispiel. Also ja, da habe ich mich jetzt gefragt, es war jetzt für mich alles so ein bisschen gleich und schön eigentlich. Also es ist schön gesungen, es ist schön musiziert.
1: Aber es packt einen nicht.
0: Packt mich jetzt nicht so richtig, weil wenn man eigentlich jetzt darüber nachdenkt, dass das doch relativ für diese beiden Leute relativ weltbewegend ist, dass sie sich eben ihr ganzes Leben lang gesucht haben und in der Dunkelheit getappt sind und dann aber erlöst worden sind durch der Liebe Licht, dann finde ich es doch zu nett einfach gesungen und nicht dieses große Ereignis, was in dieser beiden Leben da passiert ist. Das kommt für mich jetzt nicht so raus.
1: Markus Erni?
2: Ich fand es eigentlich sehr schön gemacht, dass jetzt von beiden Seiten... Ich weiß nicht, ob es dieses Pathos braucht. Also es ist ja irgendwie eine Miniatur. Also wenn es ein Vorbild gab für die Liedkomposition von Alma, war es vermutlich Hugo Wolf, oder? Das sind wirklich so diese kleinen Momente. Und ich finde, es darf jetzt so ein bisschen beiläufig daherkommen. Also dieser Pforte-Ausbruch dann so, fiel dein Licht mit der Liebe, also das fand ich hervorragend gemacht. Bin ich gespannt, wie das die anderen dann machen.

0: Natürlich, wir hoffen jetzt auf Aufnahme Nummer 2. Die wird schon anders sein, jetzt einfach stilistisch. Aber ich finde es jetzt in sich eigentlich jetzt als Konzept stimmig.
1: Dann hören wir doch direkt Aufnahme 2.

0: Markus Erni, die Aufnahme 2, auf die Sie so gespannt waren, wie hat sie Ihnen gefallen jetzt?
1: Also es ist jetzt nicht dieser Mezzosopranistin-Applon, sondern es ist fast kindlich gesungen. Aber die beiden gehen halt irrsinnig gut miteinander, also in der Agogik, in den Ritardandi, in der Dynamik. Man kann Sachen anders sehen, als sie das tun, aber das, was sie realisieren, das machen sie von mir aus gesehen sehr stringent.
0: Können Sie da ein Beispiel nennen?
1: Ja, also schon der ganze Anfang, das sehr frei im Vortrag, das klingt jetzt frei.

0: wie schon beim ersten Lied sagt, es ist viel näher am Sprachfall. Dann auch diese Geschichte war ein Tappen, ein Suchen und so weiter. Diese Sachen sind sehr, sehr schön gemacht.
1: War nicht unser ganzes Leben nur ein Tappen, nur ein Suchen?
2: Also da spürt man richtig, dass da jemand sucht und tappt.
0: Mhm.
2: Silke Gang?
3: Die Stimme an sich ist weniger, da muss ich jetzt aufpassen, dass ich das richtige Wort, also die Stimme, oder ich glaube, die Sängerin selber ist weniger eben am Klang interessiert, eben als am Ausdruck. Und sie macht zum Beispiel, sie macht agogisch schöne Sachen, sie macht zum Beispiel laue Sommernacht, also sie singt auf ein Wort hin oder sie singt auf eine Fermate hin und dadurch gibt sie dem Takt eine Bewegung. Das hört man gerade am Anfang, die ersten beiden Takte, die sie singt, laue Sommernacht. Am Himmel stand kein Stern. Das ist nicht laue Sommernacht, am Himmel stand kein Stern, sondern es ist wirklich, wirklich vom Sprachfall, wie Markus schon sagte, eben sehr nachempfunden. Und das macht dem, das gibt dem Lied Bewegung.
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3: Ich meinte vorhin nicht, dass es Pathos braucht, sondern es braucht irgendwas, wo man eben nicht einfach nur laue Sommernacht singt, sondern wo man hört, die laue Sommernacht bedeutet aber irgendwas. Und das, ich höre hier, dass der Sängerin und dem Pianisten oder der Pianistin das was bedeutet. Und das gefällt mir sehr gut. Und sie hat eben eine Stimme, die jetzt überhaupt nicht pathetisch oder sowas überhaupt nicht im Klang, sondern es ist eine sehr natürlich geführte Stimme. Das gefällt mir sehr gut. Ich finde es auch zum Beispiel sehr schön, sie macht so kleine Bögelchen, ja, so kleine Glissandi in manchen, ich glaube bei, ich bin mir nicht mehr sicher, wo es war, aber irgendwas war bei Und wir fanden uns und in der Nacht der Sternenlosen, da macht sie so winzig kleine Schleifer rein und das sind natürlich ganz wunderschöne kleine Kostbarkeiten, sind ganz dezent, aber sie macht sie natürlich sehr bewusst.

0: Steht ja auch in den Noten, oder?
1: Genau.
0: Das ist auch, passt zum Stil der Zeit.
1: Genau.
0: Da hat man ja eigentlich noch viel mehr Glissandi gemacht.
1: Genau. Und das Pathos oder dieses, nicht Pathos, sondern dieses Weltbewegende, was ich vorhin gesagt habe, was für diese beiden Personen ja das, diese Liebesgeschichte wohl war, kommt am Schluss im Klavier hier. Also diese letzten beiden Takte des Klaviers, da bricht das Klavier aus und macht eben das, was sie vorher zurücknimmt. Und dadurch wird das Lied für mich nicht pathetisch, sondern sehr, sehr, sehr, sehr, sehr schön und auch sehr interessant.

Eine Aufnahme haben wir noch hier in der zweiten Runde in der Diskothek. Hören wir jetzt die laue Sommernacht von Alma Schindler-Mahler in Aufnahme 4.

0: Silke Gang, in der vorigen Runde hat Ihnen diese Einspielung gut gefallen, diese Orchestrierung? Wie passt es hier zu diesem Lied?
1: Ja, also ist natürlich jetzt hier tatsächlich, das ist jetzt hier die große Hollywood-Liebe irgendwie, Filmliebe, große Liebespaare. Ich habe jetzt gerade darüber nachgedacht, es ist nicht immer nur von Vorteil, wenn man ein Orchester hat, weil Klavier kann einfach sehr schnell sehr wechseln. Hat man jetzt gerade auch im Nachspiel gehört, bis der ganze Apparat in Schwung kommt, dauert es einfach viel länger und das Klavier kann ausbrechen. Das hat mir jetzt zum Beispiel eben bei der vorherigen Aufnahme besser gefallen. Da sind Wechsel viel schneller möglich. Natürlich sind hier die Farben wieder da, aber das ist hier wirklich ein Baden in Gefühlen und in Klängen und wahrscheinlich dauert die Aufnahme doppelt so lang wie die Klavierfassung.
0: Klingt fast so.
1: Also ich finde, man kann es machen. Also ja, mir hat jetzt in dem Fall gefällt mir die Klavierfassung viel besser. Trotzdem finde ich auch hier die Sängerin wieder, die macht das wirklich sehr, sehr gut. Meine Bewunderung für die langen Linien, die sie hier schön hält und so. Und auch wenn es natürlich schon wieder mit mehr Stimme und mit mehr Vibrato auch gesungen ist und mehr doch auf Klang gehen muss, ist es trotzdem für mich sehr ausdrucksstark gesungen.

0: Markus Erni.
1: Ich finde die Orchesterfassung nach wie vor ziemlich parfümiert und finde nach wie vor, das Problem ist die Größe des Orchesterapparats, dass eigentlich das Orchester überhaupt nicht so reagieren kann wie jetzt der Pianist oder die Pianistin in Aufnahme Nummer 2. Ist mir aufgefallen, war nicht unser ganzes Leben nur ein Tappen. Also da wäre Poco Stringendo, das klappt überhaupt nicht. Es wird dann einfach ausgespielt, also wirklich so opernhaft Tappen und Suchen, da hat man sich geeinigt. Das machen wir so.

0: da kann der Dirigent entsprechend intervenieren. Der Ausbruch am Schluss, dieser Forte-Ausbruch, der war viel schöner im Klavier, jetzt in Aufnahme Nummer 2.
1: Ja, es geht auch ein bisschen was von dieser Spannung verloren, oder? In diesem langsamen Tempo. Man kann sich nicht mehr gut Liebende vorstellen, die gespannt sind darauf, sich zu finden, wenn es schon so wie in der Erinnerung erzählt wird, so mit so viel Langsamkeit. Ja, jetzt sind wir am Ende der zweiten Runde angekommen. Wir können jetzt eine Aufnahme rausschmeißen. Wir können aber auch, wenn Sie möchten, mit allen drei weitergehen, weil unser Lied in der dritten Runde sehr kurz ist. Wir hätten Zeit. Was meinen Sie? Möchten Sie gerne diese dritte Runde nur mit 2 Aufnahmen bestreiten und jetzt noch eine rauswerfen? Oder sagen Sie ja?
2: Ach, es ist eigentlich spannend, sich die Orchesterfassung anzuhören. Können wir uns gerne. Also
0: leisten wir uns den Luxus?
1: Ja. Ich vermute, es wäre sonst die jetzt vielleicht entfallen.
2: Vielleicht.
0: Ich denke auch, ja.
1: Und dann haben wir noch ein bisschen mehr Vielfalt in der dritten Runde. Ja, dann machen wir doch direkt weiter mit der dritten Runde. Dort habe ich ein sehr kurzes Lied ausgewählt, eben das letzte Lied von diesen 5 Liedern. Ich wandle unter Blumen, heißt es. Der Dichter ist Heinrich Heine. Ja, das Lied passt auf eine einzige Notenseite. Es ist nur 1 Minute lang und es beschreibt eine Szene, die sehr packend sein kann, wenn man sie so singt. Ja, das scheint mir ohnehin ganz schwer, in dieser Kürze etwas zu erzählen. Deswegen habe ich das als Krönung sozusagen ausgewählt, als Königsdisziplin. Der Text lautet: Ich wandle unter Blumen und blühe selber mit. Ich wandle wie im Traume und schwanke bei jedem Schritt. O, halt mich fest, Geliebte, vor Liebestrunkenheit fall ich dir sonst zu Füßen und der Garten ist voller Leut. Das ist doch eine Szene, die damals in Wien der Jahrhundertwende öfter vorgekommen sein muss. Markus Erni, Sie haben es vorhin schon gesagt, hier müsste die Sängerin in eine Hosenrolle schlüpfen. Ist aber eigentlich auch umgekehrt von ihren Gefühlslagen damals sicher auch so gewesen, oder?
0: Ich denke schon, ja.
1: Vielleicht kann man da hier noch erwähnen, dass Alma Mahler das gesellschaftliche Leben sehr geliebt hat und diese Situation, dass der Garten voller Leute ist, genossen hat und das etwas war, was später leider mit der Ehe mit Gustav Mahler sehr zurückgenommen hat, weil er das nicht mochte. Wie war das denn bei den anderen Komponisten, so Alexander Zemlinsky, und waren die auch so gerne in diesen Gesellschaften?
0: Zemlinsky war, glaube ich, sehr scheu.
2: Alma Schindler hat ja unglaublich viele Künstler, hochrangige Künstler um sich versammelt. Also wenn ich jetzt so mir meine befreundeten Künstlerinnen und Künstler ins Gedächtnis rufe, die sind nicht jetzt gerade die weltabgewandtesten Menschen, würde ich jetzt mal sagen. Und sie hatte ja wirklich einen riesigen Kreis von Freunden, Verehrern, Bewunderern, Liebhabern. Ich glaube, sie konnte das auch gut. Also ich glaube, sie konnte in diesen Salons, ihre Mutter hat ja auch schon welche gemacht. Ich glaube, da war sie eine fantastische Gastgeberin.
1: Aber sie hat auf jeden Fall später auch Geliebte gehabt, neben ihren Ehepartnern. Also eine Situation, die damals 20-Jährige vielleicht vom Hörensagen schon vorweggenommen hat. Ja, dann hören wir doch direkt von diesem Lied Ich wandle unter Blumen, Aufnahme 1.

0: Eine kurze Szene von Alma Schindler, Maler Ich wandle unter Blumen von Heinrich Heine, stammt der Text. Sollen wir gleich Aufnahme 2 im Anschluss hören?
1: Könnten wir.
0: Dann hören wir direkt gleich Aufnahme 2.

0: Aufnahme 2 war das mit Ich wandle unter Blumen von Alma Mahler. Markus Erni, bei welcher Interpretation hat sich bei Ihnen vor dem inneren Auge, ist da eine Gartenszene entstanden?
1: Ich denke, es ist schon viel naturalistischer jetzt, die Aufnahme Nummer 2. Die Aufnahme Nummer 1 wirkte für mich sehr stark quasi konstruiert. Ich musste diesen Forte-Ausbruch, auch dieses hohe Tempo dann, das geht ja bis zu Prestissimo, das muss vorbereitet sein. Und dann baut die Sängerin quasi so die Kontraste, da kommt plötzlich so ein verschwörerischer Dings. Ich wandle also dieses aspirierte, blühe selber mit. Und dann am Schluss wieder der Garten.
2: Und der Garten ist voller Leut.
1: Es ist für mich viel stärker konstruiert. Das ist bei der zweiten Aufnahme eigentlich nicht so. Die hat nicht diese Manierismen, sondern sie singt es im Grunde genommen jetzt mal vom Charakter her gleich, aber versucht diesen Affekt umzusetzen, der mit diesem Tempowechsel und Dynamikwechsel kommt. Und hat natürlich einen hervorragenden Assistenten im Klavier, der wirklich diesen Aufbruch dann auch klanglich hinkriegt.
0: Und welche hat Sie mehr gepackt von der Situation her?
1: Ja, schon die zweite.
0: Silke Geng?
3: Für mich war auch die zweite die überzeugendere. Es ist immer so gefährlich bei so kurzen Sachen, dass man die Dinge irgendwie zu groß macht. Und beide haben hier kleine Sachen gefunden, ganz subtil, wo man eben diesen ein bisschen ironischen Heine-Text auch wirklich gut hört. Also zum Beispiel das Klavier macht gleich da-di, da-di, da-di, da-di, wo schwankt schon so ein bisschen und die Stimme kann sich dann so ganz, ganz glatt drüberlegen. Und dann macht sie was ganz Interessantes, und zwar macht sie bei Schwanke, bei jedem Schritt verzögert sie die Konsonanten und dadurch ergibt sich dieses Schwanken. Sie macht Schwanke bei jedem Schritt.
0: Und das Aufnahme 2?
3: Bei Aufnahme 2, ja. Und das ist sehr, sehr schön.

0: Und dann, wie Markus schon gesagt hat, dieser Ausbruch bei ihr kommt viel natürlicher, weil sie nicht, oh, halt mich fest, Geliebte, also so dieses Opernhafte macht, sondern sie macht, oh, halt mich fest, Geliebte, vor Liebe. Also sie bricht so rein in diesen Ausbruch. Also dieser Ausbruch.
1: Man sieht sie stolpern.
0: Genau, der entwickelt sich eben auch noch. Oder das ist wirklich was Unvermitteltes und nicht so Fanfarenhaften gesungen.
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0: Und ja, dadurch wirkt das Ganze auch glaubhafter, weil es ist tatsächlich hier eben wie so eine kleine Szene gemacht. Dadurch ist es irgendwie interessanter. Die erste ist tatsächlich sehr gebaut, finde ich auch. Obwohl ich eigentlich mir noch aufgeschrieben hatte, der Anfang ist sehr schön gesungen. Das ist dieses ganz, macht sie auch sehr glatt. Sie nimmt das Vibrato sehr zurück und sowas. Also sie nimmt da auch, sie versucht auch sehr viele Kontraste zu finden. Also mir gefällt das Subtile einfach und das Natürlichere in der zweiten Aufnahme da einfach besser.
1: Dann hören wir jetzt noch dazu die Orchesterfassung in Aufnahme 4.

0: Ja, da mussten wir alle schmunzeln bei diesem Schluss eben nach dem großen Orchester mit der Solo-Geige hier in Aufnahme 4 mit dem Lied Ich wandle unter Blumen von Alma Schindler, Mahler. Ja, Silke Gang, Sie waren ja eigentlich die vorherigen Runden ganz positiv von dieser Orchesterfassung, aber passt es zu dieser Situation, zu diesem Lied? Entsteht vielleicht sogar eine Opernszene oder ist das ein Lied, wo es einfach ein Klavier braucht?
1: Nein, also so wie sie das gesungen hat und so wie das Orchester gespielt hat, hat man das Gefühl, sie balanciert am Abgrund und will gleich irgendwie 100 Meter in die Klippen stürzen oder so. Und dann kommt plötzlich und der Garten ist voller Leuten. Und dann denken wir, was für ein Garten? Also das war doch jetzt gerade hier Todessehnsucht. Also da geht dieses spielerische, ironische von Heine geht völlig verloren. Also für mich macht diese Aufnahme so überhaupt keinen Sinn. Und eben, und als dann kommt, und der Garten ist voller Leute, also was? Das ist wirklich zwei völlig verschiedene Orte irgendwie, an denen quasi der Text stattfindet und eben, und hier die Musik. Für mich passt das jetzt hier weniger.
0: Gut, vielleicht kommt das Entdecken der Liebschaft ja auch einem sozialen Tod gleich.
1: Na gut.
0: Dann würde es wieder
1: Und dann
0: passen.
1: wird es wieder passen, ja.
0: Aber ebenso von das, was Sie an Aufnahme 2 geschätzt haben, die Flexibilität, das Wanken, das scheint mit so viel Mitspielerinnen und Mitspielern fast gar nicht realisierbar, auch wenn man es möchte, oder?
1: Nein, da kommt einfach eine, da kommt für mich jetzt eine Schwere und eine existenzielle Krise oder ein Nachdenken rein, was dieses Lied einfach ansonsten nicht hat. Also ich finde es total lustig. Halt mich fest, ich fall dir sonst, ich fall sonst um und es sehen mich alle Leute. Oh Gott, ja. Also das ist ja irgendwie was, bisschen was Absurdes und finde ich ein bisschen Lustiges und so. Und das kommt hier überhaupt nicht zum Ausdruck.
0: Markus Erni?
2: Ja, vielleicht haben wir es jetzt einfach auch ein bisschen laut gehört, da aus unseren Lautsprechern. Also ich könnte mir schon noch vorstellen, also der Anfang, der träumende Anfang, dass das so ein bisschen Siegfried-Idyll-mäßig daherkommt und dann schon noch so seinen Charme und seine Ironie bekommt. Aber ich bin kein Freund von dieser Orchesterfassung. Also ich musste auch laut lachen, als dieses Schlussarpeggio dann noch von der Solovioline kommen muss. Vorher hat er es nicht gemacht, da hätte er ähnliche Möglichkeiten gehabt. Es ist wirklich ein bisschen Hollywood.
0: Ja, jetzt sind wir am Ende der Diskothek angelangt. Gibt es eine von diesen drei Aufnahmen, der Sie die Siegerpalme überreichen würden, wo Sie sagen, wenn schon die da von Alma Mahler, dann mit dieser Einspielung?
1: Das wäre für mich die zweite Aufnahme.
2: Leider sind es nur die drei der fünf Lieder, glaube ich, mich zu erinnern.
0: Da kommen wir jetzt gleich zum Auflösen. Genau. Ein Grund, weshalb dieses kurze Lied auch hier am Schluss kam. Aber eben, welche Interpretation hat Ihnen jetzt hier über die drei Runden am besten gefallen?
2: Also ich fand die Nummer zwei die interessantere, ist auch die modernere, denke ich.
0: Ja. Dann halten wir fest, Aufnahme 2 hat Sie beide am meisten überzeugt. Und von dieser Einspielung werden wir im Anschluss an die Sendung noch einen längeren Ausschnitt hören. Ich kann jetzt auflösen, wer das gewesen ist. Oder wollen Sie es, Markus Erni? Sie haben sie, glaube ich, erkannt.
2: Barbara Hannigan.
0: Ganz genau. Das ist Barbara Hannigan in Aufnahme 2, die Sopranistin. Und am Klavier begleitet sie Reinbert de Leeuw. Diese Einspielung ist 2018 beim Label Alpha erschienen und sie singt tatsächlich leider nur diese drei Lieder, aber vielleicht tut sie es ja später einmal mehr. Auf der CD sind noch viele andere schöne Lieder aus dem Wien des Fürn des Jäckle vertreten und ja, ich habe diese Aufnahme unbedingt reinnehmen wollen, weil ich auch finde, sie macht das exemplarisch, wie man diese zarten kleinen Lieder mit möglichst viel Natürlichkeit und auch trotzdem Drama singen kann. Das also unsere Siegeraufnahme heute. Und wissen Sie vielleicht, wer in Aufnahme 1 gesungen und gespielt hat?
2: Ich tippe auf Angelika Kirchschlager.
1: Ich bin mir nicht ganz
0: Nein.
1: sicher, könnte es Juliane Banse gewesen sein?
0: Nein, das waren sie beide nicht. Es ist Maria Ricarda Wesseling.
2: Ach doch.
0: Ja, eine schweizerisch-niederländische Opernsängerin und am Klavier spielt Nathalie Dang. Diese Einspielung ist schon 2008 beim Label Claves erschienen. Und Aufnahme 4, kennen Sie die?
2: Das ist die frühe Chai Vermilion.
0: Es ist nicht die Einspielung mit Riccardo Chai, weil die ist auch sehr schön, aber dort sind wieder andere Lieder drauf und nicht alle, die hier vertreten sind. Es gibt also noch eine weitere Aufnahme mit Orchesterfassung. Hier unsere Aufnahme 4, da spielt das Brabant Orchestra und es dirigiert Julian Reynolds. Er hat auch diese Orchesterversion arrangiert und im Sopran zu hören ist Charlotte Maggiono, genau. Und diese Einspielung ist 1999 beim Label Globe erschienen. Dann bedanke ich mich bei meinen beiden Gästen, Silke Geng und Markus Erni. Schön, dass Sie da waren. Für die Technik war heute verantwortlich Chris Weber. Und Sie finden wie immer alle Angaben zu unserer Sendung und zu den gespielten Aufnahmen im Netz unter srf.ch/diskothek. Dort können Sie auch die Sendung online nachhören. Ja, genau, in unserer Sieger-CD mit Barbara Hannigan und Reinbert de Leeuw sind leider nur 3 Lieder von diesem Liederzyklus von Alma Mahler dabei. Noch ein weiteres Lied aus einem anderen Liederzyklus. Sind Sie einverstanden, wenn wir von unserer zweiten Siegeraufnahme mit Maria Ricarda Wesseling und Nathalie Dang einmal den kompletten Zyklus spielen? Der ist ja auch relativ kurz. Und dann im Anschluss die 3 Lieder von Barbara Hannigan und noch weitere Ausschnitte aus dieser CD.
1: Ja,
2: ich glaube schon. Schön, ja.
0: Dann machen wir das so. Jetzt hören wir also noch einmal die kompletten 5 Lieder von Alma Mahler in der zweitbesten Aufnahme, die heute in unserer Diskothek sich herauskristallisiert hat, in der Aufnahme mit der schweizerisch-niederländischen Opernsängerin Maria Ricarda Wesseling und Nathalie Dang am Klavier. Diese Einspielung von 2008 beim Label Klavis.

Maria Ricarda Wesseling, Mezzosopran und Nathalie Dang am Klavier mit vier Liedern aus den fünf Lieder von Alma Mahler. Unsere zweitplatzierte Aufnahme heute, die leider wie so viele Aufnahmen nicht den kompletten Liederzyklus eingespielt hat. Deswegen hier noch nachgereicht das Lied Nummer 2 in Meines Vaters Garten. Ein Lied mit Ohrwurmpotenzial, wie ich finde, hier in einer Einspielung, die nicht mit im Rennen dabei war, heute hier in der Diskothek. Eine Einspielung mit Ruth Ziesack und Gerold Huber am Klavier.

Das war das Lied Nummer 2 aus den 5 Liedern von Alma Mahler. In meines Vaters Garten heißt es, mit Ruth Zizak und Gerold Huber. Und jetzt kommen wir noch zur Siegeraufnahme aus der heutigen Diskothek. Die 3 Lieder, die heute im Rennen waren, von Alma Mahler. In unserer Siegeraufnahme mit Barbara Hannigan und Reinbert DeLeu. Die 3 Lieder heißen Die stille Stadt, Laue Sommernacht und Ich wandle unter Blumen.

Das waren drei der fünf Lieder von Alma Mahler in der Aufnahme mit Barbara Hennigan, Sopran und Reinbert de Leeuw, Klavier. 2018 ist diese CD beim Label Alpha erschienen. Diese Aufnahme hat meinen beiden Gästen heute in der Diskothek am besten gefallen. Und jetzt haben wir noch etwas Zeit für weitere Musik von dieser CD. Die vier Lieder Opus 2 von Arnold Schönberg. 1899 entstanden, also fast zeitgleich mit den Liedern Alma Mahlers. Beide waren ja Kommilitonen und haben zeitgleich bei Alexander Zemlinsky Komposition studiert. Jetzt also die vier Lieder Opus 2 von

0: Und hier müssen wir uns leider ausblenden aus den vier Liedern Opus 2 von Arnold Schönberg mit Barbara Hennigan Sopran und Reinbert Deleu Klavier. Das war die Diskothek auf SRF 2 Kultur. Am Mikrofon verabschiedet sich Jenny Berg.
1: Die Nachrichten von SRF um 22 Uhr mit Konrad Muschk und diesen Schwerpunkten. Legionellen aus Kühlanlagen in Basel. Ist die Lage unter Kontrolle? Unser Wissenschaftsredaktor mit einer Einschätzung. Und der Widerstand gegen FIFA-Chef Gianni Infantino wächst. Nach Wales wollen nun auch die Nationalverbände Schwedens und Serbiens seine Wiederwahl nicht unterstützen. Das Wetter morgen recht sonnig bei schwülheißen 30 bis 35 Grad, vor allem im Westen teils Schauer oder Gewitter. In Basel sind in den letzten zwei Wochen 26 Menschen erkrankt. Sie haben sich mit Legionellen infiziert. Eine Person ist verstorben, 9 werden noch immer im Spital behandelt. Der wahrscheinliche Ausbruchsherd sei bekannt und beseitigt, sagt das Basler Gesundheitsdepartement. Es handelt sich um Kühlanlagen. Die Behörden legten am Freitag zwei solche Anlagen still auf einem Dach eines Bürogebäudes in Kleinbasel. Weitere Anlagen stünden unter Beobachtung. Ist das Problem in Basel damit gelöst? Dazu sagte Wissenschaftsredaktor Christian von Burg in der SRF-Tagesschau.
2: Ja, ich würde sagen, noch nicht ganz, denn von der Ansteckung bis zur Erkrankung dauert es bis zu 10 Tagen bei der Legionärskrankheit. Es kann also sein, dass sich noch mehr Leute angesteckt haben durch diese Erreger, die durch die Luft geflogen sind. Man weiß das noch nicht. Es ist so, dass bei der Legionärskrankheit 5-10% der Erkrankten sterben und das trotz Behandlung mit Antibiotika.
1: Sagt Wissenschaftsredaktor Christian von Burg. Die Kritik an Gianni Infantino als Präsident des Weltfußballverbands FIFA hat sich verstärkt. 3 nationale Fußballverbände haben heute offiziell erklärt, dass sie Infantinos Wiederwahl als FIFA-Präsident nicht unterstützen würden. Es sind dies die Verbände in Schweden, Serbien und Wales. In Großbritannien geht man zudem davon aus, dass auch der englische Fußballverband Infantino die Unterstützung entziehen wird. Britische Medien berichten dies übereinstimmend. Infantinos Wiederwahl steht im nächsten Jahr an. Der Schweizer geriet unter Druck, nachdem er vorgeschlagen hatte, die Fußball-WM in Teilen an private Investoren zu veräußern. Vor allem in Europa und in Lateinamerika stieß dies auf scharfe Kritik. Wegen der anhaltenden Trockenheit hat der Kanton Freiburg die Schweizer Armee um Unterstützung gebeten. Armeehelikopter sollen bis Ende August helfen, Wasser auf Alpen zu fliegen, die über die Straße nicht erreichbar sind. Es geht darum, das Vieh zu tränken. Ohne Hilfe der Armee seien die Tiere gefährdet, teilt die Freiburger Kantonsregierung mit. Zudem drohten auch wirtschaftliche Einbußen für die Käsebranche. Die US-Luftfahrtbehörde FAA hat nach jahrelanger Verzögerung dem Flugzeugtypen Boeing 737 MAX 7 die Zulassung erteilt. Ursprünglich hatte Boeing damit gerechnet, die Zulassung schon Ende 2022 zu erhalten. Bei der Boeing 737 MAX handelt es sich um die kleinste Version der weit verbreiteten Boeing 737. Grund für das strengere Zertifizierungsverfahren waren 2 Abstürze von MAX 8 Maschinen 2018 und 2019 mit insgesamt 346 Toten. Auch die Qualitätskontrolle bei Boeing war ein Thema, nachdem 2024 bei einer fast neuen MAX 9 der Fluggesellschaft Alaska Airlines ein Teil der Kabinenverkleidung herausgebrochen war. Und nun zu weiteren Meldungen des Tages in der Übersicht. In der Schweiz gibt es ein neues Rindervirus. Dieses verursacht bei Kühen Fieber und Durchfall und sie geben weniger Milch. Es handelt sich um ein neues Ortobunia-Virus, das verwandt ist mit dem bereits bekannten Schmallenberg-Virus. Ob das Virus für Menschen gefährlich ist, ist noch offen, gilt aber als unwahrscheinlich. Die Schweizer Veloverleihfirma Publibike wird nach Großbritannien verkauft. Der Investor Vision Edge One übernimmt die Mehrheit von Publibike. Das Unternehmen betreibt in der Schweiz gut 10.000 Leihvelos in rund 120 Städten und Gemeinden. Die neue Besitzerfirma plant einen Ausbau. Die Schweizer Großbank UBS muss in den USA eine Strafe von insgesamt 125 Millionen Dollar zahlen, wegen mangelnder Geldwäschereikontrollen. Verhängt hat die Bußen die US-Geldwäschereiaufsicht FinCEN. Sie wirft der UBS vor, verdächtige Transaktionen nicht fristgerecht gemeldet zu haben. Nach dem Sturm von 10.000 Migranten auf die spanische Exklave Ceuta hat die EU Spanien den Rücken gestärkt. Kommissionspräsidentin Ursula von der Leyen schrieb einen Brief an die spanische Regierung. Migration sei eine europäische Herausforderung, die eine europäische Antwort erfordere. Sie lobte Madrid für dessen Umgang mit der Krise. EU-Staaten wie Italien und Dänemark hatten Spanien zuvor heftig kritisiert. Die Börsendaten von 22.05 Uhr, geliefert von SIX. Der Swiss Market Index schließt bei 14.372 Punkten, 0,2% im Plus. Der Dow Jones Index in New York stand kurz vor Handelsschluss bei plus 1,4%. Der Euro wird zu 93,25 Rappen gehandelt, der Dollar zu 81,03 Rappen. Das Wetter. Morgen ist es recht sonnig und schwül heiß bei 30 bis 35 Grad. Am Nachmittag gibt es vor allem in der westlichen Landeshälfte mehr Wolken und stellenweise Schauer oder Gewitter. Das waren Nachrichten von Radio SRF, verantwortlich Roger Brendlin.
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0: Sie hörten das Stück Moment Musical in As-Dur, Opus 94, Nummer 6 von Franz Schubert. Am Klavier Fabrizio Chiovetta.
1: Wir fahren fort mit Joseph Joachim Raff. Von ihm hören wir das Streichquartett Nummer 2 in A-Dur, gespielt vom Leipziger Streichquartett.

0: Das Ensemble La Centifolia spielte die Ciaconna a tre von Giovanni Battista Vitali.
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0: Wir hörten Prayer of St. Gregory von Alan Hovanes. Der Trompeter Olivier Thuriat wurde begleitet vom Orchestre de Chambre de Lausanne. Laurent Guay dirigierte.
1: Sie hören nun eine Aufnahme der London Mozart Players unter der Leitung von Matthias Barmatt. Gespielt wird die Sinfonie in F-Dur von Michael Haydn.

Salut d'amour von Edward Elgar. Es spielte das Orchestra della Svizzera Italiana. Dirigent Howard Griffiths.

Aus der Ballettmusik La Fille Malgardée von François-Adrien Boieldieu erklangen Départ général und Pas de deux du Nid d'Oiseau. Das Orchestre Bernard Thomas wurde von Jérôme Pillemont dirigiert.

Wir hörten den Violinisten Renaud Capuçon und das Orchestre de Chambre de Lausanne mit dem dritten Satz aus der Winter, aus den vier Jahreszeiten von Antonio Vivaldi.

Das war das Streichquartett Nummer 3 mit dem Titel Mishima von Philip Glass. Wir hörten es in der Interpretation des Ataka-Quartett.

Sie hörten das Madrigal Si dolce è il tormento von Claudio Monteverdi. Die Sopranistin Simone Kermes wurde begleitet vom Lautisten Gabriele Palomba.

0: Nachrichten von SRF um 0 Uhr mit Patrick Seiler, zwei unserer Hauptthemen. Wie geht es weiter nach dem Legionellenausbruch in Basel? Unser Wissenschaftsredaktor ordnet ein. 25 Bundesstaaten klagen in den USA gegen die Bundesregierung. Der Grund? Die neuesten Zölle von Präsident Trump. Und das Wetter? Recht sonnig und schwül heiß, vor allem im Westen, teils Schauer oder Gewitter. In Basel sind in den letzten zwei Wochen 26 Menschen erkrankt. Sie haben sich mit Legionellen infiziert. Eine Person ist verstorben und 9 werden immer noch im Spital behandelt. Der wahrscheinliche Ausbruchherd sei bekannt und beseitigt, sagt das Basler Gesundheitsdepartement. Es handelt sich um Kühlanlagen. Die Behörden legten am Freitag 2 solche Anlagen still auf einem Dach eines Bürogebäudes in Kleinbasel. Weitere Anlagen stünden unter Beobachtung. Ist das Problem in Basel damit gelöst? Dazu sagt SRF-Wissenschaftsredaktor Christian von Burg.
1: Ja, ich würde sagen, noch nicht ganz, denn von der Ansteckung bis zur Erkrankung dauert es bis zu 10 Tagen bei der Legionärskrankheit. Es kann also sein, dass sich noch mehr Leute angesteckt haben durch diese Erreger, die durch die Luft geflogen sind. Man weiß das noch nicht. Es ist so, dass bei der Legionärskrankheit 5-10% der Erkrankten sterben und das trotz Behandlung mit Antibiotika.
0: Sagt Wissenschaftsredaktor Christian von Burg. Der Nachrichtendienst des Bundes muss ausführlicher begründen, warum er dem Verein Maßvoll nicht sagt, welche Informationen er über ihn gespeichert hat. Das Bundesgericht hat eine entsprechende Beschwerde des Vereins gutgeheißen. 2022 hatte der NDB dem Verein die vollständige Auskunft über die gespeicherten Daten verweigert. Zur Begründung führte der Dienst überwiegend öffentliche Interessen und insbesondere die innere Sicherheit an. Diese Begründung war laut dem Bundesgericht zu vage. Der NDB muss nun entweder die verlangte Auskunft erteilen oder ausreichende Gründe für eine Geheimhaltung angeben. Damit stärkt das Bundesgericht die Begründungspflicht des NDB. Der bloße Hinweis auf Sicherheitsinteressen genügt nicht, um ein Auskunftsgesuch nach Datenschutzrecht aufzuschieben. Wegen der anhaltenden Trockenheit hat der Kanton Freiburg die Schweizer Armee um Unterstützung gebeten. Armeehelikopter sollen bis Ende August helfen, Wasser auf Alpen zu fliegen, die über die Straße nicht erreichbar sind. Es geht darum, das Vieh zu tränken. Ohne Hilfe der Armee seien die Tiere gefährdet, teilt die Freiburger Kantonsregierung mit. Zudem drohten auch wirtschaftliche Einbußen für die Käsebranche. In Rumänien führt der niedrige Wasserstand der Donau zu einem drohenden Stromengpass. So musste bereits ein Reaktor eines Atomkraftwerks abgeschaltet werden, weil nicht mehr genug Wasser zur Kühlung durch die Donau fließt. Um weitere Abschaltungen zu vermeiden, hat die rumänische Armee einen Felsen gesprengt. Dessen Trümmer sollen nun an einer anderen Stelle versenkt werden, um dort den Wasserstand zu erhöhen. Weiter haben die rumänischen Autofabriken der Marken Dacia und Ford ihre Produktion für die nächsten 2 Wochen eingestellt, auf Bitte der rumänischen Regierung, um Strom zu sparen. In den USA haben 25 Bundesstaaten gemeinsam eine Klage gegen die Trump-Regierung eingereicht. Sie klagen gegen die neuesten Zölle auf Waren aus rund 60 Ländern, darunter auch die Schweiz und die EU-Staaten. Die Zölle waren vor 2 Wochen in Kraft getreten mit der Begründung, die betroffenen Länder würden zu wenig gegen Zwangsarbeit unternehmen. Alle klagenden Staaten werden von der Demokratischen Partei regiert. Zuvor hatten bereits kleinere Unternehmen ähnliche Klagen eingereicht. Bundesstaaten und Firmen waren bereits gegen frühere Zölle von US-Präsident Donald Trump erfolgreich vorgegangen, mit der Begründung, die Kosten trügen letztlich die USA selbst, nicht ausländische Regierungen, wie Trump das behaupte. Die Kritik an Gianni Infantino als Präsident des Weltfußballverbandes FIFA hat sich verstärkt. 3 nationale Fußballverbände haben offiziell erklärt, dass sie Infantinos Wiederwahl als FIFA-Präsident nicht unterstützen würden. Es sind dies die Verbände in Schweden, Serbien und Wales. In Großbritannien geht man zudem davon aus, dass auch der englische Fußballverband Infantino die Unterstützung entziehen wird. Britische Medien berichten dies übereinstimmend. Infantinos Wiederwahl steht im nächsten Jahr an. Der Schweizer geriet unter Druck, nachdem er vorgeschlagen hatte, die Fußball-WM in Teilen an private Investoren zu veräußern. Vor allem in Europa und in Amerika stieß dies auf scharfe Kritik. Und noch eine Meldung vom Radsport. Die dritte Etappe der Tour de France der Frauen von Genf nach Poligny im französischen Jura hat die Norwegerin Sigrid Itterhuis-Hoxet gewonnen. Damit übernimmt sie auch die Spitze in der Gesamtwertung. Beste Schweizerin war Noemi Rueck als Fünfte. Die Wetterprognose für heute Dienstag, den 4. August. Es ist erneut recht sonnig und schwül heiß bei 30 bis 35 Grad. Am Nachmittag gibt es vor allem in der westlichen Landeshälfte mehr Wolken und stellenweise Schauer oder Gewitter. Das waren Nachrichten von Radio SRF, verantwortlich Patrick Seiler.
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0: Louis Spohr, Adagio aus dem Klarinettenkonzert Nummer 3 in F-Moll. Paul Meyer, der Klarinettist, wurde vom Orchestre de Chambre de Lausanne begleitet. Die Leitung hatte Christian Zacharias.
1: Wir fahren fort in unserem Programm mit der Swiss Suite für Violoncello und Streichorchester des Komponisten Fabian Müller. Das Klaipeda Chamber Orchestra unter der Leitung von Mindaugas Backus begleitet den Cellisten Pi Chin Chien.

0: Wir hörten von Fabian Müller die Swiss Suite für Violoncello und Streichorchester. Der Solist Pichin Chien wurde begleitet vom Klaipeder Chamber Orchestra unter der Leitung von Mindaugas Bakkus.
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Sie hörten von Gabriel Fauré die Pavane Opus 50. Sol Gabetta, Violoncello und die Prager Philharmoniker spielten. Dirigent Charles Olivieri Monroe.

Die Staatskapelle Dresden spielte unter der Leitung von Silvio Varviso Intermezzo aus der Oper Notre-Dame von Franz Schmidt.

0: Oliver Schnieder spielte das Rondo für Klavier in A-Moll, Köchelverzeichnis 511 von Wolfgang Amadeus Mozart.
1: Jan Dismas Zelenka schrieb die Sinfonie für zwei Oboen, zwei Violinen, Viola, Violoncello, Fagott und Basso Continuo. Gespielt wird sie vom neu eröffneten Orchester. Die Leitung hat Jürgen Sonnenthal.

Sie hörten die Sinfonie für zwei Oboen, zwei Violinen, Viola, Violoncello, Fagott und Passo Continuo von Jan Dismas Zelenka. Der Dirigent Jürgen Sonnenthal leitete das neu eröffnete Orchester.

0: Das Ständchen aus dem Schwanengesang von Franz Schubert hörten wir in einer Interpretation von Anders Schmiolin auf der zwölfsaitigen Gitarre.
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Und jetzt spielt das Orchestra della Svizzera Italiana unter der Leitung von Howard Shelley die Sinfonie Nummer 101 in D-Dur von Joseph Haydn.

Die Nachrichten von SRF um 2 Uhr mit Patrick Seiler. Die Vermittlerstaaten Katar, Ägypten und die Türkei haben neue israelische Luftangriffe im Gazastreifen scharf verurteilt. Die Attacken auf zivile Infrastruktur und Gesundheitseinrichtungen gefährdeten den Weg zur Deeskalation und verstießen gegen das Völkerrecht, hieß es in einer gemeinsamen Erklärung. Bei den jüngsten Angriffen wurden nach palästinensischen Angaben erneut mehr als 20 Menschen getötet. Die israelische Armee sprach von gezielten Schlägen gegen Hamas-Kommandanten. Obwohl seit Oktober 2025 formell eine Waffenruhe herrscht, wurden seither über 1200 Palästinenser getötet. Beide Seiten werfen sich gegenseitig vor, das Abkommen zu verletzen. Hauptstreitpunkt bleibt die Entwaffnung der Hamas. Im Kanton Genf hat ein heftiges Unwetter am Abend zu einem großflächigen Stromausfall geführt. In mehreren Gemeinden, darunter Satigny und Berny, waren zeitweise rund 14.000 Haushalte ohne Elektrizität. Ursache für die Störung waren umgestürzte Bäume und abgebrochene Äste, die mehrere Stromleitungen beschädigten. Wie der Genfer Stromversorger mitteilte, konnte die Versorgung nach etwas mehr als 2 Stunden wieder vollständig hergestellt werden. Die Feuerwehr stand wegen überschwemmter Keller und versperrter Straßen im Dauereinsatz. Im Bundesstaat Washington in den USA